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2: Ich bin Florian Klaus. Bundeskanzler Merz ist weiterhin skeptisch gegenüber einem AfD-Verbotsverfahren. Er verwies dabei auf eine aus seiner Sicht sehr hohe Hürde. Außerdem glaube er nicht, dass ein Verbot das Problem lösen würde, wie er sagte. Im Bundestag hatte Merz die AfD vorher hart angegriffen. So warf er der Partei mit Blick auf den von ihr verwendeten Begriff Remigration vor, ethnische Säuberung betreiben zu wollen. Grünen-Fraktionsvize Autretsch hat der Bundesregierung vorgeworfen, angesichts steigender Ölpreise untätig zu bleiben. Er hat dem Redaktionsnetzwerk Deutschland gesagt, dass Ölkonzerne ihre Gewinne derzeit vervielfachen, auf Kosten derer, die tanken müssten. Darum brauche Deutschland eine Übergewinnsteuer, um kriegsbedingte Extragewinne abzuschöpfen. Die Regierung ist bei so einer Steuer gespalten. Die SPD ist dafür, Wirtschaftsministerin Reiche dagegen. Fußball-Bundesligist Stuttgart hat den erhofften Auftaktsieg in der Champions League feiern können. Mit 3:1 haben die Schwaben Viking Stavanger aus Norwegen geschlagen. Einen großen Anteil daran hatte Ermedin Demirovic, der alle 3 Tore geschossen hat. Er sagte nach dem Spiel bei der Zone:
3: Als Mannschaft können wir richtig stolz darauf sein, dass wir einen Gegner zu Hause klar geschlagen haben, würde ich sagen. Auch wenn es hinten raus einige Situationen gab, wo wir hätten besser machen können, defensiv als auch offensiv.
2: Ziel Nummer 1 für die Stuttgarter sei es jetzt, die Gruppenphase zu überstehen.
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4: Mit Chris Wahle. Tödlicher Unfall im Wald bei Feucht. Ein 85-jähriger Pedelec-Fahrer ist dort jetzt bei Waldarbeiten von einem Rückezug überrollt und tödlich verletzt worden. Laut Polizei fuhr ein 30 Jahre alter Mann mit der Forstmaschine aus dem Wald und bog eng nach links auf einen Schotterweg ab. Dabei erfasste das Fahrzeug den Pedelec-Fahrer und überrollte ihn. Obwohl der 85-Jährige einen Fahrradhelm trug, wurde er so schwer verletzt, dass er noch an der Unfallstelle starb. Wie es zu dem Unfall kommen konnte, ist laut Polizei aktuell noch unklar, denn der Bereich der Forstarbeiten war mit Absperrband und großformatigen Warnschildern gekennzeichnet. Wie der 85-Jährige trotzdem in den Waldabschnitt fahren konnte, wird jetzt ermittelt.
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1: Eine simple Holzbox sorgt aktuell für komplette Unruhe im Internet.
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1: Verkauft wird sie nämlich von keiner geringeren als Beyoncé. Mhm. Die hat ja gerade eben ihr zweites Album B-Day in einer überarbeiteten Version rausgebracht. Das feiert nämlich 20. Geburtstag und wurde jetzt komplett remastered und um jede Menge heiße Tracks erweitert. So, und wie fast zu jedem Album gibt's natürlich auch hier jede Menge Merch. Unter anderem eine einfache Holzbox. Die ist leer und man kann darin Dinge von Beyoncé sammeln. Keepers Collective Box heißt dieses Teil. Und das Web diskutiert.
2: So eine Fanbox,
1: ja. Genau. Und das Web diskutiert aktuell mehr über die Box als über das Jubiläumsalbum. Das ist das Kuriose, denn.
2: Warum?
1: Und jetzt haltet euch fest. Diese einfache, leere Holzbox kostet im Webshop von Beyoncé schlanke $948. Also, da musst du schon ein echter Fan sein. Ja.
2: $948, Holzbox von Beyoncé oder ein Frozen Caramel Latte Macchiato bei Starbucks.
1: Ja, man muss sich entscheiden in diesem Herbst.
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1: Um Magie geht es in gleich zwei neuen Filmen in unseren fränkischen Kinos. Vorhang auf für Frühstück bei Audrey und Zauberhafte Schwestern Practical Magic 2.
2: Sie haben bestimmt schon von den Owens gehört.
1: Das ist aber etwas her. 1998 hatten die Owens ihren ersten Auftritt in den fränkischen Kinos. Und in Zauberhafte Schwestern Practical Magic 2 sind sie jetzt wieder da. Und auch der auf ihnen lastende Fluch in Sachen Männer.
3: Ihr seid die Owens-Schwestern?
2: Ja, jeder, den wir lieben, stirbt.
3: Ach wirklich?
4: Und zwar eines grauenvollen Todes. Ganz im Ernst, ich meine, das macht sich nicht gut in der Tinder-Biografie. Es wird schon alles wieder gut.
2: Es wird schon alles wieder gut? So wie wir damals die Leiche unterm Rosenstock vergraben mussten, so eine Art gut oder anders? Anders oder genauso?
1: Wie schon im ersten Teil werden die Hexenschwestern in Zauberhafte Schwestern Practical Magic 2 von Nicole Kidman und unserem Hollywood-Star mit Nürnberger Wurzeln Sandra Bullock gespielt. Mit Frauen und der Liebe hat Remy abgeschlossen und lebt in Frühstück bei Audrey mit einer Sexpuppe zusammen. Während eines Gewitters wird sie lebendig und Remy nimmt sie mit zu seinen Eltern.
5: Remy, hast du mir eine Krankheit oder sowas verschwiegen?
6: Nein, überhaupt nicht. Wieso?
5: Deine Mutter sagt, dass ich mich um dich kümmern soll.
6: Das sagt man nur so. Also, sie will, dass es mir gut geht.
5: Aber ich bin noch nicht deine Mutter. Ich bin schon deine Puppe und dazu noch deine Mutter. Für mich ist das Stress.
1: Ja, Remys nun lebendige Puppe entwickelt mehr und mehr ein Eigenleben. Das merkt er, als ihr andere Tipps geben wollen.
7: Möchten Sie den Kontakt von meinem Friseur, Audrey?
5: Aber wozu? Nein, danke, schon gut. Das ist reine Zeitverschwendung. Und das Epilieren lasse ich auf. Remy sagt, ich soll ein Leben haben, aber wenn ich mich epiliere, eincreme, schminke, abschminke, Muskeln aufbaue, mache ich nichts anderes als das. Und das ist für mich kein eigenes Leben.
1: Die französische Komödie hat ein paar witzige Ideen, aber so richtig rund ist Frühstück bei Audrey dann doch nicht. Stefan Grundler, Hitradio N1, Kinoredaktion.
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1: Das ist der Lebkuchen des Jahres. Hi zusammen, ihr seid bei Hitradio N1. Ist euch bestimmt schon aufgefallen, aber Lebkuchen sind schon wieder in die Supermarktregale zurückgewandert. Die Produktion läuft nämlich aktuell schon auf Hochtouren. Und bevor es so richtig losgeht mit der Lebkuchensaison, wird beim Nürnberger Traditionshersteller Schmidt jetzt schon der Lebkuchen des Jahres gekürt. Andreas Hock ist Pressesprecher von Lebkuchen Schmidt und heute bei mir zu Gast in der Show. Lieber Andi, wie war es dieses Jahr und vor allem, was ist der Lebkuchen des Jahres 2026?
2: Unsere Versuchsbäcker kennen natürlich das Produkt Lebkuchen am besten und wir können dann immer nur unser Urteil abgeben, ob es schmeckt oder nicht. Aber natürlich sind wir immer ganz gespannt, welche Ideen da entstehen. Und heuer zum Beispiel war es so, dass wir alle ganz begeistert waren von unserem diesjährigen Lebkuchen des Jahres, der Walnuss-Elise, weil das ist der erste Lebkuchen, in dem echter kanadischer Ahornsirup mit drin ist und sowas gab es vorher noch nie.
1: Boah, da muss ich zugeben, krieg ich direkt ein bisschen Hunger. Klingt richtig lecker. Vielleicht muss ich mich jetzt doch dazu aufraffen und anfangen, jetzt im September schon Lebkuchen zu essen.
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14: Ich bin Florian Klaus. Bundeskanzler Merz ist weiterhin skeptisch gegenüber einem AfD-Verbotsverfahren. Er verwies dabei auf eine aus seiner Sicht sehr hohe Hürde. Außerdem glaube er nicht, dass ein Verbot das Problem lösen würde, wie er sagte. Im Bundestag hatte Merz die AfD vorher hart angegriffen. So warf er der Partei mit Blick auf den von ihr verwendeten Begriff Remigration vor, ethnische Säuberung betreiben zu wollen. Grünen-Fraktionsvize Autretsch hat der Bundesregierung vorgeworfen, angesichts steigender Ölpreise untätig zu bleiben. Er hat dem Redaktionsnetzwerk Deutschland gesagt, dass Ölkonzerne ihre Gewinne derzeit vervielfachen, auf Kosten derer, die tanken müssten. Darum brauche Deutschland eine Übergewinnsteuer, um kriegsbedingte Extragewinne abzuschöpfen. Die Regierung ist bei so einer Steuer gespalten. Die SPD ist dafür, Wirtschaftsministerin Reiche dagegen. Wenige Stunden nach der Beisetzung seines Vaters König Harald hat sich der neue norwegische König Haakon auf dem Schlossbalkon gezeigt. Tausende Menschen haben minutenlang applaudiert, als er gemeinsam mit seiner Frau Königin Mette-Marit herauskam. König Harald war zuvor nach einer Trauerprozession durch Oslo und einem Gottesdienst beigesetzt worden. Er war im Alter von 89 Jahren gestorben. Fußball-Bundesligist Stuttgart hat den erhofften Auftaktsieg in der Champions League feiern können. Mit 3:1 haben die Schwaben Viking Stavanger aus Norwegen geschlagen. Einen großen Anteil daran hatte Ermedin Demirovic, der alle 3 Tore geschossen hat. Er sagte nach dem Spiel bei der Zone:
15: Als Mannschaft können wir richtig stolz darauf sein, dass wir einen Gegner zu Hause klar geschlagen haben, würde ich sagen. Auch wenn es hinten raus einige Situationen gab, wo wir hätten besser machen können, defensiv als auch offensiv.
14: Ziel Nummer 1 für die Stuttgarter sei es jetzt, die Gruppenphase zu überstehen.
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16: Mit Chris Wahle. Im Nürnberger Stadtteil Mögeldorf geht offenbar ein Reifenstecher um. Seit Ende August sind dort rund 45 geparkte Autos mutwillig beschädigt worden. Unbekannte haben vor allem in mehreren Wohnstraßen rund um die Wagenseil- und Marterstraße sowie auf dem Gelände des Seetor City Campus Reifen zerstochen. Der Schaden liegt nach ersten Schätzungen im fünfstelligen Bereich. Die Nürnberger Polizei prüft mögliche Zusammenhänge zwischen den einzelnen Fällen und bittet Zeugen, die verdächtige Wahrnehmungen gemacht haben, sich zu melden.
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1: Herzlich willkommen zu einer ganz speziellen Sommerausgabe unseres Stadtgesprächs. Wir tauschen heute mal die Rollen. Ich bin Oberbürgermeister Markus König und bei mir zu Gast ist Stefan Grundler. Stefan, heute geht es nämlich um unsere schöne Partnerstadt Kavala. Und du hast unsere griechische Partnerstadt besucht und wirst auch ein bisschen darüber berichten, welche Eindrücke du mitgenommen hast.
2: Ja, aber bevor ich das erzähle, du warst ja vor mir da. Erzähl mal, was du aus Kavala so für dich mitgenommen hast.
1: Also ich fand die Stadt wirklich grün. Es war, sind tolle Persönlichkeiten, auch der Oberbürgermeister in Kavala. Wir haben uns sehr gut verstanden. Ich finde, es ist eine Stadt, wo dann gegenüber liegt der Tasso. Also du siehst auch beim guten Wetter, die Insel sitzt am Meer. Also ich habe gute Bilder noch im Kopf. Wir haben einen Kulturaustausch schon seit vielen Jahren. Und eben bei diesem Gespräch damals, wie ich in Kavala war, haben wir uns so verständigt, dass wir auch die Messe Nürnberg noch ein bisschen mehr in Kavala vielleicht aktiv sich zeigt. Und das hat sich ja jetzt Gott sei Dank auch eingestellt. Und das wirst du jetzt gleich berichten. Also meine Zeit in Kavala war sehr schön und nicht nur die Leute, sondern auch die Lage ist traumhaft und für mein erstes Mal fand ich es beeindruckend.
2: Zur Messe kommen wir gleich. Was mich beeindruckt und für uns Franken geradezu unglaublich ist, wie total nett, offen und freundlich die da sind, oder?
1: Ja, so wir Franken halt auch. Ja. Also das, dann passen wir auch so gut zusammen. Wir sind ja auch total offen, herzlich, auf die Leute zugehend. Ja, und Spaß beiseite. Also es gibt solche und solche, wie halt da auch. Aber das stimmt, die sind, also ich habe das wirklich ganz nett empfunden, wie sie sich dann da unten auch verhalten.
2: Ja, ist ja einfach, wenn man in der Stadt am Meer wohnt.
1: Es ist auch ein bisschen entschleunigt. Das fand ich auch interessant. Also ich habe das auch ein bisschen beobachtet, nicht nur weil wir da waren, sondern also wenn ich jetzt mal meinen Kalender anschaue und meine Termine, die ich dann habe an einem Tag und ich durch die Stadt hetze, der Oberbürgermeister da hat auch Termine. Aber ich glaube, dass die Anzahl und die Taktung eine andere ist. Die ist eher südländisch, würde ich das mal beschreiben.
2: Von ihm hören wir dann auch noch was. Jetzt noch ein letzter Test für dich. Wie nennt man die Einwohner Kavalas?
1: Oh Gott, ich hab's vergessen. Das war doch zu viel Zipro, oder wie heißt es?
2: Also natürlich nicht Kavalanesen, sondern ich bin ja noch frisch im Kopf, Kavalioten.
1: Kavalioten, na schön, ja.
2: So heißen die. Guter Mann, Dankeschön. So, und jetzt erzähle ich was über Kavala oder machen wir erstmal Griechenland an sich als solches, denn die erwähnte Nürnberg-Messe, unsere Nürnberg-Messe und ihr Chef Peter Ottmann sind da schon länger vertreten.
3: 2019 haben wir in den griechischen Markt investiert, indem wir den Marktführer für Messen und Ausstellungen Forum SA kaufen konnten. Die machen nicht nur hervorragende Fachmessen, die bringen auch Fachzeitschriften raus, aber sie machen auch zwei Festivals für Endverbraucher. Das eine ist ein Coffee-Festival und das andere ist ein Bier-Festival. Die sind so ein bisschen unser Schweizer Taschenmesser.
2: Und sie haben im Juli auch erstmals ein Bier-Festival in Kavala gemacht. Dorthin geht es natürlich am schnellsten mit dem Flugzeug. Seit letztem Jahr gibt es eine direkte Verbindung zwischen Nürnberg und Kavala. Angeboten wird sie von Marabu, einer Schwester der Altehe würdigen Condor. Zweimal die Woche macht sich eine der drei am Albrecht-Dürer-Airport stationierten Maschinen auf den Weg. Veronika Meyer ist gebürtige Nürnbergerin und Pressesprecherin von Marabu.
4: Wir fliegen nach Kavala, weil das meiner Meinung nach so entstanden ist, dass unser damaliger Geschäftsführer mit dem Oberbürgermeister von Nürnberg unterwegs war und dann die Sprache aufkam, ach, wir bräuchten eigentlich eine Direktverbindung von Nürnberg nach Kavala zu unserer Partnerstadt. Ja, Marabu Airlines hat sich dann einmal angeguckt, ob man das abbilden kann, operativ, ob es mit den Maschinen hinhaut und natürlich macht es Freude. Es macht immer Freude, Leute in Urlaub zu bringen. Es macht immer Freude, Leute in die Sonne zu bringen. Und natürlich macht es noch mehr Freude, zwei Partnerschiffe zu verbinden. Kavala ist immer Teil des Sommerflugplans und steht aktuell zweimal in der Woche auf dem Flugplan, montags und donnerstags.
2: Und das so erfolgreich, dass schon jetzt klar ist, dass es die Flüge auch im nächsten Jahr geben wird. Naja, dann kann es ja losgehen.
5: Welcome aboard. Meine Damen und Herren aus dem Cockpit, sehr guten Morgen. Spricht der Flugkapitän. Mein Name ist Oliver Meyer, im Namen von Marabu Airlines, meiner gesamten Besatzung. Heiße ich Sie ganz herzlich willkommen an Bord unseres Airbus A320neo auf unserem heutigen Flug nach Kavala. Jetzt lehnen Sie sich zurück, entspannen Sie sich, genießen Sie den Flug mit uns und nochmals ganz herzlich willkommen an Bord von Marabu Airlines.
2: Nur gut zwei Stunden Stunden dauert der Flug nach Kavala. Und wen trifft man da? Einen fränkischen Griechen.
6: Hallo, ich bin Sotiris Xognos, geboren in Kavala und lebe ich in Umberg.
2: Und Sotos, wie ihn alle nennen, ist der Vorsitzende des Vereins zur Förderung der Städtepartnerschaft Nürnberg-Kavala. Er erinnert sich noch gut daran, wann die ersten seiner Landsleute nach Nürnberg kamen.
6: Ja, in die 60er Jahre ging eine Familie oder ein Mann, hat den Schwager geholfen, den Mann von seiner Schwester und kamen alle zusammen. Und haben wir eine Gruppe, wo ist aus Epirus, eine andere Gruppe war aus Thessalien und so. Hier gab es mindestens 300 Leute aus Kavala, die bei der Firma Dill gearbeitet hatten. Alle bei Dill.
2: Ja, und aus ein paar hundert sind Tausende geworden. Über 12.000 Griechen leben mittlerweile in Nürnberg. Und vor fast drei Jahrzehnten passierte es dann.
6: Die Griechen wollten eine Partnerschaft mit Nürnberg. Hatten wir ewig gestritten. Bis am Ende kamen wir zu Kavala. Alle Vereine hatten unterschrieben, das akzeptieren Kavala als Partnerstadt. Und so ist es zustande gekommen. Mit der Partnerschaft, was machen wir da so? Es gab Austausch von Sportvereinen, Austausch von Schülern. Es gibt es immer noch. Es gibt von Musikgruppen, Tanzgruppen, Theater, Fotoausstellungen haben wir viel gemacht. Die kamen auch Kavalioten, da gab es städtische Angestellte, die in Nürnberg gekommen sind, Know-how zu tauschen und so weiter und so fort. Hat viel geholfen. Wir als Verein sammeln wir ausgemusterte Computer von diversen Firmen und nicht reparieren, aufrüsten und schicken wir nach Kavala. Mittlerweile sind 800, 850 Stück. Insgesamt haben wir auch in anderen Städten Griechenlands fast 1000 oder mehr als 1000 Geräte geschickt. Ob viel ist oder wenig, das kann ich nicht urteilen, weil ich beteiligt bin.
2: Also, Sotos, was muss man in Kavala alles erleben?
6: Was muss man sehen? Unsere schöne Stadt, die gastfreundlichen Menschen, die Tavernen, den Hafen, die Strände, haben wir viel zu bieten. Auch Kultur. Antike Sachen.
2: Aber zuerst geht's ins Rathaus, denn dort wartet schon der Amtskollege von Nürnbergs Oberbürgermeister Markus König, Bürgermeister Theodoros Muriadis.
7: Kalisas mera, ime o Theodoros Muriadis.
2: Stopp! Da der Bürgermeister genauso wenig Deutsch kann wie ich Griechisch, brauchen wir künstliche Intelligenz. Denn die KI kann ihn super übersetzen.
7: Guten Tag, ich bin Theodoros Muriadis, der Bürgermeister von Kavala. Ich heiße Sie in unserer schönen Stadt willkommen. Ich wünsche der ganzen Stadt Nürnberg und all ihren Bürgern alles Gute und dass sie Kavala als ihr eigenes Zuhause betrachten.
2: Muriadis ist ein großer Fan von Nürnberg. Bei seinem ersten Besuch beeindruckte ihn besonders die Qualität des nach dem Krieg wieder aufgebauten Rathauses.
7: Als wir im Rathaus waren, habe ich aus Berufskrankheit, da ich Ingenieur bin, auf den Boden geachtet. Es war ein Holzboden mit breiten Dielen, aber man hörte das Holz kaum. Uns wurde gesagt, dass darunter eine Betonplatte liegt, auf der das Holz verlegt wurde. Und da wurde mir der Unterschied zwischen Griechenland und Deutschland bewusst.
2: Sagt also der mit Hilfe von KI übersetzte Bürgermeister. Unterschiede gibt es ja erfreulicherweise genug. Denn Griechenland und Kavala ist natürlich viel älter und hat in Sachen Historie eine Menge zu bieten.
8: Hallo, mein Name ist Sotiria Kokonaki. Ich bin offizielle Reiseleiterin, Fremdenführerin in Griechenland. Ich bin vor langer, langer, langer Zeit in der Schweiz geboren und ich habe das Goethe-Institut hier in Griechenland in Thessaloniki für eine sehr lange Zeit besucht. Ich hatte ein paar sehr gute Lehrer und auf dieser Weise sind dann die Kenntnisse erhalten, aber gleichzeitig auch Freunde den Sommer über aus Deutschland, aus Österreich, aus der Schweiz und so habe ich den Kontakt erhalten mit der deutschen Sprache.
2: Prima. Sotiria zeigt uns jetzt das geschichtliche Highlight der Region, die antike Stadt Philippi, nur wenige Kilometer von Kavala entfernt.
8: Philippi ist eine der schönsten archäologischen Stätten des nordgriechischen Raumes, verbunden geschichtlich mit Apostel Paulus. Das römische Erbe und das frühchristliche Erbe ist, dass das größtenteils repräsentiert wird. Man kann von dem antiken Theater von Philippi zu den frühchristlichen Kirchen rüber. Man hat die Möglichkeit, eine der ältesten Kirchen Europas sich anzuschauen. Natürlich die Ruinen, die Fundamente mit dem Mosaik, wo auch der Name Paulus erwähnt wird. Man hat auch noch mal die Möglichkeit, sich ein bisschen bei den Kirchen, die Baptisterien, wo man reinkommen kann, sich anschauen. Und natürlich das römische Forum, das im Zentrum der Stadt sich befindet.
2: Ja, und wie wir ja alle noch aus der Schule sicher wissen, erlebte die Region die Anfänge des vor 2000 Jahren damals noch unbekannten Christentums, dank Apostel Paulus.
8: Er war der Erste, der das Christentum in den europäischen Raum gebracht hat und über Jesus gelehrt hat. Und er hat so dann auch das christliche Erbe Europas sehr stark mit beeinflusst. Hier in Philippi hat er die erste christliche Gemeinde Europas gegründet. Wir haben die Lydia, die als allererste Christin auf europäischen Boden sich taufen ließ. Es ist auch interessant, dass es eine Frau war. Die erste Taufe, die Stelle laut der Legende, ist außerhalb der Ausgrabungsstätte von Philippi, 3-4 Minuten Fahrt mit dem Auto. Kommt man dann bei dem Dorf von Lydia an und dort am Eingang des Dorfes von Lydia gibt es dann auch eine neue Taufkapelle und lauter Legende ist dort in diesem kleinen Bach neben dieser Taufkapelle Lydia getauft worden.
2: Die Taufkapelle und Philippi liegen von Kavala aus gesehen im Landesinneren und genau in der anderen Richtung liegt natürlich das Meer. Und von wo immer man in Kavala aus aufs Wasser blickt, da sticht einem sofort die Insel Thasos ins Auge.
8: Es ist eine sehr schöne Insel. Wir sind im nordgriechischen Raum etwas grüner als die Kykladeninseln. Wir haben etwas mehr Wälder und Thasos bildet so eine wunderschöne Möglichkeit, wo man in kürzesten vom Meer in den Berg reinkommen kann. Man kann wandern, man kann Badeurlaub durchführen, man kann einfach die Seele baumen lassen in den Bergdörfern. Es gibt also eine große Alternative, was man da machen kann. Und Thasos, aber auch die Stände außerhalb von Kavala sind ein paar der schönsten Ständen für mich persönlich. Wunderschöne Sandstände, fein, weiß, mit diesem ganz, ganz feinen Stand, der auf die Nerven geht, weil er überall dann kleben bleibt. Aber sehr sauberes Wasser. Und die beste Jahreszeit für mich ist entweder im frühen Juli oder im späten August. Da hat man dann ein bisschen mehr Raum für sich selber.
2: Aber eigentlich ist es fast egal, wann man Nürnbergs Partnerstadt Kavala besucht. Schön ist es dort so gut wie immer. Dafür sorgen nette Menschen, leckere Speisen und Getränke, viel Geschichte und eine tolle Natur.
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2: Ich bin Florian Klaus. Nach der Landtagswahl in Sachsen-Anhalt will das BSW mit der AfD über eine mögliche Zusammenarbeit sprechen. Der Landesvorstand habe beschlossen, seiner Linie treu zu bleiben und mit allen Parteien das Gespräch zu suchen, sagte ein Sprecher. Die anderen Parteien im neuen Landtag hatten Gespräche mit der AfD abgelehnt. Achtung, um 11 Uhr vormittags wird es heute in Deutschland laut. Beim bundesweiten Warntag werden wieder die Alarmsysteme für den Kriegs- und Katastrophenfall getestet. Das heißt, die Handys werden sich lautstark melden und Sirenen losgehen. Eine Dreiviertelstunde später soll dann die Entwarnung folgen. Der Warntag findet einmal im Jahr statt. Bisher hat die Champions League für die deutschen Fußballteams gut angefangen. Nach Dortmund hat auch Stuttgart im ersten Spiel einen Sieg einfahren können. 3:1 der Endstand gegen das norwegische Team Viking Stavanger. VfB-Trainer Sebastian Hoeneß sagte danach bei der Zone zum Sieg:
3: Ich denke, er war verdient. Trotzdem haben wir schon die ein oder andere Phase gehabt. Nach der Halbzeit, aber auch in der ersten Halbzeit, da würde ich nicht von Phasen sprechen, sondern Situationen, wo wir nicht so gut aussahen.
2: Heute Abend sind die beiden verbleibenden Bundesligisten dran. Der FC Bayern spielt gegen Bodø/Glimt und Leipzig ist in Como in Italien zu Gast.
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4: Mit Chris Wahle. Mitten im Nürnberger Verkehrstrubel ging's jetzt ab in die Tiefe. Am Plärrer sind Spezialtaucher in einer rund 17 Meter tiefen Baugrube im Einsatz gewesen. An den Betonwänden dort haben sie im stehenden Grundwasser mit Höchstdruckwasserstrahlen Vertiefungen eingearbeitet. Das ist die Voraussetzung dafür, dass dort bald die Bodenplatte gegossen werden kann. Die Baugrube ist Teil eines Tunnelprojekts der Energienetz GmbH. Von dort aus sollen in den kommenden Monaten Tunnel Richtung südliche Fürther Straße und Gostenhofer Hauptstraße entstehen. Verlegt werden später Leerrohre für Hochspannungskabel. Die Arbeiten laufen seit Ende April und sollen nach aktuellem Stand im Februar 2027 fertig sein. Vorteil der Tunnelbauweise: Der Verkehr am Plärrer wird deutlich weniger beeinträchtigt.
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1: Also das allererste, was mir so in den Kopf schießt, ist so ein Pinselset. Kann man ja auch selber machen.
2: Das sagt N1-Hörer Niklas zum heutigen Produkteraten. Guten Morgen. Dippi und Marvin hier.
3: Guten Morgen.
2: Jeden Mittwoch um diese Zeit liest Dippi eine Produktbewertung aus dem Internet vor und wir können alle miträtseln, welches Ding dahinter steckt.
3: Tolles Set. Verarbeitung ist soweit in Ordnung. Am Anfang hat es ein bisschen gerochen wie im Schuhladen. Ein Stab als Verlängerung wurde mitgeliefert. Sieht handgemacht aus.
2: Also Niklas sagt ein Pinselset. Was sagt Nadine? Wir gehen in Leitung 2.
4: Ja, der Stab als Verlängerung, ja, gute Frage. Ein Selfie-Stick, keine Ahnung.
3: Also da kann ich schon mal sagen, ein Selfie-Stick ist es nicht. Schuhladen, ach, schwierig.
2: 0800 92 90 92 9. Anruf oder WhatsApp zu uns ins N1-Studio für eure Tipps. Ich glaube ja, es ist eine Malerrolle. Mit Stab zum Ausziehen, um Decken und Wände zu streichen und die ist halt irgendwie behandelt und deswegen riecht das dann sehr komisch beim Aufmachen.
3: Also haben wir noch im Angebot Pinselset und Malerrolle.
2: Ja.
3: Und ich muss dich schon mal enttäuschen, Malerrolle ist es nicht. Und Niklas auch, weil es ist auch kein Pinselset.
2: Oh Mann.
3: Es ist...
2: Warte, wir haben noch jemanden.
3: Es gibt
2: vielleicht
3: jemanden.
2: Wird noch gelöst. Leitung 3 blinkt nämlich, da ist Rebecca dran.
5: Gute Frage. Ein Schuhreparatur-Kit, keine Ahnung. Mit Schuhanzieher, selbstverständlich.
3: Auch nicht wirklich. Wir bewegen uns im Bereich Wellness. Es ist eine Massagebürste mit echten Wildschweinborsten. Ich gebe zu, es war heute ein bisschen schwer.
2: Das ist jetzt nicht dein Ernst.
3: Ja, also man muss auch mal ein bisschen kreativ sein.
2: Hast du dir das gekauft? Mit echten
3: Wildschweinborsten? Nein, ich habe gelesen.
2: Sagen,
3: ich hab's mir nicht gekauft. Ich lese die Rezension.
2: Du siehst heute Morgen auch schon so tierisch aus, Mensch. Vielleicht die Wildschweinborsten.
3: Kleines Schweinchen.
2: Das ist das Hitradio N1 Produkteraten. Jeden Mittwoch um die Zeit. Danke fürs Mitmachen. Wir freuen uns auf nächste Woche. Da gibt's die neue Runde. Hier ist Hitradio N1. Guten Morgen.
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5: Ich bin Florian Klaus. Nach der Landtagswahl in Sachsen-Anhalt will das BSW mit der AfD über eine mögliche Zusammenarbeit sprechen. Der Landesvorstand habe beschlossen, seiner Linie treu zu bleiben und mit allen Parteien das Gespräch zu suchen, sagte ein Sprecher. Die anderen Parteien im neuen Landtag hatten Gespräche mit der AfD abgelehnt. Achtung, um 11 Uhr vormittags wird es heute in Deutschland laut. Beim bundesweiten Warntag werden wieder die Alarmsysteme für den Kriegs- und Katastrophenfall getestet. Das heißt, die Handys werden sich lautstark melden und Sirenen losgehen. Eine Dreiviertelstunde später soll dann die Entwarnung folgen. Der Warntag findet einmal im Jahr statt. Ungünstiger könnte der Zeitpunkt für die SPD wohl kaum sein. 1,5 Wochen vor der Wahl in Berlin hat die Staatsanwaltschaft Hannover Ermittlungen gegen Spitzenkandidat Krach aufgenommen. Er wies es als haltlos zurück, dass er sich bei einer Auftragsvergabe im Zusammenhang mit einem Krankenhaus beeinflussen habe lassen. Es habe eine Spende gegeben, die aber innerhalb von 24 Stunden zurücküberwiesen worden sei. Den Zeitpunkt der Ermittlungen nannte er sehr ungewöhnlich. Bisher hat die Champions League für die deutschen Fußballteams gut angefangen. Nach Dortmund hat auch Stuttgart im ersten Spiel einen Sieg einfahren können. 3:1 der Endstand gegen das norwegische Team Viking Stavanger. VfB-Trainer Sebastian Hoeneß sagte danach bei der Zone zum Sieg:
6: Ich denke, er war verdient. Trotzdem haben wir schon die ein oder andere Phase gehabt. Nach der Halbzeit, aber auch in der ersten Halbzeit, da würde ich nicht von Phasen sprechen, sondern Situationen, wo wir nicht so gut aussahen.
5: Heute Abend sind die beiden verbleibenden Bundesligisten dran. Der FC Bayern spielt gegen Bodø/Glimt und Leipzig ist in Como in Italien zu Gast.
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7: Mit Chris Wahle. Tödlicher Unfall im Wald bei Feucht. Ein 85-jähriger Pedelec-Fahrer ist dort jetzt bei Waldarbeiten von einem Rückezug überrollt und tödlich verletzt worden. Laut Polizei fuhr ein 30 Jahre alter Mann mit der Forstmaschine aus dem Wald und bog eng nach links auf einen Schotterweg ab. Dabei erfasste das Fahrzeug den Pedelec-Fahrer und überrollte ihn. Obwohl der 85-Jährige einen Fahrradhelm trug, wurde er so schwer verletzt, dass er noch an der Unfallstelle starb. Wie es zu dem Unfall kommen konnte, ist laut Polizei aktuell noch unklar, denn der Bereich der Forstarbeiten war mit Absperrband und großformatigen Warnschildern gekennzeichnet. Wie der 85-Jährige trotzdem in den Waldabschnitt fahren konnte, wird jetzt ermittelt.
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1: Wir sagen Happy Birthday an alle fränkischen Geburtstagskinder. Ihr feiert heute mit keine geringeren als...
2: Und diese Biene, die ich meine, nennt sich Maya.
1: Wird heute 50 Jahre alt, also heute vor 50 Jahren war sie das erste Mal im deutschen Fernsehen zu sehen. Ja, und die Titelmelodie von Karel Gott ist auf jeden Fall Legende. Wird Biene Maier noch im Fernsehen ausgestrahlt? Also ich meine, jetzt kann man es ja auch streamen, aber das ist definitiv Kindheitserinnerung, oder? Also das wird meine kleine Maus zu sehen bekommen. Doch, wird gleich ganz nostalgisch, oder?
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3: Nico Santos, Why Don't You Stay?

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1: Ich bin kein Soldat, ich bin kein Priester, ich bin nur ein Bauer.
2: Und um diesen Bauern namens Plummen geht es in The Uprising, der Aufstand. Er gerät im England des Jahres 1381 und vermittelt ins Zentrum eines historischen Aufstands. Das liegt an den Lebensumständen, dass das einfache Bauernvolk damals erdulden musste.
1: Der Boden ist ausgelaugt. Uns wird mehr Arbeit abverlangt, als unsere Seelen ertragen können. Es wird keinen Frieden geben, solange wir nicht frei sind. Es ist Zeit, die Welt in Brand zu setzen.
2: Plummen und die anderen Bauern haben es nämlich satt, wie sie von ihrem König Richard II. Und seinen Schergen regelrecht ausgepresst werden.
3: Der König ist das Gesetz. Sagt er, bezahlt Steuern, so bezahlt ihr Steuern. Sagt er, arbeitet härter, so arbeitet ihr härter.
4: Schluss damit! Es reicht! Wir haben euch genug!
2: Plummen schließt sich einer Revolution unter der Führung des Ex-Soldaten Wat Tyler und des Predigers John Ball an. Ihr Ziel? Der Königspalast in London.
5: Ein Heer von Rebellen nähert sich London. Es sind 10.000, vielleicht mehr.
6: Wer führt sie an?
3: An Power.
7: Sie sehen Chaos und Angst.
8: Hört ihr nicht ihren Zorn?
6: Vernichtet sie.
2: Wie das Ganze ausging, ist bekannt, denn The Uprising, der Aufstand, basiert auf dem echten großen Aufstand in England 1381. Viel spannender ist für uns, dass der toll gemachte Historienfilm teilweise bei uns in Franken gedreht wurde. Unter anderem im Fränkischen Freilandmuseum in Bad Windsheim und in Nürnberg im Heilig-Geist-Spital, dem Pellerhaus und der Sebalduskirche. Stefan Grundler, Hitradio N1, Kinoredaktion.
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2: Ich bin Florian Klaus. Heute Vormittag gibt es wieder einen deutschlandweiten Probealarm. Dabei soll getestet werden, ob Handys, Apps und Sirenen wie vorgesehen funktionieren. Jan-Henne Reitze berichtet.
3: Selbst ohne eine Warn-App und auch wenn das Smartphone auf stumm geschaltet ist, ertönt ein schriller Ton, sobald der Alarm ausgelöst wird und alles funktioniert. Neu ist beim Warntag diesmal, dass über Cell Broadcasting auch eine Endwarnung gesendet werden soll. Über dieses System können alle eingeschalteten und halbwegs modernen Handys erreicht werden, wenn nötig auch nur in bestimmten Funkzellen.
2: Die E-Autos werden besser, Benzin und Diesel teurer. Das Interesse an E-Autos nimmt in Deutschland einer Umfrage zufolge zu. Mehr als ein Viertel der Menschen haben gesagt, dass sie als nächstes Auto ein Elektrofahrzeug wollen. Die Gründe für die Kaufentscheidung sind vor allem finanziell. Niedrigere Betriebskosten und ein besseres Preis-Leistungs-Verhältnis stehen noch vor Umweltaspekten. Die deutschen Fußball-Bundesligisten schlagen sich in der Champions League bisher gut. Nach Dortmund hat auch Stuttgart gewonnen. Mit 3:1 hat der VfB den norwegischen Meister Viking Stavanger geschlagen. Heute Abend sind die beiden verbleibenden deutschen Teams dran. Der FC Bayern spielt gegen Bodø/Glimt und Leipzig ist in Como in Italien zu Gast.
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4: 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Im Nürnberg.

0: Bereich. Die Nürnberger Polizei prüft mögliche Zusammenhänge zwischen den einzelnen Fällen und bittet Zeugen, die verdächtige Wahrnehmungen gemacht haben, sich zu melden.
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1: Jetzt kommen hier mal die Lehrer zu Wort. Guten Morgen, hier ist Hitradio N1 mit Dippi und Marvin.
2: Guten Morgen.
1: 15-Jährige könnten immer schlechter lesen und rechnen und auch in Naturwissenschaften geht's abwärts. Deutsche Schüler haben in der neuen PISA-Studie so schlecht abgeschnitten wie noch nie, heißt es. Das sind schon Zahlen, die irgendwie so ein bisschen erschrecken und auch alarmieren, aber man muss sich ja mal fragen, woran liegt's?
2: Und wie kann man das richtig einordnen oder anders einordnen vielleicht?
1: Und deswegen haken wir heute mal nach bei einem, der jeden Tag ganz dicht dran ist. Ist unser N1-Lehrer Edi Schreiber. Er unterrichtet an der Peter-Henlein-Realschule in Nürnberg. Edi, guten Morgen erstmal.
3: Guten Morgen.
1: Jetzt erzähl mal, das Ergebnis, das ist ja schon erschreckend. Wie kannst du dir das erklären als Lehrer?
3: Ja, na gut, ich könnte mir zum Beispiel vorstellen, die Kinder, mit denen man den Test gemacht hat, sind wahrscheinlich die Jahrgänge, die in den Zeiten von Corona in der Grundschule waren. Und wir wissen alle, was zu dieser Zeit da los war. Schon möglich, dass da hier der ein oder andere eine Lücke in den Grundkompetenzen hat. Vielleicht lohnt es sich auch mal nachzufragen, ob diese PISA-Arbeiten auch als Schulnote gezählt haben. Denn wenn das nicht der Fall war, dann hätte ich wahrscheinlich auch ziemlich locker gesehen.
1: Ja, das stimmt, ja. Ich wahrscheinlich auch. Glaubst du, dass die Mediennutzung auch irgendwie eine Rolle spielt dabei?
3: Natürlich spielt die mediale Welt eine Rolle. Kann man vielleicht mal drüber nachdenken, wie in einigen Nachbarländern, da ein bisschen zurückzurudern und den Fokus mehr auf Bücherlesen zu legen, als nur am Tablet zu arbeiten. Ich persönlich finde es aber auch schade, dass man die Kinder jetzt nur durch PISA einstuft. Ja. Gerade in der heutigen Zeit sind, denke ich, andere Schlüsselkompetenzen gefragt, wie Werte oder Kommunikation. Und da kenne ich ganz, ganz viele Top-Leute an der Schule. Also ich freue mich auf jeden Fall auf das neue Schuljahr, hoffe die Schüler auch. Und ich kann Ihnen nur zurufen, ihr macht alle euren Weg.
1: Absolut. Edi Schreiber, danke für diese Worte. Realschullehrer aus Nürnberg, können wir nur unterstreichen.
2: Mega.
1: Jetzt erstmal noch Sommerferien ein bisschen genießen und dann einen guten Start ins neue Schuljahr. Wir begleiten euch. 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
4: DJ Goya und Jason Derulo.

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14: Ich bin Florian Klaus. Heute Vormittag gibt es wieder einen deutschlandweiten Probealarm. Dabei soll getestet werden, ob Handys, Apps und Sirenen wie vorgesehen funktionieren. Jan-Henne Reitze berichtet.
15: Selbst ohne eine Warn-App und auch wenn das Smartphone auf stumm geschaltet ist, ertönt ein schriller Ton, sobald der Alarm ausgelöst wird und alles funktioniert. Neu ist beim Warntag diesmal, dass über Cell Broadcasting auch eine Endwarnung gesendet werden soll. Über dieses System können alle eingeschalteten und halbwegs modernen Handys erreicht werden, wenn nötig auch nur in bestimmten Funkzellen.
14: Die E-Autos werden besser, Benzin und Diesel teurer. Das Interesse an E-Autos nimmt in Deutschland einer Umfrage zufolge zu. Mehr als ein Viertel der Menschen haben gesagt, dass sie als nächstes Auto ein Elektrofahrzeug wollen. Die Gründe für die Kaufentscheidung sind vor allem finanziell. Niedrigere Betriebskosten und ein besseres Preis-Leistungs-Verhältnis stehen noch vor Umweltaspekten. Nach dem Wahlsieg der AfD in Sachsen-Anhalt ist die Debatte über ein AfD-Verbotsverfahren wieder größer geworden. Kanzler Merz ist weiterhin skeptisch, wie er auf Nachfrage gesagt hat. Es gebe eine hohe Hürde und er glaube auch nicht, dass ein Verbot das Problem lösen würde. Im Bundestag hatte Merz die AfD gestern attackiert. Er warf der Partei mit Blick auf den von ihr verwendeten Begriff Remigration vor, ethnische Säuberung betreiben zu wollen. Die deutschen Fußball-Bundesligisten schlagen sich in der Champions League bisher gut. Nach Dortmund hat auch Stuttgart gewonnen. Mit 3:1 hat der VfB den norwegischen Meister Viking Stavanger geschlagen. Heute Abend sind die beiden verbleibenden deutschen Teams dran. Der FC Bayern spielt gegen Bodø/Glimt und Leipzig ist in Como in Italien zu Gast.
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16: Mit Chris Wahle. Mitten im Nürnberger Verkehrstrubel ging's jetzt ab in die Tiefe. Am Plärrer sind Spezialtaucher in einer rund 17 Meter tiefen Baugrube im Einsatz gewesen. An den Betonwänden dort haben sie im stehenden Grundwasser mit Höchstdruckwasserstrahlen Vertiefungen eingearbeitet. Das ist die Voraussetzung dafür, dass dort bald die Bodenplatte gegossen werden kann. Die Baugrube ist Teil eines Tunnelprojekts der Energienetz GmbH. Von dort aus sollen in den kommenden Monaten Tunnel Richtung südliche Fürther Straße und Gostenhofer Hauptstraße entstehen. Verlegt werden später Leerrohre für Hochspannungskabel. Die Arbeiten laufen seit Ende April und sollen nach aktuellem Stand im Februar 2027 fertig sein. Vorteil der Tunnelbauweise: Der Verkehr am Plärrer wird deutlich weniger beeinträchtigt.
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1: Das ist der Lebkuchen des Jahres. Hi zusammen, ihr seid bei Hitradio N1. Ist euch bestimmt schon aufgefallen, aber Lebkuchen sind schon wieder in die Supermarktregale zurückgewandert. Die Produktion läuft nämlich aktuell schon auf Hochtouren. Und bevor es so richtig losgeht mit der Lebkuchensaison, wird beim Nürnberger Traditionshersteller Schmidt jetzt schon der Lebkuchen des Jahres gekürt. Andreas Hock ist Pressesprecher von Lebkuchen Schmidt und heute bei mir zu Gast in der Show. Lieber Andi, wie war es dieses Jahr und vor allem, was ist der Lebkuchen des Jahres 2026?
2: Unsere Versuchsbäcker kennen natürlich das Produkt Lebkuchen am besten und wir können dann immer nur unser Urteil abgeben, ob es schmeckt oder nicht. Aber natürlich sind wir immer ganz gespannt, welche Ideen da entstehen. Und heuer zum Beispiel war es so, dass wir alle ganz begeistert waren von unserem diesjährigen Lebkuchen des Jahres, der Walnuss-Elise, weil das ist der erste Lebkuchen, in dem echter kanadischer Ahornsirup mit drin ist. Und sowas gab es vorher noch nie.
1: Boah, da muss ich zugeben, kriege ich direkt ein bisschen Hunger. Klingt richtig lecker. Vielleicht muss ich mich jetzt doch dazu aufraffen und anfangen, jetzt im September schon Lebkuchen zu essen.
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1: Es muss nicht immer Hollywood sein. Zwei der neuen Filme in unseren fränkischen Kinos kommen aus Frankreich und England. Vorhang auf für Nur ein kleines bisschen Glück und Finding Emily. Der arme Owen hat zu Beginn von Finding Emily richtig Pech. Da trifft er in einem Club die wunderbare Emily, bekommt ihre Telefonnummer und kann sie aber nicht erreichen. Aber Owen gibt nicht auf. Er weiß ja, wo Emily studiert.
2: Ich habe eine Idee. Ich schicke eine E-Mail an jede Emily an der Universität und stelle eine Frage, die nur sie beantworten kann. Namen, Ladies. Ja, vielleicht schreibe ich Emilys.
3: Hey, Emilys. Warum hast du nicht die Blindkopie benutzt?
2: Ich weiß nicht, was eine Blindkopie ist.
3: Du hast gerade ein Chatroom mit 318 Emilys erstellt.
1: Und so viel sei verraten, unter den über 300 Emilys ist auch die richtige dabei. Owens Suche nach ihr erzählt Finding Emily sympathisch, schwungvoll und witzig. In Frankreich während des Zweiten Weltkriegs spielt Nur ein kleines bisschen Glück. Der Familienvater Jean hat seinen ersten Tag als Soldat in der französischen Armee. Und zur Überraschung seiner Frau ist er schon wieder zurück.
4: Du bist doch gestern erst losgezogen, Jeannot.
5: Ja.
4: Und die haben dich einfach so wieder gehen lassen?
5: Ich habe sie nicht nach ihrer Meinung gefragt.
4: Du bist desertiert.
5: Also ein großes Wort.
4: Antworte.
5: Ja, so kann man es sagen, ja.
4: Und wenn sie dich erwischen?
1: Dann gibt's Ärger. Deshalb will Jean mit Frau und Kind abhauen. Als Tarnung wollen sie sich als jüdische Familie ausgeben.
6: Ihr hebräischer Name?
5: Unser Name? Wie meinen Sie das?
6: Welchen Namen soll ich in den Ausweis schreiben?
5: Irgendwas Gebräuchliches.
6: Nun, wie heißen Sie?
5: Chevala.
6: Na, da haben wir es doch. Wir nehmen Chevalovic.
5: Ah, natürlich. Leicht zu merken.
4: Ja.
1: Aber die neue Familie Chevalovic merkt schnell, dass die Idee nicht die beste ist. Nur ein kleines bisschen Glück bietet viel zum Lachen, aber auch zum Nachdenken. Stefan Grundler, Hitradio N1, Kinoredaktion.
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2: Ich bin Florian Klaus. Guten Morgen. Achtung, um 11 Uhr vormittags wird es heute in Deutschland laut. Beim bundesweiten Warntag werden wieder die Alarmsysteme für den Kriegs- und Katastrophenfall getestet. Das heißt, die Handys werden sich lautstark melden und Sirenen losgehen. Eine Dreiviertelstunde später soll dann die Entwarnung folgen. Der Warntag findet einmal im Jahr statt. Der Chef des CDU-Arbeitnehmerflügels Radke fordert bei der geplanten Steuerreform der Bundesregierung deutlich stärkere Entlastungen für die Bürger. Die Pläne blieben bisher weit hinter dem zurück, was nötig wäre, sagte er der Rheinischen Post. Es brauche mehr als mikroskopische Entlastungen, die man bestenfalls erahnen könne, so Radke. Um das zu finanzieren, forderte er, Subventionen abzubauen und auf die höhere Mütterrente zu verzichten. Bisher hat die Champions League für die deutschen Fußballteams gut angefangen. Nach Dortmund hat auch Stuttgart im ersten Spiel einen Sieg einfahren können. 3:1 der Endstand gegen das norwegische Team Viking Stavanger. VfB-Trainer Sebastian Hoeneß sagte danach bei der Zone zum Sieg:
3: Ich denke, er war verdient. Trotzdem haben wir schon die ein oder andere Phase gehabt. Nach der Halbzeit, aber auch in der ersten Halbzeit, da würde ich nicht von Phasen sprechen, sondern Situationen, wo wir nicht so gut aussahen.
2: Heute Abend sind die beiden verbleibenden Bundesligisten dran. Der FC Bayern spielt gegen Bodø/Glimt und Leipzig ist in Como in Italien zu Gast.
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6: Ich bin Florian Klaus. Guten Morgen. Achtung, um 11 Uhr vormittags wird es heute in Deutschland laut. Beim bundesweiten Warntag werden wieder die Alarmsysteme für den Kriegs- und Katastrophenfall getestet. Das heißt, die Handys werden sich lautstark melden und Sirenen losgehen. Eine Dreiviertelstunde später soll dann die Entwarnung folgen. Der Warntag findet einmal im Jahr statt. Der Chef des CDU-Arbeitnehmerflügels Radke fordert bei der geplanten Steuerreform der Bundesregierung deutlich stärkere Entlastungen für die Bürger. Die Pläne blieben bisher weit hinter dem zurück, was nötig wäre, sagte er der Rheinischen Post. Es brauche mehr als mikroskopische Entlastungen, die man bestenfalls erahnen könne, so Radke. Um das zu finanzieren, forderte er, Subventionen abzubauen und auf die höhere Mütterrente zu verzichten. Der Berliner SPD-Spitzenkandidat Krach hat den Vorwurf der Bestechlichkeit zurückgewiesen. Die Staatsanwaltschaft Hannover hat kurz vor der Wahl Ermittlungen gegen ihn aufgenommen. Krach zufolge geht es wohl um die Auftragsvergabe bei einem Gesundheitszentrum. Es habe damals eine Spende gegeben, die aber sofort zurücküberwiesen worden sei. Die Unterstellung, er habe sich beeinflussen lassen, wies er als haltlos zurück. Bisher hat die Champions League für die deutschen Fußballteams gut angefangen. Nach Dortmund hat auch Stuttgart im ersten Spiel einen Sieg einfahren können. 3:1 der Endstand gegen das norwegische Team Viking Stavanger. VfB-Trainer Sebastian Hoeneß sagte danach bei der Zone zum Sieg:
7: Ich denke, er war verdient. Trotzdem haben wir schon die ein oder andere Phase gehabt. Nach der Halbzeit, aber auch in der ersten Halbzeit, da würde ich nicht von Phasen sprechen, sondern Situationen, wo wir nicht so gut aussahen.
6: Heute Abend sind die beiden verbleibenden Bundesligisten dran. Der FC Bayern spielt gegen Bodø Glimt und Leipzig ist in Como in Italien zu Gast.
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6: Ich bin Dominik Schweiger. Guten Morgen. Heute Vormittag gibt es wieder einen deutschlandweiten Probealarm. Dabei soll getestet werden, ob Handys, Apps und Sirenen wie vorgesehen funktionieren. Jan-Henner Reitze berichtet.
7: Selbst ohne eine Warn-App und auch wenn das Smartphone auf stumm geschaltet ist, ertönt ein schriller Ton, sobald der Alarm ausgelöst wird und alles funktioniert. Neu ist beim Warntag diesmal, dass über Cell Broadcasting auch eine Endwarnung gesendet werden soll. Über dieses System können alle eingeschalteten und halbwegs modernen Handys erreicht werden, wenn nötig auch nur in bestimmten Funkzellen.
6: Bundeskanzler Merz ist weiterhin skeptisch gegenüber einem AfD-Verbotsverfahren. Er meint, die Hürde dafür sei sehr hoch. Außerdem glaube er nicht, dass ein Verbot das Problem wirklich lösen würde. Im Bundestag hatte Merz die AfD vorher hart angegriffen. So warf er der Partei mit Blick auf den von ihr verwendeten Begriff Remigration vor, ethnische Säuberungen betreiben zu wollen. Mehr als ein Viertel der Menschen in Deutschland sagt, als nächstes Auto will ich wahrscheinlich ein Elektrofahrzeug anschaffen. Das geht aus einer Studie hervor. Mehr als die Hälfte der Befragten gab hierzulande an, sich mehr mit dem Kauf eines E-Autos zu beschäftigen als noch vor einem Jahr. Wichtigste Gründe dafür waren Fortschritte bei Reichweite und Ladegeschwindigkeit, steigende Spritpreise und das verbesserte Ladenetz.
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8: Mit Henrike Müller. Abgetaucht und das mitten in Nürnberg. Am Plärrer waren gestern Spezialtaucher in einer rund 17 Meter tiefen Baugrube im Einsatz. Sie arbeiteten im stehenden Grundwasser an den dortigen Betonwänden mit Höchstdruckwasserstrahlen Vertiefungen ein. Das ist die Voraussetzung dafür, dass dort bald die Bodenplatte gegossen werden kann. Die Baugrube ist Teil eines Tunnelprojekts der Energienetz. Von dort aus sollen in den kommenden Monaten Tunnel Richtung südliche Fürther Straße und Gostenhofer Hauptstraße entstehen. Verlegt werden später Leerrohre für Hochspannungskabel. Die Arbeiten sollen nach aktuellem Stand im Februar fertig sein. Durch die Tunnelbauweise können Eingriffe in den Straßenverkehr minimiert werden.
9: Danke dir, Henny. 1:06.

0: Das Wetter trennt. Wir müssen nur noch heute durchhalten. Ab morgen geht's bergauf mit mehr Sonne und über 20 Grad.
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2: Und damit haben wir 2:02. Erster Blick auf die Straßen für den heutigen Donnerstagmorgen. Guten Morgen alle zusammen. Sieht gut aus, Verkehr läuft, aber Vorsicht, wird geblitzt. B4 Nürnberg Richtung Erlangen. Höhe Boxdorf, wenn ihr mehr habt, meldet euch 0800 92 90 92 9. Na du kleine Frostbeule.
0: Ja, das war echt frisch.
2: Gute Fahrt.
0: Ciao.
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0: Warum habe ich jetzt eigentlich Ciao gesagt? Guten Morgen, Tiffy und Marvin hier.
2: Guten Morgen. Hast du die Sitzheizung bestimmt noch angemacht, oder?
0: Die habe ich angemacht, ja, tatsächlich. Und ich habe festgestellt, ich brauche jetzt einen Kaffee. Es ist einfach noch zu früh. Also irgendwie der Sprechapparat funktioniert noch nicht so ganz.
2: Okay, aber das ist ja bei dir meistens so.
0: Kriegen wir gemeinsam schon noch irgendwie hin. Ich bin optimistisch. Habt einen schönen Morgen. Ihr auch einen Kaffee. Und dazu gibt es richtig guten Sound. Jetzt ein Trio, das so genial ist. Kygo, Khalid und Griffin. Hier kommt Save My Love.

0: 10 nach 6, guten Morgen, schönes Aufstehen. Hier ist Hitradio N1, Dippi und Marvin hier.
1: Guten Morgen, ich will gleich mal vorne wegschicken, ich möchte darüber eigentlich gar nicht sprechen.
0: Ja doch, wir müssen aber. Man kann das gut finden oder nicht, aber der 6-7-Trend, so, der hat es jetzt endgültig vom Internet ins Tiefkühlregal geschafft.
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1: Also mein Sohn Eli, Grüße gehen mal raus, der hört uns immer, ist 17 jetzt und der sagt, wenn Menschen über 20 über 6-7 sprechen oder es machen, es ist einfach nur peinlich.
0: Ich muss ganz ehrlich sagen, ich verstehe es auch nicht. Also, Aldi bringt nämlich ein eigenes 6-7 Eis raus.
1: Ja, klar.
0: Und ja, wirklich mit allem, was dazugehört. 6 ist Schokoeis mit Vanille, 7 kommt als Erdbeer-Vanille-Kombi und in jeder Packung stecken 6 Eis, 3 6 und 3 7. So, und jetzt kommt natürlich der wichtigste Teil, der Preis. 1,67 €.
1: Hört halt bitte auf mit
0: was
1: sowas.
0: Was auch sonst. Ja. Das Eis gibt's seit dem 7. September bei Aldi Nord.
1: Gott sei Dank.
0: Falls ihr
1: danke,
0: also dachtet,
1: Aldi
0: ja,
1: Süd.
0: Der 6-7-Hype wäre langsam vorbei. Nope, jetzt können wir ihn tatsächlich sogar essen. Ja, und viele, die sich jetzt langsam fragen, was bedeutet dieses 6-7 eigentlich? Die Antwort ist, rein gar nichts.
1: Ja.
0: Kann man jetzt
1: nichts
0: verstehen, muss man aber nicht.
1: Ich habe dann auch meinen Sohn gefragt, wie nichts? Der sagt, was verstehst du an nichts?
0: Nicht. Ja, es ist wirklich kurios. Ist halt ein krasser Netzhype. Die einzig wichtige Frage ist eigentlich nur noch, schmeckt 6 besser als 7? Oder kaufen wir das sowieso nur wegen des Memes?
1: Ich
0: weiß es nicht.
1: Bin zu alt fürs Leben.
0: Frische Trends, so wie den. Ihr seid immer up to date mit unserem Trend-Update. Jeden Morgen um diese Zeit bei Hitradio N1. Guten Morgen.

Guten Morgen, hier ist Hitradio N1. Schön, dass wir zusammen in diesen Morgen starten mit den besten aktuellen Hits, damit ihr gut in die Arbeit kommt. Jetzt mal direkt zu euch ins Auto, ans Lenkrad. Eine coole Nummer von Sam Smith und Kim Petras. Das ist Unholy. Kommt gut in den Job. Ruhig mal ein bisschen lauter aufdrehen, auch über DAB+. Denn das sind die besten aktuellen Hits.

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10: Ich bin Dominik Schweiger. Guten Morgen. Heute Vormittag gibt es wieder einen deutschlandweiten Probealarm. Dabei soll getestet werden, ob Handys, Apps und Sirenen wie vorgesehen funktionieren. Jan-Henner Reitze berichtet.
11: Selbst ohne eine Warn-App und auch wenn das Smartphone auf stumm geschaltet ist, ertönt ein schriller Ton, sobald der Alarm ausgelöst wird und alles funktioniert. Neu ist beim Warntag diesmal, dass über Cell Broadcasting auch eine Endwarnung gesendet werden soll. Über dieses System können alle eingeschalteten und halbwegs modernen Handys erreicht werden, wenn nötig auch nur in bestimmten Funkzellen.
10: Bundeskanzler Merz ist weiterhin skeptisch gegenüber einem AfD-Verbotsverfahren. Er meint, die Hürde dafür sei sehr hoch. Außerdem glaube er nicht, dass ein Verbot das Problem wirklich lösen würde. Im Bundestag hatte Merz die AfD vorher hart angegriffen. So warf er der Partei mit Blick auf den von ihr verwendeten Begriff Remigration vor, ethnische Säuberungen betreiben zu wollen. Mehr als ein Viertel der Menschen in Deutschland sagt, als nächstes Auto will ich wahrscheinlich ein Elektrofahrzeug anschaffen. Das geht aus einer Studie hervor. Mehr als die Hälfte der Befragten gab hierzulande an, sich mehr mit dem Kauf eines E-Autos zu beschäftigen als noch vor einem Jahr. Wichtigste Gründe dafür waren Fortschritte bei Reichweite und Ladegeschwindigkeit, steigende Spritpreise und das verbesserte Ladenetz.
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12: Mit Henrike Müller. Am Nürnberger Hauptmarkt wird's heute Abend laut. Lärmgeplagte Anwohner des Albrecht-Dürer-Flughafens fordern ein Nachtflugverbot für touristische Flüge. Mit jeweils immer wieder kurzen Demonstrationen des Nachtfluglärms in Originallautstärke. Zu den prominenten Unterstützern gehört auch Fürths Oberbürgermeister Thomas Jung.
13: Das Problem ist, dass jede Nacht mit steigender Anzahl Zehntausende von Menschen unentwegt aus dem Schlaf gerissen werden. Wir haben da Abstände von 10 Minuten, wo Flugzeuge mit Riesenlärm starten und landen. Und da sind Zehntausende von Menschen auch im Pfürther Norden betroffen.
12: Laut Airport dürfen nachts nur besonders leise und moderne Flugzeugtypen verkehren. Zwischen 0 und 5 Uhr gelten außerdem deutlich höhere Startgebühren.
14: Danke dir, Henny. 6:35.
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0: Ja, es wird schon wieder besser. Der Sommer kommt langsam zurück. Gerade lässt er noch ein bisschen auf sich warten. 7 Grad bei euch in Schwabach und in Roth. Bis zu, ich sage mal so knappe 20 sind dann heute noch drin. Viel mehr geht dann aber nicht. Am Vormittag jetzt noch ein bisschen Sonne. Später zieht es dann immer mehr zu. Und der N1-Wettertrend. Ab morgen wird es wieder schöner bei uns in Franken. Über 20 Grad, mehr Sonne. Kleines Spätsommer-Comeback. Warum lachst denn du?
14: Naja, das mit den Flugzeugen, ne? Das sollte übrigens auch für meine Nachbarn gelten. Ab 22 Uhr bei der schönsten Nebensache der Welt. Das sollten auch nur besonders leise Typen verkehren dürfen.
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14: Für alle, die Frühschicht haben, die kennen das Problem. Wir schauen auf die Straßen. Guten Morgen zu euch in die Cockpit. Und aktuell gibt's gute Nachrichten, denn freie Fahrt, aber Vorsicht, Blitzer. An der B4 steht einer Nürnberg Richtung Erlangen, Höhe Boxdorf, wenn ihr noch was habt. Meldet euch im Zentrum der guten Laune 0800 92 90 92 9. Wir von hier, ne?
0: So
14: gute
0: ist es.
14: Fahrt.
0: Was hast denn du für Nachbarn, Mensch? Wahnsinn.
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0: Mit Tippi und Marvin, guten Morgen.
14: Guten Morgen.
0: N1 Morning Show mit uns. Ich habe gestern gesehen, auf dem Nürnberger Hauptmarkt sind überall graue Klebestreifen, ein komplettes Gitternetz über den ganzen Hauptmarkt geklebt. Dann dachte ich mir erst, was ist das? Soll man da in die Felder reinspringen? Links, rechts, links, rechts. Bis ich dann gecheckt habe, nee, am Wochenende ist Trempelmarkt. Und das sind doch die Standflächen, die werden doch mit Klebebändern markiert.
14: Ich dachte, es ist vielleicht wieder so eine neue Künstlerillustration.
0: Nee, aber nein, Trempelmarkt.
14: Der ist ja ähnlich.
0: Ja, genau, ist sowas Ähnliches. Habt einen schönen Morgen, jetzt mit Sommersound von Harry Styles.

0: Etwa 80% der Männer in Deutschland ist eine kalorienbewusste Ernährung ziemlich wurscht. Guten Morgen, hier ist die N1 Morning Show mit Tippi und Marvin.
1: Guten Morgen.
0: Fast jeder dritte Mann isst mehrmals pro Woche Fastfood wie Döner, Pommes oder Hamburger. Das hat jetzt eine aktuelle Studie herausgebracht.
1: Also ehrlich, ich kann schon gut verstehen.
0: Ja? Mhm. Ist das so?
1: Ja, ist doch lecker.
0: Ah, naja, viele Männer können aber auch gar nicht anders. Hä? Unser Chef zum Beispiel, würde der den täglichen Big Mac weglassen, würde er gerne machen. Aber nur Bier zum Frühstück geht dann halt irgendwie auch nicht, ne? Also brauchst ja schon feste Nahrung.
2: Wir kriegen echt die Kündigung.
0: Deswegen, was willst du machen? Aber ganz egal, was heute Morgen bei euch
1: distanzieren
0: auf dem Frühstückstisch steht. Wir sind bei euch, auch in der Küche, über euren Smart Speaker mit den besten aktuellen Hits. Beruhigen Sie sich.
2: Du warst es.
0: Hier ist Alex Warren mit Fever Dream auf Hitradio N1. Guten Morgen, Chef. 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

0: Schön, dass wir zusammen aufstehen. Es ist 6.43 Uhr.
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0: Apple hat gestern sein erstes Falt-iPhone vorgestellt. Und das dürfte für ziemlich viel Gesprächsstoff heute Morgen sorgen. Guten Morgen, hier ist die N1 Morning Show mit Dippy und Marvin.
1: Guten Morgen.
0: Das neue iPhone Duo, so heißt das Teil, lässt sich wie ein Buch aufklappen und hat dann ein 7,6 Zoll Display. Und damit ist das größte Display, das Apple jemals in ein iPhone gepackt hat. Das sieht aus wie ein kleines Tablet, muss man sagen. Neu ist auch, ich habe es mir schon angeschaut, ihr könnt zwei Apps gleichzeitig nebeneinander nutzen in diesem iPhone Duo. Dazu kommen der neue A20 Pro Chip, Siri AI und eine 48 Megapixel Kamera. Mein erstes Handy hatte zwei. Für Selfies könnt ihr ein Außendisplay als Vorschau benutzen, auch cool. Und Apple verspricht außerdem Titan, ein besonders stabiles Scharnier, Schutz gegen Wasser und Staub und bis zu 24 Stunden Akkulaufzeit. Klingt jetzt erstmal alles ganz gut und dann kommt der Preis. Das iPhone Duo startet bei 2.299 Euro. Haben wir noch irgendwelche Fragen? Wahnsinn.
1: Also ich bin jetzt nicht so der Technik-Freak, aber ich muss sagen, ich mag diese Präsentationsshows von Apple, laufen wir immer live im Netz. Allerdings, auf die Preise dann warten vom iPhone, finde ich immer, ist ein bisschen wie Zwiebeln schneiden. Erst denkt man, okay, wird schon gehen. Und dann sitzt man heulend in der Küche, weil um Gottes Willen.
0: Ja, da kommen einem wirklich mal immer die Tränen.
1: 2,299.
0: Krass, ne? Schaut's euch mal an. Sieht aber auf jeden Fall stylisch aus. Das neue iPhone Duo. Wahnsinn. Könnt ihr in der Arbeit später mitreden. Hier ist Hitradio N1. Guten Morgen.

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17: Heute Abend heißt es wieder Ladies Night auf dem Nürnberger Volksfest. Zeit für einen Mädelsabend voller Lachen, Lichter und Fahrspaß mit halben Preisen bei den teilnehmenden Fahrgeschäften. Schnappt euch eure Freundinnen und genießt gemeinsam einen besonderen Abend. Ladies Night auf dem Nürnberger Volksfest. Lasst uns anstoßen.
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18: Na, wir sind super pünktlich. Es ist jetzt 7 Uhr.
19: Ich bin Dominik Schweiger. Guten Morgen. Die Spritpreise ziehen wieder an und unter anderem deswegen denken viele darüber nach, auf ein Elektroauto umzusteigen. In einer Studie hat mehr als jeder und jeder vierte Befragte gesagt, mein nächstes Auto wird elektrisch. Aber nicht nur die Spritpreise sind ein Faktor, auch die gestiegene Reichweite oder die Ladezeit spielen eine Rolle. Um 11 Uhr heute nicht erschrecken, wenn die Handys loslegen. Es ist bundesweiter Warntag. Dann testen die Kommunen ihre Warnsysteme für den Ernstfall, unter anderem wieder über Cell Broadcast, sprich ohne App übers Handynetz. Eine Dreiviertelstunde später kommt dann die Entwarnung. Genau die wurde erst nach dem letzten Warntag eingeführt und soll jetzt entsprechend getestet werden. Fast jeder und jeder Zweite in Deutschland sieht die hausärztliche Versorgung in seiner Region zunehmend kritisch. Laut einer Umfrage hat sie sich für 44% in den vergangenen 5 Jahren verschlechtert. Nur 13% sehen tatsächlich eine Verbesserung. Der Hausärzteverband fordert deshalb mehr politische Aufmerksamkeit für die Versorgung.
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3: Mit Henrike Müller. Jeder Tag ein neuer Höhepunkt auf dem Jubiläumsherbstvolksfest in Nürnberg. Heute heißt es wieder Ladies Night. Alle Frauen, aber auch verkleidete Männer fahren ab 18 Uhr bei den Fahrgeschäften zum halben Preis. Überall gibt's Überraschungen. Viele Stände und Geschäfte auf dem Festplatz bieten Sonderangebote, Prosecco oder Rosen an. Morgen Abend wird's dann magisch auf dem Platz. Magic Friday meets Steampunk. Das heißt kunstvolle Akrobatik, mechanisch inspirierte Kostüme, viel Fantasie und spektakuläre Darbietungen. Mittendrin treten die Geschwister Weisheit mit ihrer Hochseilartistik auf, jeweils um 16 und um 20 Uhr. Das Nürnberger Herbstvolksfest läuft noch bis einschließlich Sonntag.
18: Danke dir, Henny. 2 Minuten, was denn?
4: Die hätte ich gern mal im Bus neben mir gehabt, immer die Geschwister Weisheit. Von denen hätte ich gern die Hausaufgaben abgeschrieben.
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18: 7:02 und wir haben 8 Grad aktuell. Gemessen auf dem Balkon von meiner Mama in Lauf an der Pegnitz. Die hat mir nämlich gerade geschrieben. Bisschen frisch aktuell noch.

0: Blitzer neu aufgebaut, Nürnberg Nordwestring. In Fürth in der Seeackerstraße wird auch geblitzt und einer steht auf der A73 Bamberg-Nürnberg Höhe Eltersdorf. Staus und Blitzer bitte auch heute Morgen direkt zu uns ins Studio schicken. 0800 92 90 92 9. Gutes Pferdchen.
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2: Ist es okay, bei der Hotelbuchung eine kleine Story zu erfinden, um sich ein besseres Zimmer einzuheimsen? Dippi hat am Wochenende Hochzeitstag, macht ein bisschen Wellness und ich habe ihm gesagt, er soll das halt einfach reinschreiben und sich vielleicht noch ein bisschen was dazu dichten.
0: Das Schlimme ist ja, ich habe wirklich Hochzeitstag und wenn die jetzt zuhören, dann glauben die mir das nicht mehr, weil die denken, der hat ja nur reingeschrieben.
2: Also, die ultimativen Hacks für eine richtig gute Hotelbuchung. Die werde ich euch gleich mal verraten und zwar in 6 Minuten. Und bis dahin gibt's die aktuelle von Taylor Swift. Supergut, mega erfolgreich. Das ist I Knew It, I Knew You.

0: Yes. Guten Morgen, hier ist Hitradio N1, 10 Minuten nach 7. Ist es okay, wenn man in ein Hotel fährt, sich dann mit einer kleinen Story irgendwie ein besseres Zimmer zu erhaschen? Oder in Dippis Fall einfach die Wahrheit zu sagen? Dippi hat Hochzeitstag, macht am Wochenende Wellness und ich habe ihm nahegelegt, das doch dem Hotel auch mitzuteilen, dass man Hochzeitstag hat. Das ist ja einfach nur schlau, wenn man das macht. Aber du willst nicht, warum?
1: Ja, ich find's peinlich, zumal in deinem Fall noch peinlicher und schlimmer, wenn es gar nicht stimmt.
0: Ja.
1: Und nur um ein besseres Zimmer zu kriegen. Am Ende wird's dann ganz peinlich, weil dann sitzt man abends im Speisesaal und dann kommen irgendwie drei Mann mit Belegschaft und Trompete und
0: ist doch schön.
1: Und herzlichen Glückwunsch und alle und du denkst dir nur, oh Gott, ich...
0: Ja, du hättest sogar Hochzeitstag. Ich schreibe natürlich nicht Hochzeitstag, sondern Jahrestag rein. Bin ja nicht verheiratet. Du musst halt aufpassen, wenn du mehrfach in das gleiche Hotel fährst, dass du dann halt nicht, wenn du in einem anderen Monat da bist, wieder reinschreibst Hochzeitstag. Das ist blöd.
1: Also zwei Fragen. Hat schon oft geklappt?
0: Ja.
1: Und was hast du dann bekommen?
0: Also, es klappt eigentlich immer, um mal ganz ehrlich zu sein. Ja, okay, wenn ich es jetzt so erzähle, fühle ich mich selber ein bisschen schlecht. Du kriegst dann zum Beispiel mal eine Flasche Sekt aufs Zimmer oder eine Schokolade und mit ganz viel Glück kriegst du sogar ein Zimmer-Upgrade.
1: Ja, ich find's peinlich. Und ich find's auch ein bisschen irgendwie...
0: Warum?
1: Ja, ist ja auch so ein bisschen billig.
0: Die sind doch dankbar, wenn man ihnen sowas sagt.
1: Wieso? Die sind doch nicht dankbar, wenn sie dir eine Flasche Sekt aufs Zimmer stellen. Nee,
0: die wollen dich doch versöhnen.
1: Wieso sind die dankbar?
0: Das nennt sich Gastfreundschaft, davon verstehst du vielleicht nichts, aber es ist so.
1: Oh, ich bin dankbar, dass der Herr Fleischmann jetzt kommt und der hat ja Hochzeitstag oder Jahrestag oder wie auch immer. Schön, dass der berühmte Herr Fleischmann es in unseren Räumlichkeiten verbringt.
0: Quatsch, aber ich sage euch jetzt nochmal den ultimativen Hack. Wenn ihr in das immer wieder ins gleiche Hotel fahrt,
1: ja,
0: dann bewertet das doch mal auf TripAdvisor oder auf Google und bei der nächsten Buchung schreibt ihr halt eine liebe Mail, hey, wir freuen uns wieder da zu sein, dann verlinkt ihr die Bewertung da rein.
1: Ja, jetzt wird's
0: funktioniert
1: mir,
0: auch.
1: Wird's mir endgültig leicht flau im Magen. Ey.
0: Ein Geben und Nehmen.
1: Nie machen. Niemals.
0: Die bereiten
1: never.
0: Dir einen schönen Urlaub, du schreibst eine gute Bewertung. Das ist die Währung,
1: die sind
0: Mensch.
1: Die sind dankbar.
0: Ruf gerne mal durch und sag mir, ob ich hier der Falschfahrer bin. 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

0: Grüße auf den Frankenschnellweg. Es ist 7.18 Uhr.
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0: gerade was Erschreckendes in der Zeitung gelesen. Guten Morgen, hier ist Hitradio in 1 mit Dippi und Marvin. Wer zum Frühstück Fisch isst, der wird zum Frühaufsteher. Soll angeblich total gesund sein, hat eine neue Studie aus Japan rausgefunden. Wenn man morgens viel Omega-3 zu sich nimmt, dann schläft man besser und ist dann tatsächlich fitter und wird leichter zum Frühaufsteher. Kannst du dir das vorstellen?
1: Nee, riecht ja auch ein bisschen komisch dann vielleicht.
0: Also ich weiß auch nicht.
1: Wenn der Kollege ein Fischbrötchen isst.
0: Ja, voll. Aber wahrscheinlich kannst du dann jetzt sagen, Matthias am Morgen vertreibt Kummer und Sorgen, oder? Ist das so?
1: Ja, genau. Und auch die Bürokollegen.
0: Genau. Also, ne? Vielleicht heute nochmal hier bei Nordsee vorbeischauen auf dem Weg ins Büro. Hier ist Hitradio N1.

0: Hier ist Hitradio N1 um 3 Minuten vor 7:30. Ja Mensch, das ist Wahnsinn. Muss man ja auch mal vielleicht ein bisschen beschreiben als kleiner Einblick. Jedes Mal, wenn ein Song bei uns aktuell in der Playlist gegen Ende sich neigt, klingeln hier schon die Telefonleitungen, weil ihr natürlich glaubt, es könnte sein, dass der Volksfest-Sound gleich kommt. Denn nur der bringt euch zum Hitradio N1 Riesenradfrühstück am Samstag. Ihr müsst jeden Morgen drauf achten von 6 bis 10 und wenn ihr ihn hört, dann schnell durchrufen, denn dann habt ihr die Chance, eure Gondel abzustauben und mit uns lecker zu frühstücken. 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Und jetzt suche ich gerade unseren Volksfest-Sound. Ich will ihn euch ja nochmal vorspielen. So, damit ihr wisst, wie der klingt.
1: Jeder Profi hätte ihn vorher rausgesucht. Das ist jetzt no front, aber...
0: Er will nicht. Warum kommt er nicht? Ah, ich habe ihn gefunden. Schaut mal, ne? Wir müssen das jetzt mal so machen. Moment, Achtung, der klingt so.
1: Das kann ja niemand schauen.
0: Achtung.
1: Wir machen Radio.
0: Wie geht denn das nicht? So, muss ich so machen.
1: Ah.
0: So klingt der, ne? Ist halt live, ne? Also deswegen, das ist der Volksfest-Sound. Jetzt nicht anrufen. Jetzt nicht. Machen alle schon wieder. Wenn der zwischen zwei Songs kommt, dann habt ihr die Chance auf eine Gondel. Ich drücke euch die Daumen. Kann jederzeit passieren. Es ist 7:58. Schön, dass ihr mit uns aufsteht.
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0: Um 7:30.
13: Ich bin Dominik Schweiger. Guten Morgen. Die Spritpreise ziehen wieder an und unter anderem deswegen denken viele darüber nach, auf ein Elektroauto umzusteigen. In einer Studie hat mehr als jeder und jeder vierte Befragte gesagt, mein nächstes Auto wird elektrisch. Aber nicht nur die Spritpreise sind ein Faktor, auch die gestiegene Reichweite oder die Ladezeit spielen eine Rolle. Um 11 Uhr heute nicht erschrecken, wenn die Handys loslegen. Es ist bundesweiter Warntag. Dann testen die Kommunen ihre Warnsysteme für den Ernstfall, unter anderem wieder über Cell Broadcast, sprich ohne App übers Handynetz. Eine Dreiviertelstunde später kommt dann die Entwarnung. Genau die wurde erst nach dem letzten Warntag eingeführt und soll jetzt entsprechend getestet werden. Fast jeder und jeder Zweite in Deutschland sieht die hausärztliche Versorgung in seiner Region zunehmend kritisch. Laut einer Umfrage hat sie sich für 44% in den vergangenen 5 Jahren verschlechtert. Nur 13% sehen tatsächlich eine Verbesserung. Der Hausärzteverband fordert deshalb mehr politische Aufmerksamkeit für die Versorgung.
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14: Mit Henrike Müller. Abgetaucht und das mitten in Nürnberg. Am Plärrer waren gestern Spezialtaucher in einer rund 17 Meter tiefen Baugrube im Einsatz. Sie arbeiteten im stehenden Grundwasser an den dortigen Betonwänden mit Höchstdruckwasserstrahlen Vertiefungen ein. Das ist die Voraussetzung dafür, dass dort bald die Bodenplatte gegossen werden kann. Die Baugrube ist Teil eines Tunnelprojekts der Energienetz. Von dort aus sollen in den kommenden Monaten Tunnel Richtung südliche Fürther Straße und Gostenhofer Hauptstraße entstehen. Verlegt werden später Leerrohre für Hochspannungskabel. Die Arbeiten sollen nach aktuellem Stand im Februar fertig sein. Durch die Tunnelbauweise können Eingriffe in den Straßenverkehr minimiert werden.
0: Danke dir, Henrike. 7:30.
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0: Frische 7 Grad aktuell bei euch in Boxdorf und in Almoshof. 10 haben wir schon in Maxfeld und auch in Johannes. Gerade noch ein bisschen Sonne mit dabei. Später zieht es dann stärker zu. 20 Grad heute maximal. Bleibt aber überwiegend trocken. Und der N1-Wettertrend, der kündigt schon das Spätsommer-Comeback an. Ab morgen geht's mit den Temperaturen nach oben. Mehr Sonne dann auch am Samstag bei über 20 Grad.
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1: 7:58. Guten Morgen, liebes Komitee des gepflegten Schulterblicks. Wir schauen auf die Straßen. Das sieht gut aus an diesem Donnerstagmorgen. Verkehr läuft, aber Achtung Blitzer. Nürnberg Nordwestring, Frauenthaler Weg, Zweibrückner Straße und Gudrunstraße in Fürth in der Seeacker Straße und einer steht auf der 73 Bamberg-Nürnberg Höhe Eltersdorf. Wenn ihr noch was habt, dann meldet euch gern bei mir 0800 92 9 0929, die kostenlose N1 Hotline. Gutes Pferdchen.
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0: Mit Dippy und Marvin, guten Morgen.
1: Guten Morgen.
0: Donnerstag, der 10. September. Heute kommt ein krasser Film in die fränkischen Kinos. The Uprising heißt das Teil. Sagt der ein oder andere vielleicht, ja, habe ich schon mal gehört. Ja, das ist der Streifen, der zum Großteil in Nürnberg gedreht wurde. War doch hier mit Kutschen und Männer in langen Kutten, verzotteltem Haaren, Ritter, alles Mögliche ist rumgelaufen.
1: Spiel im Mittelalter, glaube ich, oder?
0: Spiel im Mittelalter, ja.
1: War ja damals live dabei noch.
0: Ja, genau. Oh Gott, oh Gott, oh Gott. Aber die hatten nicht deine Frisur, muss ich sagen. Die hatten sehr lange Haare tatsächlich.
1: Witzig.
0: Ja, also ab heute in den Kinos und Pro-Tipp, am Wochenende ist Kinofest. Da gibt es die Tickets übrigens in fast allen fränkischen Kinos reduziert. Ich glaube für 5 Euro. Müsst ihr mal schauen. Habt einen schönen Morgen.

0: Nur ein guter Freund oder ein potenzieller Partner? Das entscheiden Frauen auf den ersten Blick. 7.40 Uhr, hier ist Hitradio N1. Laut einer US-Studie hängt die sexuelle Anziehung eines Mannes von einzelnen Gesichtsmerkmalen ab. Kieferknochen, Wangenknochen und Lippen sollen darüber entscheiden, ob Frauen Männer als Freunde oder als mögliche Partner dann auch in Betracht ziehen. Und das geschieht schon innerhalb der ersten Sekunden, muss man sagen. Mhm.
1: Gut, mittlerweile bin ich ja verheiratet, aber ich bin ehrlich, früher konnte ich an der Reaktion von Frauen nach dem ersten Ansprechen immer irgendwie ganz schlecht erkennen, ob sie in mir einen guten Freund oder eher einen Sexpartner sehen. Warum? Immer eine Frage, wofür steht denn Hau ab, du Arsch? Ist es...
0: So, also ich. Für nichts Gutes, Tippi, für nichts Gutes. Hier ist eine Eins.

0: ganz viel Amore. Hier ist Hitradio N1. Dippi hat am Wochenende Hochzeitstag, macht Wellnessurlaub. Und ja. Ich habe gesagt, Mensch, wenn du da in den Wellnessurlaub fährst, dann sag doch dem Hotel auch, dass du Hochzeitstag hast. Das ist immer gut, weil dann gibt's vielleicht eine kleine Überraschung, Flasche Sekt auf dem Zimmer, Zimmer-Upgrade oder irgendwie eine Tafel Schokolade. Willst du nicht?
1: Nee, weil die Gefahr ist groß, dass es auch peinlich wird abends dann im Speisesaal, wenn dann die Belegschaft kommt, der Chefkoch und keine Ahnung,
0: was sich der
1: General Manager und dann sagt er herzlichen Glückwunsch und dann alle noch ey oder keine Ahnung, dann lieber gar nichts sagen.
0: Jetzt nimm dich mal nicht so wichtig, als ob bei dir der General Manager
1: halt
0: kommt.
1: Keine Ahnung, die kommen doch dann manchmal auch, wenn man Geburtstag hat und bringen dann so einen Kuchen und das
0: also ich würde es reinschreiben peinlich. Und ich mache sogar, obwohl ich natürlich keinen Hochzeitstag habe. Ich schreibe gerne Jahrestag rein.
1: Es ist noch schlimmer, es zu machen, wenn es gar nicht so ist.
0: Du musst nur aufpassen, wenn du mehrfach ins selbe Hotel fährst, dass du dann halt nicht dich mit den Monaten vertust und sagen, die letztes Jahr hatte aber im Mai Hochzeit. Tag oder Jahrestag gehabt, dann ist blöd.
1: Wie peinlich kann man sein? Und vor allem, es stimmt ja noch nicht mal. Dann sagen die, ja, wann haben sie denn Jahrestag? Dann sagst du, Dienstag.
0: Hotels sind dankbar, wenn sie sowas erfahren, wenn es so ist.
1: Wieso sind die dankbar? Wenn sie dir eine Flasche Sekt ausgeben müssen, sind die dann doch nicht dankbar.
0: Ja, die wollen dir doch was Gutes tun.
1: Du bist doch nicht David Beckham.
0: Also absoluter Pro-Tipp, was ich auch mache, wenn du mehrfach ins gleiche Hotel fährst, dass du das Hotel bewertest, TripAdvisor, Google, und dann schickst du eine Mail ans Hotel, bevor du kommst, machst einen Link zur Bewertung hin. Kommt richtig gut. 0800 92 9 0 92 9. Sabrina, du findest es ein bisschen strange, oder?
2: Also ich bin mehr ein Dippi seiner Meinung.
1: Ja, eben.
0: Ehrlich, du würdest es nicht angeben, wenn du Hochzeitstag hast, selbst wenn es stimmt?
2: Ja, weil wenn ich mal heiraten würde, würde ich es nicht angeben.
1: Mhm. Siehste, in
2: weil
1: meinem Team.
2: Weil da ist die Romanze raus. Bin ehrlich und sag gar nichts dazu. Ich bin Dippis Meinung.
1: Genau, Sabrina, wir sind ehrliche Menschen.
0: Boah, ich weiß nicht. Also ich finde, da ist jetzt ehrlich gesagt nichts dabei. Aber gut, ich lasse mich gern vom Gegenteil überzeugen. Würdet ihr irgendwie so ein bisschen was reinschreiben, was vielleicht nicht stimmt, um ein besseres Zimmer zu bekommen im Hotel? Schickt mal eine WhatsApp oder ruft durch. 0800 92 90 92 9.
1: Betrüger.
0: Habt ihr doch bestimmt schon mal gemacht, Mensch. Kurz nach 9 quatschen wir nochmal drüber. Auf Hitradio N1.

0: Hier ist Hitradio in 1. Guten Morgen.
1: Ja, ja, nein, echt super. Ich freue mich, Gott.
0: Ja, so kann das klingen, wenn man beim Hitradio N1 Riesenradfrühstück eine Gondel abstaubt. Und es könnte euch auch passieren. Und zwar heute Morgen noch. Achtet einfach immer auf den Volksfest-Sound, wenn ihr den zwischen zwei Songs hört. Heute Morgen habe ich ihn noch nicht gehört. Dann kann es jederzeit soweit sein. Und ihr müsst schnell durchrufen. 0800 92 90 92 9. Mit ein bisschen Glück sitzt ihr am Samstag im Hanserad und habt mit uns das höchste Frühstück der Stadt. 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
13: Ich bin Dominik Schweiger. Guten Morgen. Viele Menschen in Deutschland sind mit der hausärztlichen Versorgung unzufriedener als noch vor einigen Jahren. In einer Umfrage spricht fast die Hälfte der Befragten von einer Verschlechterung in ihrer Region, konkret 44%. Nur 13% stellen eine Verbesserung fest. Der Hausärzteverband fordert deshalb, das Thema stärker in den politischen Fokus zu rücken. Heute Vormittag wird's zum bundesweiten Warntag wieder laut. Um 11 Uhr schrillen die Smartphones auch ohne Warn-App und selbst dann, wenn sie stumm geschaltet sind. Möglich macht das Cell Broadcast. Die Warnung wird direkt über die Mobilfunkmasten verschickt. Neu ist dieses Mal, dass es auf diesem Weg gegen 11.45 Uhr auch die Entwarnung geben soll. Immer mehr Menschen denken darüber nach, sich ein E-Auto anzuschaffen. In einer internationalen Studie hat das gut jede und jeder vierte deutsche Befragte gesagt. In keinem anderen Land ist die Bereitschaft zum Umstieg so hoch, Tine Klimach berichtet.
14: Ausschlaggebend für die Bereitschaft, auf E-Autos umzuschwenken, sind Fortschritte bei der Reichweite und Ladegeschwindigkeit, aber auch die hohen Spritpreise. Was vielen ebenso wichtig ist, das ist ein besseres Ladenetz. Mit mehr als 210.000 öffentlichen Stationen hat Deutschland das größte Schnellladenetz aller untersuchten europäischen Länder. Zum Vergleich, die Ladeleistung übertrifft den zweitplatzierten Frankreich um 48%.
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15: 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Den Nachtfluglärm stoppen, heißt es heute Abend bei einer Demo auf dem Nürnberger Hauptmarkt. Lärmgeplagte Anwohner des Nürnberger Airports wollen sich lautstark Gehör verschaffen. Betroffen ist nicht nur der Nürnberger, sondern auch der Fürther Norden. Zu den Unterstützern zählt deshalb auch Fürths Oberbürgermeister Thomas Jung.
16: Ja, weil ich aus eigener Kindheitserfahrung da gut mitreden kann. Ich bin in Stadeln aufgewachsen. Das liegt in der Einflugschneise. Hab dann noch viele Verwandte und Bekannte. Und was die mir schildern, was ich da auch selbst erlebt habe, das ist schon brutal und hat mit gesunden Wohn- und Lebensverhältnissen wenig zu tun.
15: Laut Airport dürfen nachts nur besonders leise und moderne Flugzeugtypen verkehren.

0: Berliner Schauer dabei sehen, aber überwiegend ist es trocken, bei 20 Grad heute maximal. Und der N1-Wettertrend, ab morgen wird's wieder schöner, mehr Sonne, auch am Wochenende dann, und wir kriegen über 20 Grad.
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2: 3 nach 8 haben wir es. Servus zu euch auf die Straßen. Gibt eine Meldung aus Oberasbach. Da hat es einen Unfall gegeben in der Rotenburger Straße. Hier derzeit Unfallaufnahme durch die Polizei. Die Rotenburger ist in dem Bereich aktuell komplett gesperrt, wenn ihr dort unterwegs seid. Bitte plant mehr Zeit ein, und geblitzt wird Nürnberg Nordwestring, Frauenthaler Weg, Zweibrückner Straße und in der Gudrunstraße, in Fürth in der Seeacker Straße, und einer steht auf der A73 Bamberg-Nürnberg Höhe Eltersdorf. Wenn ihr noch was habt, dann meldet euch gerne direkt bei mir im Studio. Ruft an oder schickt eine WhatsApp, geht beides. 0800 92 90 92 9. Gute Fahrt.
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0: Die N1 Morning Show heute mit Dippy und Marvin.
2: Guten Morgen.
0: Eure Morning Show aus Franken für Franken. Wir sind immer für euch da und schicken mal Grüße raus nach Neuenhof und Atzenhof. Da geht's nämlich morgen los, und zwar mit der Kerwa. Ich glaube, die Vorbereitungen laufen auf Hochtouren auf den letzten Metern. Wünschen euch eine gute Zeit, kühles Radler, und bis dahin schicken wir euch mal guten Sound rüber. Hier ist The Bowser mit Magnetic.

0: Okay, das kann man jetzt gut finden oder auch nicht. Der 6-7-Trend hat es jetzt endgültig vom Internet ins Tiefkühlregal geschafft.
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2: Also mein Sohn Eli, der ist ja 17 und hört uns über Zuggröße, geht mal raus. Und der hat mir gesagt, wenn Menschen über 20 über 6-7 sprechen oder es auch nachmachen, dann wäre das ultra peinlich.
0: Ich verstehe es auch nicht so ganz, muss ich sagen. Aber Aldi bringt nämlich jetzt ein eigenes 6-7-Eis raus. Und ja, wirklich mit allem, was so dazu gehört. 6 ist Schokoeis mit Vanille. 7 kommt als Erdbeer-Vanille-Kombi daher. Und in jeder Packung stecken 6 Eis. 3 6 und 3 7. Und jetzt kommt natürlich der wichtigste Teil, nämlich der Preis für das Ganze. 1,67 €.
2: Wow. Grüße auch mal an die Marketingabteilung von Aldi. Ganz großer Sport.
0: Was auch sonst, ne? Das Eis gibt es seit dem 7. September bei Aldi Nord tatsächlich. Falls ihr also dachtet jetzt,
2: danke Aldi,
0: der 6-7-Hype wäre langsam vorbei. Nein, jetzt könnt ihr ihn tatsächlich sogar essen. Und viele fragen sich jetzt ja, was bedeutet 6-7 eigentlich? Die Antwort ist rein gar nichts. Kann man verstehen, muss man auch nicht. Die einzige Frage, die jetzt noch bleibt, schmeckt 6 besser als 7? Ich weiß es nicht. Frische Trends, so wie den, jeden Morgen um diese Zeit. Hier im Trend-Update auf Hitradio N1.

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1: 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Lilly.

0: 8.21 Uhr, ganz Franken flippt aktuell aus wegen diesem Frühstück.
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0: 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Tickets gibt's nicht zu kaufen, nur abzustauben bei uns, immer wenn der Volksfest-Sound im Programm läuft. Und gerade war es soweit. Und wir gucken jetzt mal. Es ist spannend. Wer ist denn in dieser Leitung? Guten Morgen.
2: Hallo, ich bin Judith.
0: Hallo, Judith. Oh, da wird gejubelt. Ihr wart am schnellsten.
2: Super.
0: Glückwunsch, in Erlangen seid ihr. Seid ihr in der Arbeit?
2: Wir sind in der Arbeit, ja.
0: Ja, sehr schön. Und es läuft in eins. Ey, wir sehen uns am Samstag beim Riesenradfrühstück.
2: Da freuen wir uns.
0: Schön, wir freuen uns auch.
2: Dankeschön.
0: Sehr, sehr gerne. Bleibt in der Leitung und ihr könnt schon die Nächsten sein. Immer auf das hier achten. Das ist unser Volksfest-Sound und wenn der kommt, dann müsst ihr einfach ganz, ganz schnell durchrufen. Das kann jederzeit passieren. Und dann geht die nächste Gratis-Gondel vielleicht an euch. 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Perfekt fürs Riesenradfrühstück.

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15: Ich bin Dominik Schweiger. Guten Morgen. Viele Menschen in Deutschland sind mit der hausärztlichen Versorgung unzufriedener als noch vor einigen Jahren. In einer Umfrage spricht fast die Hälfte der Befragten von einer Verschlechterung in ihrer Region, konkret 44%. Nur 13% stellen eine Verbesserung fest. Der Hausärzteverband fordert deshalb, das Thema stärker in den politischen Fokus zu rücken. Heute Vormittag wird's zum bundesweiten Warntag wieder laut. Um 11 Uhr schrillen die Smartphones auch ohne Warn-App und selbst dann, wenn sie stumm geschaltet sind. Möglich macht das Cell Broadcast. Die Warnung wird direkt über die Mobilfunkmasten verschickt. Neu ist dieses Mal, dass es auf diesem Weg gegen 11.45 Uhr auch die Entwarnung geben soll. Immer mehr Menschen denken darüber nach, sich ein E-Auto anzuschaffen. In einer internationalen Studie hat das gut jede und jeder vierte deutsche Befragte gesagt. In keinem anderen Land ist die Bereitschaft zum Umstieg so hoch, Tine Klimach berichtet.
16: Ausschlaggebend für die Bereitschaft, auf E-Autos umzuschwenken, sind Fortschritte bei der Reichweite und Ladegeschwindigkeit, aber auch die hohen Spritpreise. Was vielen ebenso wichtig ist, das ist ein besseres Ladenetz. Mit mehr als 210.000 öffentlichen Stationen hat Deutschland das größte Schnellladenetz aller untersuchten europäischen Länder. Zum Vergleich, die Ladeleistung übertrifft den zweitplatzierten Frankreich um 48%.
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17: 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Licht aus für den Klimaschutz. Auch bei uns beteiligen sich morgen Städte an der Earth Night. Die ganze Nacht über bleiben Wahrzeichen dann im Dunkeln. In Nürnberg betrifft das rund 60 historische Bauwerke. Ab dem Einbruch der Dunkelheit schaltet die Stadt dort mehr als 800 Scheinwerfer ab. So bleiben unter anderem Kaiserburg, Lorenzkirche und Opernhaus unbeleuchtet. Aus Sicherheitsgründen brennt die normale Straßenbeleuchtung aber weiter. Das ist wichtig, weil zeitgleich der Herbsttrempelmarkt in der Innenstadt läuft. Auch Fürth beteiligt sich an der Aktion für weniger Lichtverschmutzung. Dort schalten die Verantwortlichen ab 21 Uhr die Scheinwerfer an Rathaus, Kohlenmarkt und der Kirche St. Michael aus. Die Organisatoren rufen zudem alle Bürger auf, auch zu Hause unnötige Lampen auszuschalten.
0: Danke dir, Henny. 8:35 haben wir es jetzt. Warum lachst du schon wieder?
18: Ja, weil wir haben es ja gerade gehört, die Spritpreise werden immer teurer. Habe ich gestern auch mit dem Chef drüber geredet. Das ist ja Wahnsinn, was es mittlerweile kostet. Sagt er, wieso? Ich tanke über 50 Euro.
0: Oh Gott.
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0: Ich hoffe, er hat es nicht ernst gemeint. 9 Grad aktuell bei euch in Hersbruck und auch in Zirndorf. Es gibt aktuell so einen Sonne-Wolken-Mix. Später zieht's dann aber immer stärker zu. 20 Grad sind heute maximal drin, auch bei euch in Schwabach. Und der N1-Wetter-Trend, der sieht richtig gut aus. Ab morgen geht's wieder temperaturtechnisch bergauf. Mehr Sonne kommt auch dazu. Samstag haben wir dann wieder über 20 Grad.
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18: 3:09, guten Morgen alle zusammen. Wir schauen auf die Straßen und schalten gleich mal live raus. Und zwar zu Carina. Guten Morgen, was ist los?
19: In der Rotenburger Straße in Oberasbach ist eine Sperrung. Ich denke mal, das ist ein Unfall passiert, aber da steht die Feuerwehr und man kommt dann nicht durch.
18: Ja, genau, sehe ich auch gerade. Dankeschön. Sperre ist zwischen Kurt-Schumacher Straße und Nürnberger Straße. Wenn ihr euch dort auskennt, bitte weiträumig umfahren. Geblitzt wird Nürnberg, Nordwestring, Frauenthaler Weg, Zweibrückner Straße und Gudrunstraße, in Fürth in der Seeacker Straße und nach wie vor einer auf der 73 Bamberg-Nürnberg, Höhe Eltersdorf. Wenn ihr auch was habt, meldet euch gern 0800 92 90 92 9. Ich bin für euch da. Danke und gute Fahrt.
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0: Mit Dippy und Marvin, guten Morgen.
18: Guten Morgen.
0: Gestern ganz erschrocken, bin über den Nürnberger Hauptmarkt gelaufen und der ist komplett abgeklebt. Mit so grauem Klebeband ein richtiges Gitternetz drüber. Lauter kleine Kacheln, alles zugeklebt.
18: Ist bestimmt wieder was von so einem Künstler irgendwie. Keine Ahnung.
0: Tatsächlich nicht. Trempelmarkt ist am Wochenende. Und das sind die Markierungen für die Stände. Ich hab's auch erst nicht geschnallt und dachte mir, was ist das? Wollte schon durchhüpfen. Dachte, das ist ein Parcours.
18: Ist ja auch wie Kunst was.
0: Genau. Freuen wir uns drauf. Passend dazu, schönes Wetter, so muss das sein. Und wir bringen euch gut in den Tag mit dem perfekten Sound. Hier ist Kato. 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

0: Ayo, ayo, hier ist Hitradio in 1. Guten Morgen. Etwa 80% der Männer in Deutschland ist eine kalorienbewusste Ernährung ziemlich wurscht, heißt es.
1: Ja, kann ich gut verstehen.
0: Ja, Dippi und Marvin hier, guten Morgen.
1: Guten Morgen.
0: Fast jeder dritte Mann isst mehrmals pro Woche Fastfood wie Döner, Pommes oder Hamburger.
1: Noch
0: das
1: leckerer.
0: Hat eine aktuelle Umfrage ergeben.
1: Lecker, lecker, lecker. Habe ich gleich, gleiche Zunge.
0: Ja, ich kann es schon auch verstehen, muss ich sagen.
1: Ja. Ne?
0: Aber viele Männer können ja auch gar nicht anders. Unser Chef zum Beispiel, der würde den täglichen Big Mac ja gerne weglassen. Aber nur Bier zum Frühstück ist dann halt irgendwie auch nichts, ne? Brauchst ja eine Grundlage. Kommt dann halt nicht gut an. Naja, gut.
1: Ich möchte mich distanzieren, lieber Chef. Es war der Herr Fleischmann.
0: Es muss ja auch ein verträgliches Frühstück sein. Und das wünschen wir euch auch. Vielleicht eher Kaffee und Müsli. Hier ist Hitradio N1. Guten Morgen.

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1: Alle sprechen heute Morgen über das neue iPhone. Hier ist Hit Radio N1. 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
2: Guten Morgen!
1: Wurde gestern vorgestellt, alle möglichen neuen Apple-Produkte und ein Highlight war das neue iPhone Duo. Lässt sich wie ein Buch aufklappen, ist ein Klapphandy. Haben andere Hersteller ja schon vor 7 Jahren rausgebracht. Jetzt hat Apple aus den Fehlern der anderen gelernt und behauptet, jetzt ein noch viel cooleres Teil zu haben. 7,6 Zoll Display, damit das größte Display, das Apple jemals in ein iPhone gepackt hat. Neues auch, ihr könnt zwei Apps gleichzeitig nebeneinander nutzen. Dazu kommt der neue A20 Pro Chip, Siri AI und eine 48 Megapixel Kamera. Mein erstes Handy hatte 2. Für Selfies gibt's dann auch noch ein Außendisplay als Vorschau und Apple verspricht Titan, ein ganz stabiles Scharnier, Schutz gegen Wasserstaub, 24 Stunden Akkulaufzeit. Klingt ja alles ganz schön. Hier kommt der Haken. Das iPhone Duo startet preislich bei 2.299 Euro.
2: Wow, ich habe ja wenig Ahnung von Technik, aber ich mag diese Präsentationsshows immer von Apple. Sie sind ja groß, gibt's live im Netz. Allerdings auf die Preise vom iPhone warten, finde ich, ist immer ein bisschen wie Zwiebeln schneiden. Oh. Erst denkt man, naja, wird schon gehen und dann sitzt man doch heulend in der Küche.
1: Ja, dann kommen einem die Tränen, ja. Ey.
2: Oh, 2.299.
1: Hier ist ein 1. 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

0: Nicht schämen, nehmen oder, das ist echt unmöglich, sowas kann man nicht machen. Bei euren Nachrichten ist heute Morgen alles dabei. 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Guten Morgen. Thema heute Morgen, ist es okay, wenn man sich bei einer Hotelbuchung ein besseres Zimmer einheimst, weil man Sachen angibt wie, hey, wir haben Hochzeitstag und Jahrestag. Zum einen, weil es vielleicht sogar stimmt und man weiß, man kriegt da Goodies. Zum anderen kann man das ja auch machen, wenn es gar nicht so ist. 0800 92 90 92 9. Wir müssen das gleich nochmal gemeinschaftlich ausdiskutieren und zwar um kurz nach 9. Außerdem gibt's die besten aktuellen Hits. Ordentliche Powernummer gleich von Martin Garrix und Ed Sheeran. Repeated um kurz nach 9 in der N1 Playlist.
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15: Ich bin Dominik Schweiger. Guten Morgen. Dieser August war der wärmste seit Beginn der Wetteraufzeichnungen. Mit einer globalen Lufttemperatur von im Schnitt fast 17 Grad war er außerdem der wärmste jemals gemessene Monat, heißt es vom EU-Klimadienst Copernicus. Mehr von Diana Kramer.
16: Der Sommer 2026 war geprägt von extremer Hitze, Trockenheit und teils riesigen Waldbränden. Der August stellte alle bisherigen Rekorde in der weltweiten Klimageschichte ein. Die globalen Temperaturen lagen 1,65 Grad über dem vorindustriellen Niveau. Ein besorgniserregender Rekord infolge des Klimawandels, der laut Copernicus weltweit Auswirkungen auf Gesellschaften, Volkswirtschaften und Ökosysteme hat.
15: Mehrere gesetzliche Krankenkassen könnten bei riskanten Geldanlagen deutlich mehr verloren haben als bisher bekannt. Nach Recherchen von unter anderem der Süddeutschen Zeitung wird inzwischen von einem möglichen Schaden von mindestens 1,1 Milliarden Euro ausgegangen. Im Mittelpunkt steht unter anderem ein riskanter Immobilienfonds, in den mehrere Kassen trotz strenger Anlagevorschriften trotzdem investiert hatten. Nach mehreren Sabotageangriffen auf Stromnetze fordert der Chef des Energiekonzerns RWE, Krebber, einen besseren Schutz kritischer Infrastruktur. Die bisherigen Regeln und bürokratischen Abläufe würden für die aktuelle Bedrohungslage nicht mehr ausreichen. Politik und Behörden müssten schnell Konsequenzen ziehen. Die Polizei hat inzwischen einen 48 Jahre alten Verdächtigen festgenommen.
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16: Mit Henrike Müller. Nicht erschrecken, es ist nur ein Test. Heute um 11 Uhr werden auch bei uns in Mittelfranken wieder die Warnsysteme getestet. Denn im Ernstfall soll die Bevölkerung über verschiedene Wege auf mögliche Gefahren aufmerksam gemacht werden. Nürnbergs Feuerwehrvize Felix Schanzmann erklärt, was alles getestet wird.
12: Das sind einmal Sirenen im Stadtgebiet, das ist Cell Broadcast auf den Handys und das sind die möglichen Warn-Apps. Mina, Katwan als Beispiel genannt. Dann gibt's Radio und Fernsehen, Internet und natürlich die digitalen Infoscreens im Stadtgebiet, die dann entsprechende Informationen geben. Wenn man einmal aufmerksam gemacht ist, weiß man dann genauer, was ist passiert und wie muss ich mich verhalten.
16: Der Warnheulton der Sirenen soll eine Minute lang zu hören sein. Der Entwarnungston ist ebenso lang.
0: Danke dir, Henny. 3:09.
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0: Hier ist Hitradio in 1 um 9.15 Uhr. Es geht heiß her. Tippi versteht mal wieder nicht, was, wie man sowas machen kann. Von vorne. Tippi hat Jahrestag, fährt am Wochenende in ein Hotel.
1: Hochzeitstag,
0: Entschuldigung. Ich habe gesagt, sag doch dem Hotel, dass es der Hochzeitstag ist. Dann kriegt ihr vielleicht ein besseres Zimmer, eine Flasche Sekt oder irgendwas.
2: Nein, das kann man nicht machen.
1: Ja, warum? Ist ja auch so. Ne, weil mir ist es sowas peinlich und ich finde es aufdringlich. Und dann am Ende sitzt du abends noch im Speisesaal und dann köpft der Kellner, keine Ahnung, die Magnumflasche Wöftlikot mit so einem Schwert oder was
0: weiß ich. Freu dich doch mal.
1: Mir ist peinlich, ich brauche sowas nicht, ich will meine Ruhe haben. Und du, muss ich ja dazu sagen, du magst sowas und du magst es sogar noch, obwohl es nicht stimmt. Also ja, du schreibst einfach, wie am Hochzeitstag, dabei hast du gar keinen. Du hast weder eine Hochzeit noch sonst irgendwas.
0: Ja. Und ich kann nur sagen, es funktioniert. Du musst halt nur aufpassen, dass du dich nicht verzettelst, wenn du jedes Jahr ins gleiche Hotel fährst, aber zu anderen Zeitpunkten, dann ist halt blöd, ne?
1: Du bist ein Betrüger.
0: Nein!
1: Doch, weil das stimmt doch gar nicht bei dir.
0: Quatsch, das ist doch, kann man doch mal da reinschreiben.
1: Wenn das jeder machen würde. Wenn jeder machen würde, Hochzeitstag. Und du hast ja vorhin auch noch behauptet, das würde das Hotel freuen, wenn du das magst. Wieso? Das freut sich kein Hotel, wenn sie dir dann auch noch eine Flasche Sekt aufs Zimmer stellen dürfen oder dir ein Upgrade geben. Du bist doch nicht Taylor Swift.
0: Sie wollen doch, dass du wiederkommst. Und deswegen wollen sie es dir schön machen. 0800 92 90 92 9. Ich habe auf die Diskussion mit dir schon gar keinen Bock mehr. Deswegen, Danuta ist dran. Was sagst du?
3: Ich bin auch dafür, dass man Goodies bekommt, warum auch nicht. Das ist doch als Dankeschön, Anerkennung. Ja. Warum soll man sich da irgendwie schämen für etwas? Ich klaue das doch nicht.
0: Ja, ich auch nicht.
3: Es ist eine kleine Aufmerksamkeit, würde ich sagen. Und umso mehr freue ich mich, aufs nächste Jahr dahin zu gehen.
1: Aber es stimmt ja gar nicht. Also bei dir stimmt es ja, wenn es noch stimmt, okay. Ich mag es halt nicht, weil es mir peinlich ist. Aber es ist gelogen halt auch noch. Es ist dreist gelogen vor solchen Menschen wie dir. Wird gewarnt.
0: Entspannen Sie sich. Nicht schämen, nehmen, kann man da auch mal an der Stelle sagen. Wir wünschen euch einen schönen Morgen, ne? Für alle, die aus dem Urlaub zurückkommen, welcome back. Für die, die noch fahren, ihr wisst jetzt, wie ihr es machen müsst. Hier ist Hitradio N1. Guten Morgen.

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0: Okay, das kann man jetzt gut finden oder auch nicht. Der 6-7-Trend hat es jetzt endgültig vom Internet ins Tiefkühlregal geschafft.
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2: Also mein Sohn Eli, der ist ja 17 und hört uns immer zu. Grüße gehen mal raus. Und der hat mir gesagt, wenn Menschen über 20 über 6-7 sprechen oder es auch nachmachen, dann wäre das ultra peinlich.
0: Ich verstehe es auch nicht so ganz, muss ich sagen. Aber Aldi bringt nämlich jetzt ein eigenes 6-7-Eis raus. Und ja, wirklich mit allem, was so dazu gehört. 6 ist Schokoeis mit Vanille. 7 kommt als Erdbeer-Vanille-Kombi daher. Und in jeder Packung stecken 6 Eis. 3 6 und 3 7. Und jetzt kommt natürlich der wichtigste Teil, nämlich der Preis für das Ganze. 1,67 €.
2: Wow. Grüße auch mal an die Marketingabteilung von Aldi. Ganz großer Sport.
0: Was auch sonst, ne? Das Eis gibt es seit dem 7. September bei Aldi Nord tatsächlich. Falls ihr also dachtet jetzt...
2: Danke, Aldi!
0: Der 6-7-Hype wäre langsam vorbei. Nein! Jetzt könnt ihr ihn tatsächlich sogar essen. Und viele fragen sich jetzt ja, was bedeutet 6-7 eigentlich? Die Antwort ist rein gar nichts. Kann man verstehen, muss man auch nicht. Die einzige Frage, die jetzt noch bleibt, schmeckt 6 besser als 7? Ich weiß es nicht. Frische Trends, so wie den, jeden Morgen um diese Zeit. Hier im Trend-Update auf Hitradio N1.

0: Wir zaubern zusammen mit Lady Gaga und Abracadabra. Wir haben jetzt kurz vor 10 und damit ist Zeit, dass hier mal wieder ein bisschen Frauenpower hinters Mikro kommt. Lea hier für euch. Und ich begleite euch in die nächste halbe Stunde auf der Arbeit oder auch bei der Autofahrt mit den besten aktuellen Hits. Rein geht's gleich in die 10 Uhr Stunde mit Harry Styles und American Girls. Und im Anschluss direkt ein Song, der einfach immer noch absolut gut ist. J-Lo mit Ain't Your Mama gibt's gleich hier für euch auf Hitradio N1.
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6: Die aktuelle Zeit.
0: 9.58 Uhr.
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14: Ich bin Dominik Schweiger. In einer Stunde gibt es wieder einen deutschlandweiten Probealarm. Dabei soll getestet werden, ob Handys, Apps und Sirenen wie vorgesehen funktionieren. Jan-Henner Reitze berichtet.
15: Selbst ohne eine Warn-App und auch wenn das Smartphone auf stumm geschaltet ist, ertönt ein schriller Ton, sobald der Alarm ausgelöst wird und alles funktioniert. Neu ist beim Warntag diesmal, dass über Cell Broadcasting auch eine Endwarnung gesendet werden soll. Über dieses System können alle eingeschalteten und halbwegs modernen Handys erreicht werden, wenn nötig auch nur in bestimmten Funkzellen.
14: Fast jeder und jeder Zweite in Deutschland sieht die hausärztliche Versorgung in seiner Region zunehmend kritisch. Laut einer Umfrage hat sie sich für 44% in den vergangenen 5 Jahren verschlechtert. Nur 13% sehen tatsächlich eine Verbesserung. Der Hausärzteverband fordert deshalb mehr politische Aufmerksamkeit für die Versorgung. Mehr als ein Viertel der Menschen in Deutschland sagt, als nächstes Auto will ich wahrscheinlich ein Elektrofahrzeug anschaffen. Das geht aus einer Studie hervor. Mehr als die Hälfte der Befragten gab hierzulande an, sich mehr mit dem Kauf eines E-Autos zu beschäftigen als noch vor einem Jahr. Wichtigste Gründe dafür waren Fortschritte bei Reichweite und Ladegeschwindigkeit, steigende Spritpreise und das verbesserte Ladenetz.
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4: Nürnberg wird ab heute in unseren Kinos zu sehen sein. Der Hollywood-Blockbuster The Uprising wurde teilweise im Stadtgebiet gedreht. Nicht nur die Sebalduskirche, auch Pellerhaus, Kreuzigungshof und Sebalder Platz erkennt man an einigen Stellen im Film wieder. Laut Berlind Bernemann, der städtischen Filmbeauftragten, hat Nürnberg Eindruck gemacht.
5: Was uns total freut, ist, dass Hollywood tatsächlich begeistert war. Also Paul Greengrass hat sich in die Stadt Nürnberg verliebt und jetzt ist die Hoffnung schon da, dass Hollywood über uns spricht und sich das auch rumspricht, dass wir hier ein guter Drehort waren und vielleicht die nächste internationale XXL-Filmproduktion aus Hollywood auch wieder zu uns kommt.
4: Für den 12-tägigen Dreh wurden mehrere tausend Komparsen benötigt, die sich jetzt mit etwas Glück auf der großen Leinwand sehen können.
0: Danke dir, Henny.
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0: Heute auf jeden Fall deutlich freundlicher als gestern. Sonne und Wolken wechseln sich heute ab. Dazu aber trotzdem recht frisch draußen mit 12 Grad aktuell bei euch in Wendelstein und auch bei euch in Veitsbronn. Bis zu 20 Grad sind heute dann am Nachmittag drin. Und der N1 Wettertrend. Es wird von Tag zu Tag ein Ticken wärmer. Morgen dann bis zu 22 Grad und am Samstag sind sogar bis zu 24 Grad drin.
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0: Hi und damit ein kleines Update für euch auf die Straßen. Soweit sieht's gut aus. Die Straßen sind frei, aber es wird fleißig geblitzt. Da steht einer auf der A9 Berlin Richtung Nürnberg zwischen Hormersdorf und Schneitach. Und dann haben wir noch einen in Wilhelmsdorf am Ortseingang von Markt Erlbach kommend. Und falls ihr jetzt irgendwo noch was seht, gerne jederzeit kostenlos Bescheid geben und bei mir anrufen unter der 0800 92 90 92 9. Ich danke euch, kommt weiterhin gut und sicher durch.
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0: Um kurz nach 10, Lea hier für euch am Start. J-Lo ist eine absolute Power-Queen, seit Jahren wirklich absolut am Durchhasseln. Und damit sie so fit bleibt, wie sie ist, steht sie jeden Tag unsagbare 3 Stunden im Gym. Richtig krass. Wir feiern sie gleich mit ihrem Song Ain't Your Mama. Davor erst noch eine richtig gechillte Nummer zum Zurücklehnen von Harry Styles mit American Girls. Schöne Zeit euch.

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1: Um kurz vor 11:30, ihr seid bei Hitradio N1, Lea hier für euren Mittag. Die ersten Anzeichen, dass die Sommerferien fast vorbei sind. Die Parkplatzsuche wird wieder deutlich schwieriger. Hab's heute früh selber gemerkt. Man sieht einfach sofort, dass so langsam alle wieder zurück auf Arbeit sind. Und damit die Parkplatzsuche ein bisschen schneller geht, liefere ich euch ein Motivationspaket drüber. Mit den besten aktuellen Hits, Die Die von Shakira und Burna Boy gleich dabei. Und rein geht's in die nächste halbe Stunde mit Taylor Swift und I Knew It, I Knew You. Das alles und mehr gibt's gleich hier für euch auf Hitradio N1.
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0: Heute ist bundesweiter Warntag.
1: Alarm! Alarm!
0: Hi, Lea hier für euch. Fallt bitte nicht gleich vom Stuhl. In knapp 10 Minuten scheppern in Deutschland alle Handys, Sirenen und Co. gleichzeitig. Also nur, dass ihr schon mal vorgewarnt seid und euch nicht vor Schreck den Kaffee über die Hose kippt. Circa eine halbe Stunde nach dem Alarm bimmelt das Handy dann nochmal. Das klingt dann ungefähr so. Also ein ganz normaler SMS-Ton. Ein bisschen angenehmer wie dieser schrecklich nervende Ton gleich um 11. Das ist dann die Entwarnung. Dann wissen wir alle, dass nichts Schlimmeres passiert ist. Und übrigens wird auch empfohlen, immer Radio zu hören bei Warnungen. Hier seid ihr nämlich auf jeden Fall am allerschnellsten informiert. Also unbedingt bei uns einschalten. Und die besten aktuellen Hits gibt's dazu. Das ist Die Die von Shakira und Burna Boy. Jetzt hier für euch auf Hitradio.

0: Das sind Leonie und Callum Scott mit Stay hier für euch um kurz vor 11 auf Hitradien 1. Schön, dass ihr mit am Start seid. Und damit rabimmelt's gleich aus allen Ecken im Büro. Es ist nämlich bundesweiter Bahntag, also halten wir uns alle schon mal bereit. Und danach sind wir alle wieder wach und singen mit zu den besten aktuellen Hits. Mr. Know-It-All ist gleich dabei von Teddy Swims und rein geht's mit Holly Humberstone und ihrer butterweichen Stimme und To Love Somebody. Das alles und mehr gibt's in ein paar Minuten hier für euch auf Hitradio N1.
1: Die aktuelle Zeit.
0: 10.56 Uhr.
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0: Um 11 Uhr.
18: Ich bin Dominik Schweiger. Die Inflation geht insgesamt wieder nach oben und liegt laut Statistischem Bundesamt bei 2,9%. Ein größerer Wocheneinkauf von 100 Euro hat im August damit knapp 3 Euro mehr gekostet. Die Preise ziehen seit Juni nach kurzem Abflauen wieder an. Diana Kramer berichtet.
19: Die Energie bleibt der mit Abstand stärkste Preistreiber. Im letzten Monat mussten Verbraucher fürs Tanken knapp 28% mehr zahlen als vor einem Jahr. Heizöl war sogar fast 50% teurer. Und ein Ende nach oben ist offenbar nicht erreicht, denn mit dem Wiederaufflammen des Konflikts um die Straße von Hormuz steigen auch aktuell die Preise wieder. Damit wird erwartet, dass auch Lebensmittel teurer werden, weil Transport und Kühlung mehr kosten.
18: Die Deutsche Bahn tritt bei ihren Sanierungen auf die Bremse. Statt 4 wichtige Strecken will sie künftig nur noch maximal 2 pro Jahr komplett sperren und erneuern. In Ausnahmefällen auch 3. Das hat Bahnchefin Palla angekündigt. Mehr Baustellen gleichzeitig würden den Zugverkehr zu stark einschränken. Das Ziel mit den rund 40 Generalsanierungen bis 2036 dürfte damit kaum noch zu halten sein. Mehr Hitzetote, mehr Pollen und mehr gefährliche Bakterien. Der Klimawandel belastet zunehmend die Gesundheit der Menschen in Europas Städten. Laut dem Europe Cities Report ist die Zahl der hitzebedingten Toten fast überall gestiegen. In deutschen Städten breiten sich außerdem allergieauslösende Pollen und Vibrio-Bakterien aus. Gleichzeitig gibt es weniger Bäume, die Schatten spenden und die Umgebung abkühlen.
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21: Mit Chris Wahle. Nicht erschrecken, das Ganze ist nur ein Test. In diesen Minuten werden auch bei uns in Mittelfranken wieder die Warnsysteme getestet. Denn im Ernstfall soll die Bevölkerung über verschiedene Wege auf mögliche Gefahren aufmerksam gemacht werden. Nürnbergs Feuerwehrvize Felix Schanzmann erklärt, was alles getestet wird.
22: Das sind einmal Sirenen im Stadtgebiet, das ist Cell Broadcast auf den Handys und das sind die möglichen Warn-Apps. Nina, Katwan als Beispiel genannt, dann gibt es Radio und Fernsehen, Internet und natürlich die digitalen Infoscreens im Stadtgebiet, die dann entsprechende Informationen geben. Wenn man einmal aufmerksam gemacht ist, weiß man dann genauer, was ist passiert und wie muss ich mich verhalten.
21: Der Warnheulton der Sirenen soll eine Minute lang zu hören sein. Der Entwarnungston ist ebenso lang.
0: Danke dir, Chris.
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0: Ja, ziemlich herbstlich ist es heute schon. Aktuell viele Wolken unterwegs. Ab und an spitzt die Sonne heute aber mal durch. Dazu auch recht frisch mit 14 Grad bei euch in Karstenreuth und auch bei euch in Mögeldorf. Bis zu 20 Grad sind später am Nachmittag dann aber drin. Und ein N1-Wettertrend für die Wochenendpläne könnt ihr auf jeden Fall einen Ausflug einplanen. Es bleibt sonnig, dazu auch in den nächsten Tagen immer über 20 Grad.
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0: Hi und damit Servus zu euch auf die Straßen. Gute Nachrichten, aktuell kommt ihr überall gut durch, aber es wird fleißig geblitzt und zwar auf der A73 Bamberg Richtung Nürnberg, Höhe Erlangen-Eltersdorf. Dann haben wir einen in Nürnberg in der Frankenstraße, Höhe Z-Bau. Einer steht in Fürth in der Sacker Hauptstraße, Höhe Gründlacher Straße. Und last but not least, einer steht in Wilhelmsdorf am Ortseingang von Markt Erlbach kommend. Ihr habt mehr dann gerne her. Staus und Blitzer könnt ihr jederzeit kostenlos bei mir melden. Einfach anrufen unter der 0800 92 9 092 9. Ich danke euch und wünsche euch weiterhin eine gute Fahrt.
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0: Um 11.03 Uhr. Manche von euch drücken bestimmt immer noch wie verrückt am Handy rum und versuchen irgendwie diesen nervigen Alarm auszumachen. Und damit wir nach der Aufregung alle wieder so ein bisschen runterkommen, gibt's eine richtig zarte und ruhige Nummer von mir. Das ist Holly Humberstone mit To Love Somebody. Jetzt hier für euch auf Hitradio N1.

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0: So krass und emotional war der Deutsche Fernsehpreis 2026. Hi zusammen, schön, dass ihr mit am Start seid. In Köln wurden gestern wieder die besten TV- und Streaming-Produktionen des vergangenen Jahres ausgezeichnet und einige bekannte Gesichter durften sich dieses Jahr über einen Preis freuen. Zum Beispiel Laura von Thorra. Sie wurde als beste Moderatorin im Bereich Unterhaltung ausgezeichnet. Respekt und Glückwunsch an der Stelle. Aber auch Barbara Schöneberger und Stefan Raab haben mit ihrer Show Wer weiß, wie wann was war gewonnen, und zwar für die beste Unterhaltungsshow. Und besonders emotional war diese Preisverleihung hier.
1: Der Ehrenpreis des Deutschen Fernsehpreises würdigt einen der besten Journalisten unserer Zeit. Ganz, ganz herzlichen Glückwunsch, lieber Peter Klöppel.
0: Krass. Peter Klöppel, lange auch Chefmoderator bei RTL aktuell. Herzlichen Glückwunsch an der Stelle. Richtiger Gänsehautmoment. Da gab es natürlich auch Standing Ovations. Wir sagen natürlich herzlichen Glückwunsch an alle Gewinner und feiern euch mit den besten aktuellen Hits. Das ist Teddy Swims mit Mr. Know-It-All. Jetzt hier für euch auf Hitradio N1.

0: Ihr seid bei Hitradien 1. Schön, dass ihr mit am Start seid. So langsam kommen auch die letzten Urlauber zurück aus den Ferien. Es ist Endspurt für die Sommerferien. Also, falls ihr gerade auf den letzten Meter nach Hause seid, begleite ich euch mit den besten aktuellen Hits. Wir entspannen noch eine Runde zusammen mit Alex Warren und Fever Dream. Und davor erst noch ein richtig geiler Beat. Magnetic von The Bowser gibt's in ein paar Minuten hier für euch auf Hitradio N1.
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0: Nürnberg goes Hollywood. Ab heute kommt der neue Kinofilm The Uprising in die Kinos. Ist ein richtig krasser Mittelalterstreifen, bei dem Teile davon bei uns in Nürnberg zum Beispiel an der Sebalduskirche gedreht wurden. Der Trailer ist schon mega spannend. Da würde ich sagen, wir hören mal ganz kurz rein.
1: Gott hat uns viel genommen, um uns die Wahrheit zu zeigen. Gebt euch dem hin und ihr werdet frei sein.
2: Für alles, was ihr uns genommen habt. Alles, was wir verloren haben. Bezahlt ihr.
0: Wow, klingt schon mal richtig spannend und ich lieb's total, weil man einfach einen Film anschauen kann, bei dem man so ab und zu zumindest mal so ein paar Hintergründe wiedererkennt. Meine Funkhaus-Kollegin, die liebe Naima, war schon bei der Premiere und hat euch ihre Eindrücke auf unserem Insta-Kanal geteilt. Da könnt ihr gerne mal selber reinschauen. Und an alle, die selbst in den Film wollen, gute Nachrichten für euch. Mein Kollege der Mo schickt euch und eine Person eurer Wahl for free mit gratis Popcorn und Drinks vorbei. Um kurz nach 13 Uhr unbedingt einschalten. Schönen Donnerstag euch noch. 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

0: 11.56 Uhr, ihr seid bei Hitradio 1, Lea hier für euch. Es ist jetzt kurz vor 12 und damit gleich Zeit für die Mittagspause. Bei dem Wetter heute mit den Lieblingskollegen vielleicht sogar draußen. Wir begleiten euch dabei mit den besten aktuellen Hits. Tampa City gleich mit einer ganz entspannten Nummer und Self-Aware. Und davor erst noch ein bisschen mehr Energie kommt gleich von Kato mit Turn the Lights Off. Das alles in ein paar Minuten hier für euch auf Hitradio N1.
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1: Die aktuelle Zeit.
2: 11.57 Uhr.
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2: Um 12 Uhr.
21: Ich bin Dominik Schweiger. Die Bahn drückt bei ihren Generalsanierungen auf die Bremse. Die Überarbeitung des bisher stehenden Konzepts werde momentan mit dem Verkehrsministerium abgestimmt, so Bahnchefin Kallas. Diana Kramer mit den Einzelheiten.
2: Die Bahn hat jetzt auch ein Pünktlichkeitsproblem bei der Streckensanierung. Eigentlich sollte die ja langfristig dafür sorgen, dass Züge pünktlicher sind. Aber die Pläne, 4 Sanierungen pro Jahr zu schaffen, waren offenbar zu ambitioniert. Hier soll das Tempo nun gedrosselt werden. Genaue Jahreszahlen nannte die Bahnchefin nicht. Ursprünglich sollten rund 40 Strecken bis Anfang der 2030er Jahre auf Vordermann gebracht werden. Zuletzt war aber schon von 2036 die Rede.
21: Die Inflation zieht wieder an und liegt laut Statistischem Bundesamt bei 2,9%. Was vor einem Jahr 100 Euro gekostet hat, kostet heute also knapp 103 Euro. Der größte Preistreiber bleibt Energie. Tanken und Heizen sind deutlich teurer geworden. Wegen des Konflikts um die Straße von Hormus könnten die Kosten weiter steigen und damit auch Lebensmittel verteuern, weil Transport und Kühlung mehr kosten. Die Zahl der Empfänger von Asylbewerberleistungen ist das zweite Jahr in Folge gesunken. Ende letzten Jahres haben rund 390.000 Menschen diese staatliche Unterstützung bekommen. Fast 70.000 weniger als ein Jahr zuvor. Die meisten stammten aus Syrien, der Türkei und Afghanistan.
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22: Mit Chris Wahle. Den Nachtfluglärm stoppen, heißt es heute Abend bei einer Demo auf dem Nürnberger Hauptmarkt.
1: Lärmgeplagte Anwohner des Nürnberger Airports wollen sich lautstark Gehör verschaffen. Betroffen ist nicht nur der Nürnberger, sondern auch der Fürther Norden. Zu den Unterstützern zählt deshalb auch Fürths Oberbürgermeister Thomas Jung.
3: Ja, weil ich aus eigener Kindheitserfahrung da gut mitreden kann. Ich bin in Stadeln aufgewachsen, das liegt in der Einflugschneise, habe dann noch viele Verwandte und Bekannte. Und was die mir schildern, was ich da auch selbst erlebt habe, das ist schon brutal und hat mit gesunden Wohn- und Lebensverhältnissen wenig zu tun.
1: Laut Airport dürfen nachts nur besonders leise und moderne Flugzeugtypen verkehren. Zwischen 0 und 5 Uhr gelten außerdem deutlich höhere Startgebühren.
10: Danke dir, Chris.
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10: Passend zur Mittagspause spitzt jetzt die Sonne durch. Ein freundlicher Mix aus Sonne und Wolken heute. Aber eine Jacke würde ich trotzdem mitnehmen in die Mittagspause. Wir messen 16 Grad bei euch in Lauf und auch bei euch in Gebitzenhof. Am Nachmittag gehen wir aber noch hoch auf bis zu 20 Grad. Und der N1-Wettertrend? Der Wochenendausflug ist auf jeden Fall sicher. Es bleibt sonnig, dazu auch in den nächsten Tagen immer über 20 Grad.
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10: Hi, liebe Autofahrer, und damit ein kleiner Verkehrscheck für euch. Ihr kommt soweit überall gut durch, aber es wird geblitzt und da hat die liebe Sabine was für uns entdeckt.
23: In der Frankenstraße vorm Z-Bau in der 30er-Zone. Richtung Bayernstraße.
10: Danke dir, Sabine. Außerdem steht noch einer in Nürnberg in der Gebersdorfer Straße Richtung Stein und einen haben wir noch in Fürth in der Sacker Hauptstraße Höhe Gründlacher Straße. Ihr habt mehr, dann gerne her. Staus und Blitzer könnt ihr jederzeit kostenlos bei mir melden. Einfach anrufen unter der 0800 92 9 092 9. Ich danke euch und wünsche euch weiterhin eine gute Fahrt.
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10: Um kurz nach 12 mit mir, Lea. Alle Vintage-Fans kommen bei uns in der Metropolregion auf jeden Fall auf ihre Kosten. Dieses Wochenende ist Trempelmarkt in Nürnberg und Flohmarkt in der Fürther Südstadt. Also da finden wir auf jeden Fall ein paar Schätze. Und ein bisschen Retro-Sound kommt gleich von mir. Tampa City mit Self-Aware ist dabei. Davor aber erst noch ein bisschen mehr Energie. Move into the Sun von Ugel. Und rein geht's jetzt mit Kato und Turn the Lights Off. Schönen Donnerstag euch noch.

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0: Hi zusammen, ihr seid bei Hitradio 1. Morgen in einer Woche geht's los, dann starten unsere Nürnberg Ice Tigers in die neue Saison. Und wir haben jetzt schon mal mit zwei Spielern gequatscht, Thomas Heigl und Timo Barkos. Thomas, das heißt, ihr seid jetzt auf den letzten Metern noch ordentlich am Trainieren, richtig?
1: Ja, also viel Training, auf jeden Fall Eistraining. Wir werden athletisch viel machen, wir werden viel auf dem Fahrrad noch sitzen. Dann freuen wir uns aber auch aufs erste Hauptrundenspiel.
0: Ja, wir freuen uns auch. Wichtige Frage an der Stelle. Wenn ihr das Spiel dann gewinnt, was läuft bei euch für Musik in der Kabine?
2: Ja, also ich glaube, da ist alles mal dabei. Von Rap zu Rock zu Deutsch, Malle-Hits. Irgendwie ist da mal alles dabei.
0: Und wie sieht's mit Taylor Swift aus?
2: Das geht schon mal.
3: Shake it off, immer dabei.
0: Morgen in einer Woche geht's dann zu Hause gegen die Augsburg Panthers ran. Tickets für das Spiel gibt's nächste Woche dann wieder bei uns in der Morningshow zu gewinnen. Und wir schicken den Ice Tigers ein bisschen Motivation zum Training rüber mit den besten aktuellen Hits. Das ist Tampa City mit Self-Aware. Jetzt hier für euch auf Hitradio N1.

0: Ihr seid bei Hitradio N1. Schön, dass ihr mit am Start seid. Und damit Grüße zu euch in die Großküchen. Ihr seid gerade schon fleißig am Nachschub produzieren für die Mittagspause. Ich liefere euch eine Portion Motivation dazu mit den besten aktuellen Hits. Nico Santos mit seiner brandneuen Nummer Why Don't You Stay gleich dabei. Und davor ist noch eine richtig geile Kombi aus Ed Sheeran zusammen mit DJ Martin Garrix und Repeat It. Das alles gibt's in ein paar Minuten hier für euch auf Hitradio N1.
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0: kurz vor 13 Uhr, Lea hier für euch und damit sage ich Ciao Kakao für heute. Gleich übernimmt der liebe Mo hier das Mikro und bringt euch gut durch den Nachmittag. Und er schickt euch gleich for free ins Kino. Und zwar in den neuen Hollywood-Streifen The Uprising. Teile davon sogar bei uns hier in Nürnberg gedreht. Gratis Popcorn und Drinks gibt's natürlich dazu. Also unbedingt dranbleiben. Das alles gibt's nach den News hier für euch auf Hitradio N1.
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6: Die aktuelle Zeit?
0: Kurz vor 13 Uhr.
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19: Ich bin Dominik Schweiger. Die Deutsche Bahn tritt bei ihren Sanierungen auf die Bremse. Statt wie geplant 4 wichtige Strecken will sie künftig meist nur noch 2 pro Jahr komplett sperren und erneuern. In Ausnahmefällen 3. Mehr Baustellen gleichzeitig würden den Zugverkehr zu stark einschränken, so Bahnchefin Paller. Das Ziel, die rund 40 Generalsanierungen bis 2036 abzuschließen, dürfte damit kaum noch zu halten sein. Sirenen haben geheult, Handys laut Alarm geschlagen. Deutschland hat den bundesweiten Warntag absolviert. Um 11 Uhr wurde die Probewarnung über Sirenen, Warn-Apps und Cell-Broadcast verschickt. Damit testen die Behörden einmal im Jahr, ob sie die Bevölkerung im Ernstfall schnell erreichen können. Wie zuverlässig alle Systeme funktioniert haben, wird nun ausgewertet. Fast jedes fünfte Kind in Deutschland hat bereits Cyber-Grooming erlebt. Dabei versuchen Erwachsene über das Internet gezielt sexuelle Kontakte zu Minderjährigen aufzubauen. Unter den 14- bis 17-Jährigen ist sogar mehr als jeder und jeder Vierte betroffen. Immerhin ist der Anteil laut Landesanstalt für Medien NRW zurückgegangen. Von 24% im vergangenen Jahr auf jetzt 19%.
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4: Mit Chris Wahle. Licht aus für den Klimaschutz. Auch bei uns beteiligen sich morgen Städte an der Earth Night. Die ganze Nacht über bleiben Wahrzeichen dann im Dunkeln. In Nürnberg betrifft das rund 60 historische Bauwerke. Ab dem Einbruch der Dunkelheit schaltet die Stadt dort mehr als 800 Scheinwerfer ab. So bleiben unter anderem Kaiserburg, Lorenzkirche und Opernhaus unbeleuchtet. Aus Sicherheitsgründen brennt die normale Straßenbeleuchtung aber weiter. Das ist wichtig, weil zeitgleich der Herbsttrempelmarkt in der Innenstadt läuft. Auch Fürth beteiligt sich an der Aktion für weniger Lichtverschmutzung. Dort schalten die Verantwortlichen ab 21 Uhr die Scheinwerfer an Rathaus, Kohlenmarkt und der Kirche St. Michael aus. Die Organisatoren rufen zudem alle Bürger auf, auch zu Hause unnötige Lampen auszuschalten.
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5: Die Sonne ist mit am Start jetzt am Nachmittag und schaut immer wieder mal durch diese Wolken durch. Richtig, richtig schön. Es soll auch trocken bleiben. Und wir schauen mal an den Nürnberger Airport. Da messen wir gerade 17 Grad. 16 haben wir bei euch an der Fürther Freiheit. Der N1 Wettertrend für die nächsten Tage. Morgen wird es auch noch mal ein bisschen sonniger. Nur noch wenige Wolken am Himmel. Und es wird insgesamt auch wärmer in den nächsten Tagen. Maximal 24 Grad dann.
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5: Hi Autofahrer, kurzes Update. Schaut gerade richtig gut aus. Ich habe keine Meldungen für euch. Ihr habt also komplett freie Fahrt. Aber ihr werdet geblitzt bei uns in Nürnberg in der Gebersdorfer Straße Richtung Stein ist das, wenn ihr unterwegs seid. Und bei euch in Zirndorf stehen sie in der Banderbacher Straße Höhe SV Weierhof in Richtung Wachendorf, wenn ihr unterwegs seid. Habt ihr auch noch was entdeckt, einen Stau oder einen Blitzer, dann gerne jederzeit kostenlos bei uns melden. Ruft einfach schnell durch oder schickt uns eine WhatsApp-Audio an die 0800 92 9 0 92 9. Danke euch und gute Fahrt!
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5: Um kurz nach 1 mit Moritz. Ich freue mich, dass ihr mit am Start seid. Gemeinsam kommen wir gut durch diesen Donnerstagnachmittag. Und Leute, ich weiß, wir können es kaum mehr erwarten, bis die Uprising heute Abend im Kino startet. Und wir schicken euch for free hin. Aber ein bisschen müsst ihr euch noch gedulden. In gut 20 Minuten ist es dann soweit. Ich schenke euch Tickets. Ihr könnt noch jemanden mitnehmen. Und Popcorn und Softdrinks gibt's oben drauf. Und wenn ihr wissen wollt, was euch da eigentlich erwartet, was das für ein Film ist, könnt ihr auch schnell nochmal bei uns auf Insta vorbeischauen. Da haben wir ein Reel dazu gepostet. Und ich verrate es euch aber auch gleich nochmal. Einen kurzen Ausschnitt für euch mit dabei. Also unbedingt gleich nochmal genau hinhören.

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0: Es ist Hollywood direkt bei uns in Franken. Dieser Film wurde unter anderem bei uns auch in Nürnberg gedreht. Die Rede ist von The Uprising, der Aufstand.
1: Ich bin kein Soldat. Ich bin nur ein Bauer.
2: Der König ist das Gesetz.
3: So bleibt uns nichts mehr.
2: Sagt er, bezahlt Steuern, so bezahlt ihr Steuern. Sagt er, arbeitet härter, so arbeitet ihr härter.
4: Schluss damit! Es reicht! Wir haben euch genug gegeben!
5: Das hättest du nicht tun sollen, Bauer.
0: Er startet heute Abend direkt um 20.30 Uhr unter anderem im Cinecittà in Nürnberg und ihr könnt ihn sehen. Mit inklusive eine weitere Person dürft ihr natürlich mitbringen. Wir geben euch Popcorn und Softdrinks auch noch for free inklusive. Alles, was ihr dafür tun müsst, klingelt jetzt einfach schnell bei mir durch. 0800 92 9 092 9 und dann seid ihr einer der Ersten, die The Uprising, der Aufstand, an sich anschauen könnt. Und ich sag's euch, vom Trailer auch kann ich euch schon sagen, man sieht deutlich, wo es auch in Nürnberg stattgefunden hat. Unter anderem bei der Burg direkt. Man sieht's im Hintergrund einfach. Als Nürnberger habe ich das sofort erkannt. Also, ihr klingelt jetzt schnell durch und mit etwas Glück seid ihr mit dabei.

0: Hi, hier ist Hitradio N1 und Leute, die Kinotickets für The Uprising heute Abend sind jetzt leider alle schon weg. Aber ich verrate euch in gut 20 Minuten, wie ihr The Uprising trotzdem sehen könnt und das für den halben Preis. Mehr dazu dann gleich hier auf Hitradio N1 und wir starten auch wieder durch mit Harry Styles, American Girls, der große Hit von seinem aktuellen Album. Den gibt's gleich für euch auf die Ohren, genauso wie Topic zusammen mit Becky G, Sorry Puppy, ihre große Social Media Nummer, auch die gibt's gleich für euch ganz frisch auf die Ohren hier auf Hitradio N1. Und ihr hört uns natürlich auch über unseren Webstream auf hitradio n1.de.
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0: Hi Autofahrer, kurzes Update. Schaut gerade richtig gut aus. Ich habe keine Meldungen für euch. Ihr habt also freie Fahrt. Aber die aktuellsten Blitze habe ich natürlich. Nürnberg, Nordring Richtung Hintermeierstraße, Höhe Rollnerstraße. Da werdet ihr geblitzt. Genauso wie in Erlangen am Büchenbacher Damm. Stadteinwärts, wenn ihr unterwegs seid. Habt ihr auch noch was entdeckt? Einen Stau oder einen Blitzer? Dann gerne jederzeit kostenlos bei uns melden. An die 0800
1: 92 9 0 92 9.
0: Danke euch.
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0: Schönen Nachmittag wünsche ich euch, Moritz hier. Und wir schauen jetzt mal gemeinsam in Richtung Wochenende. Da findet das Kinofest bei uns in der Region statt. Heißt günstig ab ins Kino. Und deshalb ist natürlich auch das Cinecittà bei uns in Nürnberg mit am Start. Pressesprecherin Nicole hat uns da verraten, wie ihr besonders sparen könnt.
1: Wer zum Beispiel noch nie in einem Deluxe-Kinosaal war oder das einfach mal wieder erleben möchte, der gönnt sich da auch alle Vorstellungen zum halben Preis. Wer sich noch mal verabschieden will von unserem riesigen Cinemagnum-Saal, der kann das auch am Samstag und am Sonntag tun. Da kommt demnächst die Leinwand raus.
0: Oh ja, stimmt. Da kommt ja dann bald dafür die XXL-LED-Leinwand rein. Also das ist doch die perfekte Gelegenheit, um mal wieder im Cine vorbeizuschauen. Alle Filme, die mitmachen, die findet ihr jetzt auf der Homepage unter cinecittà.de. Und wir von Hitradio 1 wünschen euch dann ganz viel Spaß im Kino.

0: Schönen Nachmittag wünsche ich euch. Moritz hier auf Hitradio N1. Und Leute, ich finde, es steht uns richtig schönes Wochenende bevor. Treppelmarkt ist in Nürnberg. Ab morgen geht's dann schon los. Und am Samstag dann auch natürlich auch. Und bei euch in Fürth ist Südstadt-Flohmarkt auch am Samstag. 10 bis 16 Uhr. Ne, umfasst das Gebiet zwischen der Höfener Straße und der Höfener Spange. Südwesttangente, Rednitzgrund und Karolinenstraße. Also, ihr könnt auf jeden Fall richtig schön und günstig shoppen. Und das auch noch ein bisschen nachhaltig. Also, was wollen wir eigentlich noch mehr? Und damit es jetzt noch leichter durch diesen Donnerstagnachmittag geht, haben wir gleich Taylor Swift für euch am Start. Mit I Knew It, I Knew You gibt's gleich für euch bei uns hier in der Playlist auf Hitradio N1.
1: Die aktuelle Zeit?
0: Wir haben 2:03.
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19: Ich bin Helen Martin. Der bundesweite Warntag ist nach erster Einschätzung erfolgreich verlaufen. Laut Bundesinnenminister Dobrindt haben die Warnsysteme zuverlässig funktioniert und die Menschen über Handys, Sirenen, Radio und andere Wege erreicht. Nach dem Probealarm um 11 Uhr gab es 45 Minuten später die Entwarnung. Bürger können ihre Erfahrungen jetzt online unter warntag-umfrage.de melden. Die Bahn drückt bei ihren Generalsanierungen auf die Bremse. Das überarbeitete Konzept wird derzeit mit dem Verkehrsministerium abgestimmt. Eigentlich sollen die Arbeiten dafür sorgen, dass Züge künftig zuverlässiger fahren. Aber 4 Großsanierungen pro Jahr waren offenbar zu ambitioniert. Künftig sollen es meist nur noch 2 sein. Was das für den Zeitplan bedeutet, ließ Bahnchefin Paller offen. Zuletzt sollten die rund 40 Strecken bis 2036 fertig sein. Jedes 5. Kind und jeder 5. Jugendliche ist schon von sogenanntem Cyber-Grooming betroffen gewesen. Das zeigt eine Studie der Landesanstalt für Medien NRW. Diana Kramer mit den Details.
5: Beim Cybergrooming versuchen Erwachsene gezielt, Kinder und Jugendliche im Netz zu manipulieren. In den meisten Fällen werden Minderjährige in Chats aufgefordert, Bilder oder Videos von sich zu schicken, sich vor der Kamera auszuziehen oder sich im echten Leben zu treffen. Vor allem 14- bis 17-Jährige machen diese Erfahrungen, aber ihre Zahl ist laut der Studie gesunken.
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21: Mit Chris Wahle. Nürnberg wird ab heute in unseren Kinos zu sehen sein. Der Hollywood-Blockbuster The Uprising wurde teilweise im Stadtgebiet gedreht. Nicht nur die Sebalduskirche, auch Pellerhaus, Kreuzigungshof und Sebalder Platz erkennt man an einigen Stellen im Film wieder. Laut Berlind Bernemann, der städtischen Filmbeauftragten, hat Nürnberg Eindruck gemacht.
22: Was uns total freut, ist, dass Hollywood tatsächlich begeistert war. Also Paul Greengrass hat sich in die Stadt Nürnberg verliebt und jetzt ist die Hoffnung schon da, dass Hollywood über uns spricht und sich das auch rumspricht, dass wir hier ein guter Drehort waren und vielleicht die nächste internationale XXL-Filmproduktion aus Hollywood auch wieder zu uns kommt.
21: Für den 12-tägigen Dreh wurden mehrere tausend Komparsen benötigt, die sich jetzt mit etwas Glück auf der großen Leinwand wiederfinden.
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0: Wir schauen zu euch nach Erlangen. Beim Hugenottenplatz haben wir gerade 18 Grad und so viel messen wir auch bei uns an der Nürnberger Wörderwiese. Sind aber noch 20 Grad heute drin und die Sonne, die zeigt sich jetzt natürlich auch immer wieder am Nachmittag und schaut durch die Wolken durch. Der N1 Wettertrend. Morgen wird's noch mal ein bisschen sonniger. Sind dann nur noch ganz wenige Wolken am fränkischen Himmel und es wird auch wärmer in den nächsten Tagen. Maximal dann 24 Grad.
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0: Hi Autofahrer, kurzes Update. Ich habe keine Meldungen für euch. Schaut also richtig gut aus. Ihr kommt problemlos durch, aber ihr werdet geblitzt in Nürnberg am Nordring Richtung Hintermeierstraße, wenn ihr unterwegs seid, auf Höhe von der Rollnerstraße. Und bei euch in Erlangen stehen sie auf dem Büchenbacher Damm statt einwärts, wenn ihr unterwegs seid. Habt ihr auch noch was entdeckt, einen Stau oder einen Blitzer, dann gerne jederzeit kostenlos bei uns melden an die 0800 92 9 0299. Ihr könnt kurz durchklingeln, aber auch eine WhatsApp-Audio schicken. Das geht genauso. Danke euch und gute Fahrt!
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0: Um kurz nach 2 mit Moritz. Ich freue mich, dass ihr mit am Start seid. Gemeinsam kommen wir noch gut durch. Und wir bekommen gleich mal ein bisschen Beach-Vibes, ja, von Another Talk to You. Brandneu bei uns in der Playlist. Ah, da geht zumindest die Sonne noch mehr auf bei uns im Radio. Und jetzt Taylor Swift am Start für euch mit I Knew It, I Knew You. Und sie macht ja jetzt richtig Schlagzeilen, aber nicht mit ihrer Musik, sondern weil eine Käferart oder vier Käferarten sogar nach ihr jetzt benannt wurden. Ob das jetzt eine Ehre ist oder eher eine Beleidigung, das könnt ihr euch selber raussuchen. Hier ist sie aber für euch.

0: Hi, Moritz hier. Grüße gehen raus an alle, die gerade im Supermarkt unterwegs sind. Schaut doch da mal kurz aus dem Fenster. Ja, genau, da ist gar keins. Und das mit voller Absicht. Schönen Nachmittag wünsche ich euch. Ihr hört Hitradio N1. Na, gestern beim Einkaufen, da ist mir das aufgefallen. Und deshalb habe ich mich direkt mal schlau gemacht. Hier kommen die Facts. Zum einen nimmt ein Fenster natürlich Platz weg. Und das ist doof, da macht man da lieber ein Regal hin. Das ist klar. Zum anderen schadet aber auch das Sonnenlicht der Ware. Das ist natürlich auch recht ungünstig. Und jetzt kommt wahrscheinlich der wichtigste Punkt. Es gibt auch einen psychologischen Effekt. Denn ohne Tageslicht verliert ihr euer Zeitgefühl. Und deshalb findet ihr auch in keinem Supermarkt eine Uhr. Das ist übrigens die gleiche Strategie wie bei Casinos. Also so ein bisschen Las Vegas-Feeling bei uns in den fränkischen Supermärkten.
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0: Kurz vor halb drei haben wir's. Ihr hört Hitradio N1 und natürlich gibt's die besten aktuellen Hits auch gleich wieder für euch auf die Ohren. Holly Humberstone für euch, To Love Somebody. Ganz entspannte Nummer. So kommen wir noch gut durch unseren Donnerstagnachmittag. Und Krista Sarandi hat's ganz frisch bei uns reingeschafft. Good Old Days ist sein Track, bei dem er das hier und jetzt feiert. Der macht auch nochmal richtig gute Laune. Gleich hier auf Hitradio N1 und ihr hört uns natürlich auch über unsere N1 App. Gerne kostenlos auf euer Handy laden und seid auch unterwegs gut versorgt.
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2: Hi Autofahrer, schaut richtig gut aus. Wir schauen auf die Straßen, ich habe keine Meldungen für euch, aber ihr werdet geblitzt in Nürnberg. Nordring Richtung Hintermeierstraße, Höhe Rollnerstraße und bei euch in Erlangen stehen sie am Büchenbacher Damm stadteinwärts, wenn ihr unterwegs seid. Habt ihr auch noch was gesehen, einen Stau oder einen Blitzer, dann gerne jederzeit kostenlos bei uns melden an die 0800 92 9 0 92 9. Danke euch und gute Fahrt.
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0: Schönen Nachmittag wünsche ich euch. Ihr hört Hitradio N1 und ganz entspannt starten wir rein in die neue Stunde dann zusammen mit The Bowser und Magnetic. Das ist einfach der richtige Soundtrack jetzt für unseren Nachmittag. Ne? Vielleicht auch noch schnell ein Käffchen holen. Und während die Kaffeemaschine läuft, hören wir den dann an. Und das sind die besten aktuellen Hits. Die gibt's nur bei uns hier auf Hitradio N1. Gleich für euch.
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3: Die aktuelle Zeit?
0: Wir haben 2:02.
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11: Ich bin Helen Martin. Der Verband der Hausärztinnen und Hausärzte macht Druck. Er fordert schnelle Reformen, damit die hausärztliche Versorgung stabilisiert wird. Co-Verbandchef Blumenthal-Bayer hat Gesundheitsminister Linnemann aufgefordert, zu handeln. Ansonsten könnte in Teilen von Deutschland die hausärztliche Versorgung zusammenbrechen. Zu den Forderungen des Verbands gehören zum Beispiel weniger Bürokratie und bessere Rahmenbedingungen für die Praxen. Im Bundestag wird heute über den Haushalt fürs nächste Jahr debattiert. Innenminister Dobrindt hat dabei den Etat für sein Ressort verteidigt. Das Geld sei zum Beispiel für die Cyberabwehr und den Umbau der Nachrichtendienste nötig, so der CSU-Politiker. Fast 17 Milliarden Euro will Dobrindt haben, fast 1 Milliarde mehr als dieses Jahr. SPD und Linke kritisieren, dass ausgerechnet bei politischer Bildung gekürzt werden soll, gerade nach dem AfD-Erfolg in Sachsen-Anhalt. Der Fall Marius Borg-Høiby wird neu verhandelt. Nach dem Urteil gegen den Sohn von Norwegens Königin Mette-Marit hat ein Gericht die Berufung zugelassen. Ein Termin steht noch nicht fest. Sigrid Harms berichtet aus Oslo.
12: Marius Borg-Høiby war im Juni unter anderem wegen 2 Vergewaltigungen und häuslicher Gewalt zu 4 Jahren Haft verurteilt worden. Für 2 andere Fälle wurde er freigesprochen. Diese werden voraussichtlich nicht neu verhandelt werden. Der 29-Jährige befindet sich in Untersuchungshaft, die er mit Fußfesseln auf dem Gut Skaugum, dem Wohnsitz des Königspaares, verbringen darf. Gestern nahm er an der Beerdigung des norwegischen Königs Harald teil.
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13: Mit Chris Wahle. Heulende Sirenen, schrillende Handys, Warnmeldungen auf den Infoscreens. Zum bundesweiten Warntag haben die Behörden heute Vormittag auch in Mittelfranken die Warnsysteme getestet. Nürnbergs Bürgermeister Nasser Ahmed zieht eine positive Bilanz.
14: Die Alarmierung war erfolgreich. Die integrierte Leitstelle in Nürnberg hat 106 Sirenen im Stadtgebiet planmäßig ausgelöst. Und auch über die MOVAs und digitalen Warnwege wurden alle informiert. Es wurde geprüft und es hat funktioniert.
13: Auch wenn alle Warnsysteme wie geplant ausgelöst haben, Ahmed betont, Eigenvorsorge ist wichtig. Deshalb sollte man eine Warn-App auf dem Handy installiert haben, um im Notfall schnell reagieren zu können.
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0: Jetzt am Nachmittag haben wir so einen Mix aus Sonne und Wolken und die Sonne, die scheint auch gerade richtig schön auf die Nürnberger Burg. Ein Traumausblick von hier oben, muss ich mal sagen, an dieser Stelle. Und wir schauen zu euch nach Fürth an den Grünen Markt. Da haben wir gerade 20 Grad und so viel messen wir auch bei euch in Erlangen am Botanischen Garten. Und damit dürfte dann auch der Tageshöchstwert erreicht sein. Der N1 Wettertrend für die nächsten Tage. Morgen wird es nochmal sonniger und es sind nur noch ganz wenige Wolken am Himmel und es wird auch insgesamt nochmal wärmer in den nächsten Tagen, maximal dann 24 Grad.
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0: Hi Autofahrer, kurzes Update, schaut gerade richtig gut aus, ihr kommt problemlos durch. Einen Blitzer haben wir dann aber noch für euch in Erlangen am Büchenbacher Damm stadteinwärts, wenn ihr unterwegs seid. Ihr habt auch noch was entdeckt, einen Stau oder einen Blitzer, dann gerne jederzeit kostenlos bei uns melden. Ruft einfach schnell durch oder schickt die WhatsApp-Audio an die 0800 92 9 0929. Danke euch und gute Fahrt.
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0: Um kurz nach 3 mit Moritz. Ich freue mich, dass ihr mit am Start seid, Leute. Und um diese Uhrzeit ist das hier definitiv mein Lieblingsgeräusch. Ein schönes Käffchen. Jetzt schnell nochmal rauslassen. Und während der Kaffee dann so durchläuft, dann hören wir uns jetzt die Nummer an. The Bowser mit Magnetic. Ganz entspannte Nummer, damit ihr mir noch gut durchkommt durch diesen Donnerstagnachmittag.

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Schönen Nachmittag wünsche ich euch. Moritz hier auf Hitradio N1. Und morgen startet ja schon der Nürnberger Trempelmarkt. Findet natürlich dann auch übermorgen statt. Und vielleicht entdeckt ihr ja da beim Durchschlendern ein paar echte Schätze. Habe ich für euch lustigerweise mal ein bisschen nachgeguckt, was da so alles schon gefunden wurde auf so einem Flohmarkt. Zum Beispiel ein Superman-Heft. Das wurde dann verkauft für 150.000 Euro. Das ist doch mal was. Da hat man auf jeden Fall ausgesorgt. Genauso auch, wie man die Kinderzeichnung von Pop-Art-Legende Andy Warhol findet. 1,7 Millionen Euro hat die gebracht. Oder ihr findet halt einfach die amerikanische Unabhängigkeitserklärung im Original hinter so einem alten Bild. Sind dann glatte 7 Millionen Euro umgerechnet. Ja, das lässt sich doch definitiv mal sehen.

0: Hi, hier ist Hitradio an 1 um kurz vor 3:30 und ihr hört die besten aktuellen Hits, damit ihr mir noch gut durchkommt durch diesen Donnerstagnachmittag. Gleich Kato für euch bei uns in der Playlist mit Turn the Lights auf, der große Social Media Hit. Außerdem ganz frisch mit dabei Nico Santos mit Why Don't You Stay, seine brandneue Nummer. Wir hören gleich gemeinsam mal rein. Dem macht auf jeden Fall richtig coole Laune und bringt uns ein bisschen spanische Vibes gleich hier auf Hitradio N1. Und falls ihr gerade im Auto unterwegs seid, dann hört ihr uns natürlich auch komplett rauschfrei über DAB+.
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0: Hi Autofahrer, kurzes Update. Schaut gerade richtig gut aus, ihr kommt problemlos durch, aber ihr werdet geblitzt. Die Tanja hat mir auf WhatsApp geschrieben. In Nürnberg, Wacholderweg Richtung Minervastraße ist das, werdet ihr direkt nach der Brücke geblitzt. Vielen Dank dafür. Außerdem stehen sie in der Sigmundstraße statt auswärts Höhe Fürther Straße. Habt ihr auch noch was gesehen und Stau oder einen Blitzer, dann gerne jederzeit kostenlos bei uns melden an die 0800 92 9 092 9. Danke euch und gute Fahrt.
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0: Leute, er hat's vom Internet ins Tiefkühlregal geschafft. Der 6-7-Trend. Ja, genau, wirklich wahr. Schönen Nachmittag wünsche ich euch, Moritz, hier auf Hitradio N1. Aldi hatte das 6-7-Eis jetzt am Start für euch. Es ist so eine Packung und da sind dann drin 3 Six, das ist Schokoeis mit Vanille, und 3 7-Eis, das ist Erdbeereis mit Vanille. Okay, soweit so gut, aber jetzt kommt natürlich der ganze Hammer an dieser ganzen Sache. Der Preis, der liegt natürlich bei 1 Euro und... Ihr denkt das vielleicht schon. 6-7 Cent.
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0: Hi, hier ist Hitradio in 1 mit den besten aktuellen Hits und wir starten rein in die neue Stunde dann mit Martin Garrix und Ed Sheeran. Ihr Hammer-Feature Repeated gibt's gleich für euch auf die Ohren. 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
0: Wir haben 3:04.
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19: Ich bin Helen Martin. Per Gesetz sind Krankenkassen verpflichtet, bei Finanzanlagen Verluste möglichst auszuschließen. Zuletzt hatten sich etliche Kassen aber erheblich verzockt. Neue Zahlen der Bundesregierung zeigen, dass das Ausmaß der Verluste noch viel größer ist als bisher bekannt. Mehr dazu von Tanja Wagner.
20: Schon bis Ende letzten Jahres mussten Wertberichtigungen von rund 400 Millionen Euro vorgenommen werden, heißt es von der Bundesregierung. Das Geld von versicherten und einzahlenden Medizinern durch unsichere Investments, vor allem in Immobilienfonds, futsch. Und auch für dieses Jahr haben einige Kassen weitere Verluste angekündigt. In Medienberichten war von über 1,1 Milliarde Euro die Rede.
19: Die Bahn will wichtige Strecken sanieren, damit Züge in Zukunft zuverlässiger fahren. Allerdings wird die Generalsanierung länger dauern als geplant. Das hat Konzernchefin Palla jetzt mitgeteilt. Laut ihr geht es darum, die zeitliche Abfolge und regionale Belastungen besser zu regeln. Eigentlich sollen insgesamt rund 40 vielbefahrene Strecken bis 2036 fertig sein. Ob das hinhaut, ist unklar. Jens Spahn ist ja seit Ende Juli den Posten als Unionsfraktionschef los, weil er und sein Mann über eine Leihmutter ein Baby bekommen haben. Das ist in Deutschland verboten und die Union ist generell gegen Leihmutterschaft. Jetzt hat sich Spahn bei seinen Parteifreunden in seinem Wahlkreis entschuldigt. In seinem Brief schreibt er, dass er zu feige gewesen sei, offen Farbe zu bekennen. Außerdem habe er eine schwierige Debatte vermeiden wollen.
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4: Mit Chris Wahle. Jeder Tag ein neuer Höhepunkt auf dem Jubiläumsherbstvolksfest in Nürnberg. Heute heißt es wieder Ladies Night. Alle Frauen, aber auch verkleidete Männer, fahren ab 18 Uhr bei den Fahrgeschäften zum halben Preis. Überall gibt's Überraschungen. Viele Stände und Geschäfte auf dem Festplatz bieten Sonderangebote, Prosecco oder Rosen an. Morgen Abend wird's dann magisch auf dem Platz. Magic Friday meets Steampunk. Das heißt kunstvolle Akrobatik, mechanisch inspirierte Kostüme, viel Fantasie und spektakuläre Darbietungen. Mittendrin treten die Geschwister Weisheit mit ihrer Hochseilartistik auf, jeweils um 16 und um 20 Uhr. Das Nürnberger Herbstvolksfest läuft noch bis einschließlich Sonntag.
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0: Wir schauen zu euch am Marienbergpark in Nürnberg. Da hat es gerade 20 Grad und so viel messen wir auch bei euch in Erlangen bei den Arkaden direkt. Ja, und die Sonne ist jetzt am Nachmittag schon noch mit am Start, schaut immer wieder mal durch die Wolken durch. Ist eigentlich richtig schönes Wetter und trocken soll es auch bleiben. Der N1-Wettertrend. Morgen und übermorgen wird es nochmal sonniger, nur noch wenige Wolken am Himmel. Es wird dann auch nochmal wärmer, maximal 24 Grad in den nächsten Tagen.
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0: Hi Autofahrer, kurzes Update. Schaut gerade richtig gut aus, ihr kommt problemlos durch, aber ihr werdet geblitzt bei uns in Nürnberg. Wacholderweg Richtung Minervastraße, direkt nach der Brücke. Den hat die Tanja entdeckt. Vielen Dank dafür. Außerdem Sigmundstraße, stadtauswärts, Höhe Fürther Straße. Da steht auch noch ein Blitzer. Habt ihr auch noch was gesehen? Einen Stau oder einen Blitzer? Dann gerne jederzeit kostenlos bei uns melden. Klingelt schnell durch oder schickt uns eine WhatsApp-Audio an die 0800 92 9 092 9. Danke euch und gute Fahrt.
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0: Um kurz nach 4 an diesem Donnerstagnachmittag. Ich bin der Moritz und gemeinsam kommen wir noch gut durch. Und gleich in gut, naja, einer Viertelstunde verrate ich euch, wie ihr ins Kino kommt und dafür nur den halben Preis bezahlen müsst. Das ist nochmal ein richtig guter Deal. Also, gleich dazu mehr. Ich habe alle Infos hier auf Hitradio N1. Und wir starten jetzt mit Martin Garrix und Ed Sheeran rein in diese Stunde. Das ist Repeated. Hammer Feature und natürlich auch Hammer Stimme von Ed Sheeran. Das ist klar.

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0: Schönen Nachmittag wünsche ich euch, Moritz hier. Und wir schauen jetzt mal gemeinsam in Richtung Wochenende. Da findet das Kinofest bei uns in der Region statt. Heißt günstig ab ins Kino. Und deshalb ist natürlich auch das Cinecittà bei uns in Nürnberg mit am Start. Pressesprecherin Nicole hat uns da verraten, wie ihr besonders sparen könnt.
1: Wer zum Beispiel noch nie in einem Deluxe-Kinosaal war oder das einfach mal wieder erleben möchte, der gönnt sich da auch alle Vorstellungen zum halben Preis. Wer sich noch mal verabschieden will von unserem riesigen Cinemagnum-Saal, der kann das auch am Samstag und am Sonntag tun. Da kommt demnächst die Leinwand raus.
0: Oh ja, stimmt. Da kommt ja dann bald dafür die XXL-LED-Leinwand rein. Also das ist doch die perfekte Gelegenheit, um mal wieder im Cine vorbeizuschauen. Alle Filme, die mitmachen, die findet ihr jetzt auf der Homepage unter cinecittà.de. Und wir von Hitradio 1 wünschen euch dann ganz viel Spaß im Kino.

0: einfach eine Hammerstimme. So entspannt kommen wir durch unseren Nachmittag. Das sind die besten aktuellen Hits hier auf Hitradio N1 um kurz vor 16:30. Und gleich starten wir auch wieder ganz entspannt durch mit Kygo, Khaled und Griffin. Save My Love, ihre aktuelle Nummer. Hammer, um ein bisschen durchzuschnaufen gleich. Außerdem sind Topic und Becky G mit am Start. Sorry Puppy, der geht ja gerade total viral. Deshalb hat er es bei uns ganz früh rasch reingeschafft in die Hitradio N1 Playlist. Und ihr hört uns natürlich auch unterwegs über die N1 App. Gerne kostenlos auf euer Handy laden.
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0: Hi Autofahrer, kurzes Update. A3 Würzburg Richtung Nürnberg. Haben wir 8 Kilometer Stau zwischen Tennenlohe und Nürnberg Nord. Ihr verliert hier eine halbe Stunde. Frankenschnellweg Nürnberg Richtung Fürth. Haben wir Stau zwischen dem Dianaplatz und an den Rampen. Und wir haben auch Stau in der Gegenrichtung. Hier zwischen der Stadtgrenze Nürnberg, Fürth und an den Rampen. Ihr verliert jeweils 20 Minuten aktuell. Außerdem hat die Tanja uns einen Blitzer gemeldet. Vielen Dank. Nürnberg Wacholderweg Richtung Minervastraße. Direkt nach der Brücke werdet ihr geblitzt. Weitere Staus und Blitzer könnt ihr natürlich gerne jederzeit kostenlos bei uns melden an die 0800 92 9 0299. Danke euch!
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0: Moritz hier. Grüße gehen raus an alle, die gerade im Supermarkt unterwegs sind. Schaut doch da mal kurz aus dem Fenster. Ja, genau, da ist gar keins. Und das mit voller Absicht. Schönen Nachmittag wünsche ich euch. Ihr hört Hitradio N1. Na, gestern beim Einkaufen, das ist mir das aufgefallen. Und deshalb habe ich mich direkt mal schlau gemacht. Hier kommen die Facts. Zum einen nimmt ein Fenster natürlich Platz weg. Und das ist doof, da macht man da lieber ein Regal hin. Das ist klar. Zum anderen schadet aber auch das Sonnenlicht der Ware. Das ist natürlich auch recht ungünstig. Und jetzt kommt wahrscheinlich der wichtigste Punkt. Es gibt auch einen psychologischen Effekt. Denn ohne Tageslicht verliert ihr euer Zeitgefühl. Und deshalb findet ihr auch in keinem Supermarkt eine Uhr. Das ist übrigens die gleiche Strategie wie bei Casinos. Also so ein bisschen Las Vegas-Feeling bei uns in den fränkischen Supermärkten.
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0: Ab geht's in Richtung Feierabend, gleich hier auf Hitradio N1 zusammen mit Harry Styles und American Girls. So starten wir ganz entspannt dann rein. Gibt's gleich für euch auf die Ohren.
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0: Wir haben 4:05.
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15: Ich bin Helen Martin. Es gibt neue Details zum mutmaßlichen Stromsaboteur. Ermittler haben laut NRW-Innenminister Reul im Wohnwagen des 48-Jährigen ein Notizbuch gefunden. Darin hatte der Mann handschriftlich mehr als 160 weitere Anschlagsziele vermerkt. Mittlerweile ermittelt die Bundesanwaltschaft. Tanja Wagner.
16: Es seien durch die Festnahme des Verdächtigen womöglich immer weitere Anschläge auf die Stromnetze verhindert worden, gibt sich der NRW-Innenminister überzeugt. Inzwischen wissen die Fahnder auch von 7 Lagern des Mannes. Über 40 Abschussvorrichtungen für Raketen wurden in NRW, Brandenburg und Sachsen sichergestellt. In einem seiner Bekennerschreiben gibt der Mann den Kampf gegen die Stromerzeugung aus fossilen Brennstoffen als Motiv an.
15: Nach der Landtagswahl in Sachsen-Anhalt ist vor der Landtagswahl in Mecklenburg-Vorpommern. Die ist am 20. September. Und da schaut es in aktuellen Umfragen für die CDU alles andere als gut aus. Nur noch bei 7% liegt die CDU in der INSA-Umfrage, also nicht weit von der 5%-Hürde entfernt. Die AfD kommt in der Umfrage auf 36%, gefolgt von der SPD mit 33%. In der EU hat es im ersten Halbjahr erneut weniger Asylanträge gegeben. Rund 332.000 Anträge wurden gezählt, fast 17% weniger als im Vorjahreszeitraum. Deutschland ist nach wie vor nicht mehr Spitzenreiter bei Asylanträgen, sondern Frankreich. Dass es weniger Anträge gab, liegt laut der EU-Asylagentur daran, dass weniger Menschen aus Syrien, Kolumbien, der Ukraine und der Türkei Asylanträge gestellt haben.
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18: Mit Chris Wahle. Am Nürnberger Hauptmarkt wird es heute Abend laut. Lärmgeplagte Anwohner fordern ein Nachtflugverbot für touristische Flüge am Nürnberger Flughafen. Deshalb wird es am Abend wiederholt Nachtfluglärm in Originallautstärke geben. Zu den Rednern gehört auch Fürths Oberbürgermeister Thomas Jung, der um die Bedeutung des Nürnberger Flughafens weiß und ihn auch selbst gerne nutzt.
19: Aber alle anderen Flughäfen, auch die ähnliche Größenordnung, selbst das kleine Memmingen, alle kommen wirtschaftlich aus ohne Nachtflüge. Das gibt es nur in Nürnberg und Leipzig. Alle anderen haben das nicht und sind auch wirtschaftlich erfolgreich. Es erschließt sich mir nicht, warum man nicht ein paar Stunden nach den Menschen Ruhe geben kann. Ansonsten kann man natürlich fliegen und freue ich mich auch, wenn es dem Flughafen wirtschaftlich gut geht.
18: Aufgerufen zur Demo haben die Fluglärmschutzgemeinschaft Nürnberg und Umgebung und der Bund Naturschutz. Los geht's um 20 Uhr. Ende ist gegen 21 Uhr.
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0: Es ist zwar bewölkt draußen, aber noch relativ freundlich und wir haben auf jeden Fall keinen Regen, der in Sicht ist. Wir schauen zu euch nach Fürth beim Stadttheater. Da haben wir 19 Grad und so viel messen wir auch in der Nürnberger Innenstadt direkt beim schönen Brunnen. Der N1 Wettertrend. Morgen und übermorgen wird es dann nochmal sonniger, nur noch wenige Wolken am fränkischen Himmel und es wird dann auch ein bisschen wärmer nochmal. Maximal 24 Grad sind vorhergesagt.
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0: Hi Autofahrer, kurzes Update. Ist einiges los. A3 Würzburg Richtung Nürnberg haben wir 10 Kilometer Stau zwischen dem Kreuz Fürth Erlangen und Nürnberg Nord. Hier verliert ihr gleich 40 Minuten. Hier hat es gleich zweimal gekracht, aber Abschlepper sind hier bereits unterwegs. Südwestangente Fürth Richtung Nürnberg haben wir Stau und Stop and Go zwischen Gebersdorf und dem Kreuz Nürnberg Hafen. Hier verliert ihr 10 Minuten und 20 Minuten mehr braucht ihr auf der Frankenschnellweg Frankenschnellweg Nürnberg Richtung Fürth herum. Stau zwischen Fürth Poppenreuth und an den Rampen haben wir hier. Habt ihr auch noch was entdeckt? Ein Stau oder ein Blitzer? Dann gerne jederzeit kostenlos bei uns melden an die 0800 92 9 0299. Danke euch.
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0: Um kurz nach 5 mit Moritz. Ich freue mich, dass ihr noch mit am Start seid. Gemeinsam geht's rein in euren Feierabend. Ich begleite euch auch noch in dieser Stunde. Und wir sprechen gleich nochmal über den Nürnberger Trempelmarkt. Der startet ja schon morgen. Und ich habe für euch mal ein paar kuriose Trempelmarktfunde rausgesucht. Und da könnt ihr richtig, richtig reich werden mit, wenn es damit klappt. Da drücke ich euch natürlich die Daumen. Jetzt für euch Harry Styles bei uns in der Playlist mit American Girls. Ganz entspannte Nummer. Damit starten wir gut rein in unseren Feierabend.

0: Schönen Nachmittag wünsche ich euch, Moritz hier auf Hitradio N1. Und morgen startet ja schon der Nürnberger Trempelmarkt. Findet natürlich dann auch übermorgen statt. Und vielleicht entdeckt ihr ja da beim Durchschlendern ein paar echte Schätze. Habe ich für euch lustigerweise mal ein bisschen nachgeguckt, was da so alles schon gefunden wurde auf so einem Flohmarkt. Zum Beispiel ein Superman-Heft. Das wurde dann verkauft für 150.000 Euro. Das ist doch mal was. Da hat man auf jeden Fall ausgesorgt. Genauso auch, wie man die Kinderzeichnungen von Pop-Art-Legende Andy Warhol findet. 1,7 Millionen Euro hat die gebracht. Oder ihr findet halt einfach die amerikanische Unabhängigkeitserklärung im Original hinter so einem alten Bild. Sind dann 7 Millionen Euro umgerechnet. Ja, das lässt sich doch definitiv mal sehen.
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0: Kurz vor halb sechs haben wir es, ihr hört Hitradio N1 und wir begleiten euch natürlich auch noch auf dem Weg in euren Feierabend und das natürlich auch über die N1-App. Gerne kostenlos auf euer Handy laden. Gleich ist Taylor Swift für euch mit am Start. I knew it, I knew you, ihr aktueller Hit. Und sie macht ja ordentlich auch Schlagzeilen, aber nicht wegen diesem Song, sondern weil 4 Käferarten nach ihr benannt wurden. Warum auch immer. Ich weiß nicht, Leute, ob das eine Ehre ist oder ob das vielleicht auch eine Beleidigung ist. Das könnt ihr euch selber raussuchen. Auf jeden Fall gibt's gleich Pop Queen Taylor Swift für euch hier auf Hitradio N1.
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0: Hi Autofahrer, kurzes Update. A3 Würzburg Richtung Nürnberg. Haben wir 10 Kilometer Stau zwischen dem Kreuzfurt Erlangen und Nürnberg Nord. Ihr verliert hier gerade eine halbe Stunde. Südwestangente führt Richtung Nürnberg. Haben wir Stau und Stop and Go zwischen Kleinreuth und dem Kreuz Nürnberg Hafen. Hier braucht ihr eine Viertelstunde länger und auch nochmal eine halbe Stunde verliert ihr auf dem Frankenschnellweg. Fürth in Richtung Nürnberg. Hier haben wir Stau zwischen Fürth-Poppenreuth und an den Rampen. Habt ihr auch noch was entdeckt? Ein Stau oder ein Blitzer? Dann gerne jederzeit kostenlos bei uns melden an die 0800 92 9 0 92 9. Danke euch und gute Fahrt.
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0: Leute, er hat's vom Internet ins Tiefkühlregal geschafft. Der 6-7-Trend. Ja, genau, wirklich wahr. Schönen Nachmittag wünsche ich euch, Moritz, hier auf Hitradio N1. Aldi hatte das 6-7-Eis jetzt am Start für euch. Es ist so eine Packung und da sind dann drin 3-6, das ist Schokoeis mit Vanille, und 3-7-Eis, das ist Erdbeereis mit Vanille. Okay, soweit so gut, aber jetzt kommt natürlich der ganze Hammer an dieser ganzen Sache. Der Preis, der liegt natürlich bei 1 Euro und 6-7-Cent.
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0: Hi, ihr hört Hitradio N1 mit Moritz und ich verabschiede mich jetzt in meinen Feierabend. Ich wünsche euch noch einen tollen Donnerstagabend und starte mal rein in mein verlängertes Wochenende. Ich bin am Mittwoch wieder für euch am Start. Mein Großer wird nämlich eingeschult und deswegen laufen die Hofvorbereitungen schon auf Hochtouren. Ich wünsche euch eine tolle Zeit. Macht's gut, die liebe Lea und mein Kollege Max, die machen die Vertretung in den nächsten Tagen und den nächsten Wochen. Also, die machen das auch ganz gut. Seid ihr in guten Händen auf jeden Fall, kann ich euch abgeben. Und ich wünsche euch jetzt einen schönen Donnerstagabend. Den verbringen wir gleich zusammen mit Holly Humberstone, To Love Somebody. Ganz entspannte Nummer. Da hat die Newcomerin bewiesen, dass sie es auf internationalem Niveau mit allen aufnehmen kann. Gibt's gleich für euch auf die Ohren hier auf Hitradio N1.
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0: Gleich ist es 6 Uhr.
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12: Ich bin Helen Martin. Nach dem Brandanschlag in München und dem Drohnenfund in Leipzig mahnt Bundesinnenminister Dobrindt vor weiteren hybriden Angriffen durch Russland, zum Beispiel durch Cyberangriffe und die Beeinflussung der öffentlichen Meinung. Dobrindt spricht von Saboteuren und sogenannten Wegwerfagenten, also Helfer, die nach ihrem Einsatz fallen gelassen werden. Von so einem Fall geht der Innenminister beim Brandanschlag auf ein Firmengebäude mit Rüstungsunternehmen in München aus. Der Hausärztinnen- und Hausärzteverband warnt vor einem möglichen Zusammenbruch der Versorgung. Bundesgesundheitsminister Linnemann müsse umgehend handeln, fordert der Co-Vorsitzende Blumenthal-Bayer. Tanja Wagner hat die Details.
13: Schon jetzt ist die Versorgung in einigen Teilen Deutschlands stark unter Druck. Jeder Vierte gibt in einer Umfrage des Hausärzteverbands an, dass sich die Situation in den letzten 5 Jahren verschlechtert hat. Mehr als 60% der Mediziner erwarten längere Wartezeiten und weniger Zeit für ihre Patienten. Deshalb fordert der Verband vom Gesundheitsminister bessere Rahmenbedingungen und weniger Bürokratie.
12: Mehrere Sabotageangriffe hatte es auf das deutsche Stromnetz gegeben. Jetzt hat die Bundesanwaltschaft die Ermittlungen gegen den Verdächtigen übernommen. Hintergrund sei die besondere Bedeutung, heißt es dazu von der Karlsruher Behörde. Zuvor hatte NRW-Innenminister Reul mitgeteilt, dass man im Wohnmobil des Verdächtigen ein Notizbuch gefunden hat. Darin sollen über 160 mögliche Sabotageziele notiert gewesen sein.
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14: Mit Chris Wahle.
8: Heulende Sirenen, schrillende Handys, Warnmeldungen auf den Infoscreens. Zum bundesweiten Warntag haben die Behörden heute Vormittag auch in Mittelfranken die Warnsysteme getestet. Nürnbergs Bürgermeister Nasser Ahmed zieht eine positive Bilanz.
14: Die Alarmierung war erfolgreich. Die integrierte Leitstelle in Nürnberg hat 106 Sirenen im Stadtgebiet planmäßig ausgelöst. Und auch über die MOVAs und digitalen Warnwege wurden alle informiert. Es wurde geprüft und es hat funktioniert.
8: Auch wenn alle Warnsysteme wie geplant ausgelöst haben, Ahmed betont, Eigenvorsorge ist wichtig. Deshalb sollte man eine Warn-App auf dem Handy installiert haben, um im Notfall schnell reagieren zu können.
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0: Wir schauen zu euch nach Nürnberg zum Nordostbahnhof. Da haben wir gerade 18 Grad und 17 sind es bei euch in Erlangen beim Schlossgarten. Es ist bewölkt jetzt für unseren Feierabend und so bleibt es auch in die Nacht rein. Die Temperaturen sinken dann noch auf 8 Grad, wird also ordentlich kalt. Der N1-Wettertrend für die nächsten Tage. Morgen und übermorgen wird es nochmal sonniger, nur noch wenige Wolken am Himmel. Und dann wird es auch nochmal wärmer, maximal 24 Grad dann.
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0: Hi Autofahrer, kurzes Update. A3 Würzburg Richtung Nürnberg. Haben wir 10 Kilometer Stau zwischen dem Kreuz Fürth Erlangen und Nürnberg Nord. Ihr verliert hier gerade eine halbe Stunde. Südwestangente Fürth Richtung Nürnberg. Haben wir Stau und Stop and Go zwischen Kleinreuth und dem Kreuz Nürnberg Hafen. Hier braucht ihr eine Viertelstunde länger und auch nochmal eine halbe Stunde verliert ihr auf dem Frankenschnellweg. Fürth in Richtung Nürnberg. Hier haben wir Stau zwischen Fürth Poppenreuth und an den Rampen. Habt ihr auch noch was entdeckt? Ein Stau oder ein Blitzer? Dann gerne jederzeit kostenlos bei uns melden an die 0800 92 9 0929. Danke euch und gute Fahrt.
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19: Ich bin Helen Martin. So eine Meldung gibt's aus Deutschland eher selten. Es hat ein Erdbeben gegeben, und zwar an der Grenze zwischen Baden-Württemberg und Rheinland-Pfalz. Das Beben hatte laut den Behörden eine Stärke von 3,3 bzw. 3,4. Die Mannheimer Polizei berichtet von mehreren Erschütterungen. In Worms zum Beispiel sind mehrere Notrufe eingegangen. Verletzte oder Schäden sind, Stand jetzt, nicht bekannt. Die Bahn drückt bei ihren Generalsanierungen auf die Bremse. Die Überarbeitung des bisher stehenden Konzepts werde momentan mit dem Verkehrsministerium abgestimmt. Diana Kramer mit den Einzelheiten.
2: Die Bahn hat jetzt auch ein Pünktlichkeitsproblem bei der Streckensanierung. Eigentlich sollte die ja langfristig dafür sorgen, dass Züge pünktlicher sind. Aber die Pläne, 4 Sanierungen pro Jahr zu schaffen, waren offenbar zu ambitioniert. Hier soll das Tempo nun gedrosselt werden. Genaue Jahreszahlen nannte die Bahnchefin nicht. Ursprünglich sollten rund 40 Strecken bis Anfang der 2030er Jahre auf Vordermann gebracht werden. Zuletzt war aber schon von 2036 die Rede.
19: Nachtfluggegner am Nürnberger Flughafen bekommen prominente Unterstützung. Fürths Oberbürgermeister Jung fordert eine nachtflugfreie Kernzeit. Für heute Abend hat die Fluglärmschutzgemeinschaft zu einer Kundgebung aufgerufen. Die Zahl der Nachtflüge ist von rund 8.600 im Jahr 2023 auf fast 11.500 letztes Jahr gestiegen. Nürnbergs OB König lehnt ein Nachtflugverbot ab aus wirtschaftlichen Gründen.
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3: Mit Chris Wahle. Nürnberg ist ab sofort in unseren Kinos zu sehen. Der Hollywood-Blockbuster The Uprising wurde teilweise im Stadtgebiet gedreht. Nicht nur die Sebalduskirche, auch Pellerhaus, Kreuzigungshof und Sebalder Platz erkennt man an einigen Stellen im Film wieder. Laut Berlind Bernemann, der städtischen Filmbeauftragten, hat Nürnberg Eindruck gemacht.
4: Was uns total freut, ist, dass Hollywood tatsächlich begeistert war. Also Paul Greengrass hat sich in die Stadt Nürnberg verliebt und jetzt ist die Hoffnung schon da, dass Hollywood über uns spricht und sich das auch rumspricht, dass wir hier ein guter Drehort waren und vielleicht die nächste internationale XXL-Filmproduktion aus Hollywood auch wieder zu uns kommt.
3: Für den 12-tägigen Dreh wurden mehrere tausend Komparsen benötigt, die sich jetzt mit etwas Glück auf der großen Leinwand wiederfinden.
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8: Bis heute Nacht bleibt es bewölkt bei ca. 8 Grad. Die Temperaturen sinken also, es wird ordentlich kalt. Und der N1-Wettertrend, morgen und übermorgen wird es nochmal sonniger. Es sind nur noch wenige Wolken am Himmel und es wird auch nochmal wärmer. Maximal 24 Grad dann.
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6: Ich bin Helen Martin. Nach dem Erfolg der AfD bei der Landtagswahl in Sachsen-Anhalt sind die Innenminister von Bund und Länder alarmiert. Sie wollen jetzt den Schutz von bestimmten geheimen Daten prüfen. Es gehe darum, gegebenenfalls Quellen und auch Informationen mit Bezügen zu Russland zu schützen, heißt es aus Sicherheitskreisen. Relevante Informationen, die zum Beispiel mögliche Terroranschläge betreffen, sollen aber in vollem Umfang zugänglich bleiben. Mehrere Versicherungen haben durch Fehlinvestitionen hunderte Millionen Euro Beitragsgeld verloren. Die Stiftung Patientenschutz will Konsequenzen. Gesundheitsminister Linnemann müsse einen ausführlichen Bericht über die Höhe der Verluste vorlegen, so die Forderung. Dass Krankenkassen Beitragsgeld in Immobilienfonds gesteckt haben, war schon bekannt. Es geht ums komplette Ausmaß. Medien berichten von über 1 Milliarde Euro. Die deutsche Frauen-Basketball-Nationalmannschaft steht im WM-Halbfinale. Gegen Belgien stand es am Ende 93-74. Und zum Fußball, da startet der FC Bayern in die neue Champions-League-Saison. Zum Auftakt empfangen die Münchner den FK Bodø Glimt aus Norwegen. Moritz Einzel berichtet.
7: In der vergangenen Saison entwickelte sich Bodø Glimt zum Sensationsteam in der Champions League. Die Norweger feierten Siege gegen Manchester City, Atletico Madrid und Inter Mailand und scheiterten dann im Achtelfinale knapp an Sporting Lissabon. Die Bayern sind also gewarnt, aber trotzdem der klare Favorit. Anstoß ist um 21 Uhr. Gleichzeitig hat auch RB Leipzig sein Auftaktspiel in Como in Italien.
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8: Mit Chris Wahle. Aus Industriebrache wird Garten, aber nicht ganz so schnell wie geplant. Der neue Hesperidengarten in der Johannisstraße in Nürnberg wird später fertig. Statt Ende September rechnet Söhr damit, dass die Bauarbeiten erst im Winter abgeschlossen werden. Der Grund? Auf dem Gelände sollten alte Mauern in die neue Anlage integriert werden. Im Laufe der Arbeiten zeigte sich allerdings, dass das aufwendiger war als gedacht. Deshalb konnten viele Arbeiten nur Schritt für Schritt laufen. Auch längere Lieferzeiten haben den Bau gebremst. Geplant ist eine barrierefreie Gartenanlage mit Beeten, Sitzbereichen, Brunnen, Kabinettgarten und schattigem Wäldchen. Eröffnet werden soll der neue Hesperidengarten jetzt im kommenden April und dann die 3 bestehenden Anlagen in St. Johannis ergänzen.
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9: Bis heute Nacht sinken die Temperaturen auf 8 Grad. Es ist also ordentlich kalt und es bleibt weiterhin bewölkt, aber trocken. Der N1-Wettertrend für die nächsten Tage. Morgen und übermorgen ist die Sonne wieder mit am Start, schaut immer wieder mal durch die Wolken durch. Und es wird deshalb auch ein bisschen wärmer. Maximal 24 Grad in den nächsten Tagen.
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2: Ich bin Helen Martin. Bundesinnenminister Dobrindt warnt vor weiteren möglichen Anschlägen in Deutschland. Von Russland zum Beispiel gehe eine hybride Bedrohung aus, heißt es. Etwa durch Sabotage, Cyberangriffe und Einflussnahme. Dobrindt rechnet außerdem mit dem Einsatz sogenannter Wegwerfagenten. Robert Büchner mit den Einzelheiten.
3: Deutschland muss jeden Tag weiter mit Anschlagsszenarien rechnen, sagt Dobrindt. Als Beispiel nennt er einen versuchten Brandanschlag in München, bei dem zwei Tatverdächtige Brandsätze in Richtung von Gebäuden mit Rüstungsbezug geworfen haben sollen. Auch hinter dem versuchten Drohnenangriff am Flughafen Leipzig-Halle sollen solche angeworbenen Helfer stecken.
2: Wenn man an München denkt, dann kommt vielen bestimmt direkt eins in den Sinn: richtig teure Mieten. Jetzt will die Landeshauptstadt gegen Mietabzocke vorgehen. Ein neues Tool soll automatisch Online-Wohnungsangebote durchsuchen und sie mit dem Mietspiegel vergleichen. Bei verdächtig hohen Preisen soll es dann eine Verwarnung an den Vermieter geben. Am 24. September entscheidet der Stadtrat. Und noch zum Fußball. Da starten in diesen Minuten auch die letzten beiden deutschen Mannschaften in den ersten Spieltag der Champions League. Der FC Bayern München hat Bodø Glimt zu Gast. Die Norweger haben in der letzten Saison Siege gegen Manchester City, Atletico Madrid und Inter Mailand gefeiert. Gute Nachrichten gibt's von Jamal Musiala. Der spielt zum ersten Mal seit seinen Zusammenbrüchen wieder von Anfang an. Außerdem muss Leipzig in Italien gegen Como ran.
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4: Mit Chris Wahle. Normalerweise schwebt der berühmte Engelsgruß in der Nürnberger Lorenzkirche hoch über den Köpfen der Besucher. Ab Ende September kann das Kunstwerk jedoch ganz nah bewundert werden. Das rund 500 Jahre alte Objekt von Veit Stoß wird für Restaurierungsarbeiten heruntergelassen. Ein Schauspiel, das es nur alle 7 bis 8 Jahre gibt. Danach kann es 12 Tage lang aus nächster Nähe bestaunt werden. Teilweise eingerüstet, vom 9. bis 11. Oktober sogar ohne Restaurierungsgerüst. Am 12. Oktober wird der Engelsgruß dann um 17 Uhr wieder öffentlich an seinen Platz hochgezogen.
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5: Bis heute Nacht bleibt es bewölkt bei ca. 8 Grad. Die Temperaturen sinken also, es wird ordentlich kalt. Und der N1 Wettertrend. Morgen und übermorgen wird's nochmal sonniger. Sind nur noch wenige Wolken am Himmel und es wird auch nochmal wärmer. Maximal 24 Grad dann.
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1: 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Es geht heiß her. Tippi versteht mal wieder nicht, wie man sowas machen kann. Von vorne. Tippi hat Jahrestag. Fährt am Wochenende in ein Hotel.
2: Hochzeitstag.
1: Entschuldigung. Ich habe gesagt, sag doch dem Hotel, dass es der Hochzeitstag ist. Dann kriegt ihr vielleicht ein besseres Zimmer, eine Flasche Sekt oder irgendwas.
3: Nein, das kann man nicht machen.
2: Warum? Ist ja auch so. Ne, weil mir ist sowas peinlich und ich finde es aufdringlich. Und dann am Ende sitzt du abends noch im Speisesaal und dann köpft der Kellner, keine Ahnung, die Magnumflasche Wöff-Clicquot mit so einem Schwert oder was
1: weiß ich. Freu dich doch mal.
2: Mir ist peinlich, ich brauche sowas nicht, ich will meine Ruhe haben. Und du, muss ich ja dazu sagen, du magst sowas und du magst es sogar noch, obwohl es nicht stimmt. Also ja, du schreibst einfach, wie am Hochzeitstag, dabei hast du gar keinen. Du hast weder eine Hochzeit noch sonst irgendwas.
1: Ja. Und ich kann nur sagen, es funktioniert. Du musst halt nur aufpassen, dass du dich nicht verzettelst, wenn du jedes Jahr ins gleiche Hotel fährst, aber zu anderen Zeitpunkten, dann ist halt blöd, ne?
2: Du bist ein Betrüger.
1: Nein!
2: Doch, weil das stimmt doch gar nicht bei dir.
1: Quatsch, das ist doch, kann man doch mal da reinschreiben.
2: Wenn das jeder machen würde. Wenn jeder machen würde, folgt ein Tag. Und du hast ja vorhin auch noch behauptet, das würde das Hotel freuen, wenn du das magst. Wieso? Das freut sich kein Hotel, wenn sie dann auch noch eine Flasche Sekt aufs Zimmer stellen dürfen oder dir ein Upgrade geben. Du bist doch nicht Taylor Swift.
1: Sie wollen doch, dass du wiederkommst. Und deswegen wollen sie es dir schön machen. Ich habe auf die Diskussion mit dir schon gar keinen Bock mehr. Deswegen, Danuta ist dran. Was sagst du?
4: Ich bin auch dafür, dass man Goodies bekommt. Warum auch nicht? Das ist doch als Dankeschön, Anerkennung. Ja. Warum soll man sich da irgendwie schämen von etwas? Ich glaube das doch nicht.
1: Ja,
4: ich auch nicht. Das ist eine kleine Aufmerksamkeit, würde ich sagen. Und umso mehr freue ich mich, aufs nächste Jahr dahin zu gehen.
2: Ja, aber es stimmt ja gar nicht. Also bei dir stimmt es ja, wenn es noch stimmt, okay. Ich mag es halt nicht, weil es mir peinlich ist. Aber es ist gelogen halt auch noch. Es ist dreist gelogen vor solchen Menschen wie dir. Wird gewarnt.
1: Entspannen Sie sich. Nicht schämen, nehmen. Kann man da auch mal an der Stelle sagen.
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2: Ich bin Helen Martin. Bundesinnenminister Dobrindt warnt vor weiteren möglichen Anschlägen in Deutschland. Von Russland zum Beispiel gehe eine hybride Bedrohung aus, heißt es. Etwa durch Sabotage, Cyberangriffe und Einflussnahme. Dobrindt rechnet außerdem mit dem Einsatz sogenannter Wegwerfagenten. Babette Büchner mit den Einzelheiten.
3: Deutschland muss jeden Tag weiter mit Anschlagsszenarien rechnen, sagt Dobrindt. Als Beispiel nennt er einen versuchten Brandanschlag in München, bei dem zwei Tatverdächtige Brandsätze in Richtung von Gebäuden mit Rüstungsbezug geworfen haben sollen. Auch hinter dem versuchten Drohnenangriff am Flughafen Leipzig-Halle sollen solche angeworbenen Helfer stecken.
2: So eine Meldung gibt es aus Deutschland eher selten. Es hat ein Erdbeben gegeben, und zwar an der Grenze zwischen Baden-Württemberg und Rheinland-Pfalz. Das Beben hatte laut den Behörden eine Stärke von 3,3 bzw. 3,4. Die Mannheimer Polizei berichtet von mehreren Erschütterungen. In Worms zum Beispiel sind mehrere Notrufe eingegangen. Verletzte oder Schäden sind, Stand jetzt, nicht bekannt. Wenn man an München denkt, dann kommt vielen bestimmt direkt eins in den Sinn: richtig teure Mieten. Jetzt will die Landeshauptstadt gegen Mietabzocke vorgehen. Ein neues Tool soll automatisch Online-Wohnungsangebote durchsuchen und sie mit dem Mietspiegel vergleichen. Bei verdächtig hohen Preisen soll es dann eine Verwarnung an den Vermieter geben. Am 24. September entscheidet der Stadtrat. Und noch zum Fußball. Da starten in diesen Minuten auch die letzten beiden deutschen Mannschaften in den ersten Spieltag der Champions League. Der FC Bayern München hat Bodø Glimt zu Gast. Die Norweger haben in der letzten Saison Siege gegen Manchester City, Atletico Madrid und Inter Mailand gefeiert. Gute Nachrichten gibt's von Jamal Musiala. Der spielt zum ersten Mal seit seinen Zusammenbrüchen wieder von Anfang an. Außerdem muss Leipzig in Italien gegen Como ran.
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4: Mit Chris Wahle. Nürnberg ist ab sofort in unseren Kinos zu sehen. Der Hollywood-Blockbuster The Uprising wurde teilweise im Stadtgebiet gedreht. Nicht nur die Sebalduskirche, auch Pellerhaus, Kreuzigungshof und Sebalder Platz erkennt man an einigen Stellen im Film wieder. Laut Berlind Bernemann, der städtischen Filmbeauftragten, hat Nürnberg Eindruck gemacht.
5: Was uns total freut, ist, dass Hollywood tatsächlich begeistert war. Also Paul Greengrass hat sich in die Stadt Nürnberg verliebt, und jetzt ist die Hoffnung schon da, dass Hollywood über uns spricht und sich das auch rumspricht, dass wir hier ein guter Drehort waren und vielleicht die nächste internationale XXL-Filmproduktion aus Hollywood auch wieder zu uns kommt.
4: Für den 12-tägigen Dreh wurden mehrere tausend Komparsen benötigt, die sich jetzt mit etwas Glück auf der großen Leinwand wiederfinden.
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4: Shake it off, immer dabei.
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5: Nico Santos, Why Don't You Stay?

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1: Es muss nicht immer Hollywood sein. Zwei der neuen Filme in unseren fränkischen Kinos kommen aus Frankreich und England. Vorhang auf für Nur ein kleines bisschen Glück und Finding Emily. Der arme Owen hat zu Beginn von Finding Emily richtig Pech. Da trifft er in einem Club die wunderbare Emily, bekommt ihre Telefonnummer und kann sie aber nicht erreichen. Aber Owen gibt nicht auf. Er weiß ja, wo Emily studiert.
2: Ich habe eine Idee. Ich schicke eine E-Mail an jede Emily an der Universität und stelle eine Frage, die nur sie beantworten kann. Namen, Ladies. Ja, vielleicht schreibe ich Emilys.
3: Hey, Emilys. Warum hast du nicht die Blindkopie benutzt?
2: Ich weiß nicht, was eine Blindkopie ist.
3: Du hast gerade ein Chatroom mit 318 Emilys erstellt.
1: Und so viel sei verraten, unter den über 300 Emilys ist auch die richtige dabei. Owens Suche nach ihr erzählt Finding Emily sympathisch, schwungvoll und witzig. In Frankreich während des Zweiten Weltkriegs spielt Nur ein kleines bisschen Glück. Der Familienvater Jean hat seinen ersten Tag als Soldat in der französischen Armee. Und zur Überraschung seiner Frau ist er schon wieder zurück.
4: Du bist doch gestern erst losgezogen, Jeannot.
5: Ja.
4: Und die haben dich einfach so wieder gehen lassen?
5: Ich habe sie nicht nach ihrer Meinung gefragt.
4: Du bist desertiert.
5: Ja, so ein großes
4: Wort. Antworte.
5: Ja, so kann man es sagen, ja.
4: Und wenn sie dich erwischen?
1: Dann gibt's Ärger. Deshalb will Jean mit Frau und Kind abhauen. Als Tarnung wollen sie sich als jüdische Familie ausgeben.
6: Ihr hebräischer Name?
5: Unser Name? Wie meinen Sie das?
6: Welchen Namen soll ich in den Ausweis schreiben?
5: Irgendwas Gebräuchliches.
6: Nun, wie heißen Sie?
5: Schipperle.
6: Na, da haben wir es doch. Wir nehmen Schewalowitsch.
5: Ah, natürlich. Leicht zu merken.
4: Ja.
1: Aber die neue Familie Schwalowitsch merkt schnell, dass die Idee nicht die beste ist. Nur ein kleines bisschen Glück bietet viel zum Lachen, aber auch zum Nachdenken. Stefan Grundler, Hitradio N1, Kinoredaktion.
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5: Ich bin Gregor Jose Moser. Bei einem Unfall mit einem Reisebus sind in der Schweiz mehrere Menschen ums Leben gekommen. Weitere Personen wurden verletzt, wie die Polizei mitteilte. Das Unglück ereignete sich demnach im Kanton Graubünden. Wie die Schweizer Medienportale Blick und 20 Minuten berichten, handelt es sich um einen Bus aus den Niederlanden. Nicht mehr lange und die ganze Welt schaut wieder nach München. Am 19. September geht das Oktoberfest los. Die Sanitätsstation ist schon mal gut vorbereitet, auch mit ein paar Neuheiten. Zum Beispiel gibt es 2 Laborgeräte, mit denen Blutwerte gecheckt werden können. So können Herzinfarkte erkannt werden. Insgesamt kümmern sich 430 Einsatzkräfte 16 Tage rund um die Uhr um Wiesengäste. Die deutschen Basketballerinnen haben erstmals in ihrer Geschichte das WM-Halbfinale erreicht und sind nur noch einen Sieg von einer Medaille entfernt. Das Team besiegte Europameister Belgien in Berlin am Abend überraschend mit 93-74 und gewann damit das 4. WM-Spiel in Serie. Im Halbfinale am Samstag wartet mit Frankreich der nächste Mitfavorit.
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6: mit Chris Wahle. Aus Industriebrache wird Garten, aber nicht ganz so schnell wie geplant. Der neue Hesperidengarten in der Johannisstraße in Nürnberg wird später fertig. Statt Ende September rechnet Söder mit, dass die Bauarbeiten erst im Winter abgeschlossen werden. Der Grund? Auf dem Gelände sollten alte Mauern in die neue Anlage integriert werden. Im Laufe der Arbeiten zeigte sich allerdings, dass das aufwendiger war als gedacht. Deshalb konnten viele Arbeiten nur Schritt für Schritt laufen. Auch längere Lieferzeiten haben den Bau gebremst. Geplant ist eine barrierefreie Gartenanlage mit Beeten, Sitzbereichen, Brunnen, Kabinettgarten und schattigem Wäldchen. Eröffnet werden soll der neue Hesperidengarten jetzt im kommenden April und dann die 3 bestehenden Anlagen in St. Johannis ergänzen.
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7: Bis heute Nacht sinken die Temperaturen auf 8 Grad. Es ist also ordentlich kalt und es bleibt weiterhin bewölkt, aber trocken. Der N1-Wettertrend für die nächsten Tage. Morgen und übermorgen ist die Sonne wieder mit am Start, schaut immer wieder mal durch die Wolken durch. Und es wird deshalb auch ein bisschen wärmer. Maximal 24 Grad in den nächsten Tagen.
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1: Apple hat gestern sein erstes Falt-iPhone vorgestellt. Und das dürfte für ziemlich viel Gesprächsstoff heute Morgen sorgen.
2: Hier ist die Airlines Morning Show mit Dippy und Marvin.
3: Guten Morgen.
1: Das neue iPhone Duo, so heißt das Teil, lässt sich wie ein Buch aufklappen und hat dann ein 7,6 Zoll Display. Und damit ist das größte Display, das Apple jemals in ein iPhone gepackt hat. Es sieht aus wie ein kleines Tablet, muss man sagen. Neu ist auch, ich habe es mir schon angeschaut, ihr könnt zwei Apps gleichzeitig nebeneinander nutzen in diesem iPhone Duo. Dazu kommen der neue A20 Pro Chip, Siri AI und eine 48-Megapixel-Kamera. Mein erstes Handy hatte zwei. Für Selfies könnt ihr ein Außendisplay als Vorschau benutzen, auch cool. Und Apple verspricht außerdem Titan, ein besonders stabiles Scharnier, Schutz gegen Wasser und Staub und bis zu 24 Stunden Akkulaufzeit. Klingt jetzt erstmal alles ganz gut und dann kommt der Preis. Das iPhone Duo startet bei 2.299 Euro. Haben wir noch irgendwelche Fragen? Wahnsinn.
3: Also ich bin jetzt nicht so der Technik-Freak, aber ich muss sagen, ich mag diese Präsentationsshows von Apple, laufen wir immer live im Netz. Allerdings, auf die Preise dann warten vom iPhone, finde ich immer, ist ein bisschen wie Zwiebeln schneiden. Ja. Erst denkt man, okay, wird schon gehen und dann sitzt man heulend in der Küche, weil um Gottes Willen.
2: Ja, da kommen einem wirklich manchmal die Tränen.
3: 2,299.
1: Krass, ne? Schaut's euch mal an. Sieht aber auf jeden Fall stylisch aus. Das neue iPhone Duo.
3: Wahnsinn.
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4: DJ Goya und Jason Derulo.

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2: Ich bin Gregor Jose Moser. Bei einem Unfall mit einem Reisebus sind in der Schweiz mehrere Menschen ums Leben gekommen. Weitere Personen wurden verletzt, wie die Polizei mitteilte. Das Unglück ereignete sich demnach im Kanton Graubünden. Wie die Schweizer Medienportale Blick und 20 Minuten berichten, handelt es sich um einen Bus aus den Niederlanden. Mehrere Sabotageangriffe hatte es ja auf das deutsche Stromnetz gegeben. Jetzt hat die Bundesanwaltschaft die Ermittlungen gegen den Verdächtigen übernommen. Hintergrund sei die besondere Bedeutung, heißt es dazu von der Karlsruher Behörde. Zuvor hatte NRW-Innenminister Reul mitgeteilt, dass man im Wohnmobil des Verdächtigen ein Notizbuch gefunden hat. Darin sollen über 160 mögliche Sabotageziele notiert gewesen sein. Nicht mehr lange und die ganze Welt schaut wieder nach München. Am 19. September geht das Oktoberfest los. Die Sanitätsstation ist schon mal gut vorbereitet, auch mit ein paar Neuheiten. Zum Beispiel gibt es 2 Laborgeräte, mit denen Blutwerte gecheckt werden können. So können Herzinfarkte erkannt werden. Insgesamt kümmern sich 430 Einsatzkräfte 16 Tage rund um die Uhr um Wiesengäste. Die deutschen Basketballerinnen haben erstmals in ihrer Geschichte das WM-Halbfinale erreicht und sind nur noch einen Sieg von einer Medaille entfernt. Das Team besiegte Europameister Belgien in Berlin am Abend überraschend mit 93-74 und gewann damit das 4. WM-Spiel in Serie. Im Halbfinale am Samstag wartet mit Frankreich der nächste Mitfavorit.
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3: Mit Chris Wahle. Normalerweise schwebt der berühmte Engelsgruß in der Nürnberger Lorenzkirche hoch über den Köpfen der Besucher. Ab Ende September kann das Kunstwerk jedoch ganz nah bewundert werden. Das rund 500 Jahre alte Objekt von Veit Stoß wird für Restaurierungsarbeiten heruntergelassen. Ein Schauspiel, das es nur alle 7 bis 8 Jahre gibt. Danach kann es 12 Tage lang aus nächster Nähe bestaunt werden, teilweise eingerüstet, vom 9. bis 11. Oktober sogar ohne Restaurierungsgerüst. Am 12. Oktober wird der Engelsgruß dann um 17 Uhr wieder öffentlich an seinen Platz hochgezogen.
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1: Hi, Moritz hier. Grüße gehen raus an alle, die gerade im Supermarkt unterwegs sind. Schaut doch da mal kurz aus dem Fenster. Ja, genau, da ist gar keins. Und das mit voller Absicht. Schönen Nachmittag wünsche ich euch. Ihr hört Hitradio N1. Na, gestern beim Einkaufen, das ist mir das aufgefallen. Und deshalb habe ich mich direkt mal schlau gemacht. Hier kommen die Facts. Zum einen nimmt ein Fenster natürlich Platz weg. Und das ist doof, da macht man da lieber ein Regal hin, das ist klar. Zum anderen schadet aber auch das Sonnenlicht der Ware. Da ist es natürlich auch recht ungünstig. Und jetzt kommt wahrscheinlich der wichtigste Punkt. Es gibt auch einen psychologischen Effekt. Denn ohne Tageslicht verliert ihr euer Zeitgefühl. Und deshalb findet ihr auch in keinem Supermarkt eine Uhr. Das ist übrigens die gleiche Strategie wie bei Casinos. Also so ein bisschen Las Vegas-Feeling bei uns in den fränkischen Supermärkten.
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2: Cat's Eye, Animal.

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1: Um Magie geht es in gleich zwei neuen Filmen in unseren fränkischen Kinos. Vorhang auf für Frühstück bei Audrey und Zauberhafte Schwestern Practical Magic 2.
2: Sie haben bestimmt schon von den Owens gehört.
1: Das ist aber etwas her. 1998 hatten die Owens ihren ersten Auftritt in den fränkischen Kinos. Und in Zauberhafte Schwestern Practical Magic 2 sind sie jetzt wieder da. Und auch der auf ihnen lastende Fluch in Sachen Männer.
3: Ihr seid die Owens-Schwestern?
2: Ja, jeder, den wir lieben, stirbt.
3: Ach, wirklich?
4: Und zwar eines grauenvollen Todes. Ganz im Ernst, ich meine, das macht sich nicht gut in der Tinder-Biografie. Es wird schon alles wieder gut.
2: Es wird schon alles wieder gut? So wie wir damals die Leiche unterm Rosenstock vergraben mussten, so eine Art gut oder anders? Anders oder genauso?
1: Wie schon im ersten Teil werden die Hexenschwestern in Zauberhafte Schwestern Practical Magic 2 von Nicole Kidman und unserem Hollywood-Star mit Nürnberger Wurzeln Sandra Bullock gespielt. Mit Frauen und der Liebe hat Remy abgeschlossen und lebt in Frühstück bei Audrey mit einer Sexpuppe zusammen. Während eines Gewitters wird sie lebendig und Remy nimmt sie mit zu seinen Eltern.
5: Remy, hast du mir eine Krankheit oder sowas verschwiegen?
6: Nein, überhaupt nicht. Wieso?
5: Deine Mutter sagt, dass ich mich um dich kümmern soll.
6: Das sagt man nur so. Also, sie will, dass es mir gut geht.
5: Aber ich bin noch nicht deine Mutter. Ich bin schon deine Puppe und dazu noch deine Mutter. Für mich ist das Stress.
1: Ja, Remys nun lebendige Puppe entwickelt mehr und mehr ein Eigenleben. Das merkt er, als ihr andere Tipps geben wollen.
7: Möchten Sie den Kontakt von meinem Friseur, Audrey?
5: Aber wozu? Nein, danke, schon gut. Das ist reine Zeitverschwendung. Und das Epilieren lasse ich auf. Remy sagt, ich soll ein Leben haben, aber wenn ich mich epiliere, eincreme, schminke, abschminke, Muskeln aufbaue, mache ich nichts anderes als das. Und das ist für mich kein eigenes Leben.
1: Die französische Komödie hat ein paar witzige Ideen, aber so richtig rund ist Frühstück bei Audrey dann doch nicht. Stefan Grundler, Hitradio N1, Kinoredaktion.
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8: Topic and Becky G. Sorry,

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5: Ich bin Gregor Jose Moser. In der Schweiz hat es einen tödlichen Unfall mit einem Reisebus gegeben. Mehrere Menschen kamen nach Angaben der Polizei ums Leben. Wie viele genau, ist aktuell noch nicht bekannt. Weitere Personen wurden bei dem Unglück im Kanton Graubünden verletzt. Schweizer Medienberichten nach handelt es sich um einen niederländischen Bus. Dieser war am Montag Richtung Österreich aufgebrochen. Heute habe ein Tagesausflug in die Schweiz auf dem Programm gestanden. Wenn man an München denkt, dann kommt vielen bestimmt direkt eins in den Sinn, und zwar richtig teure Mieten. Jetzt will die Landeshauptstadt gegen Mietabzocke vorgehen. Ein neues Tool soll automatisch online Wohnungsangebote durchsuchen und sie mit dem Mietspiegel vergleichen. Bei verdächtig hohen Preisen soll es dann eine Verwarnung an Vermieter geben. Am 24. September entscheidet der Stadtrat darüber. Die deutschen Basketballerinnen haben erstmals in ihrer Geschichte das WM-Halbfinale erreicht und sind nur noch einen Sieg von einer Medaille entfernt. Das Team besiegte Europameister Belgien in Berlin am Abend überraschend mit 93-74 und gewann damit das vierte WM-Spiel in Serie. Im Halbfinale am Samstag wartet mit Frankreich der nächste Mitfavorit.
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6: Mit Chris Wahle. Nürnberg ist ab sofort in unseren Kinos zu sehen. Der Hollywood-Blockbuster The Uprising wurde teilweise im Stadtgebiet gedreht. Nicht nur die Sebalduskirche, auch Pellerhaus, Kreuzigungshof und Sebalder Platz erkennt man an einigen Stellen im Film wieder. Laut Berlind Bernemann, der städtischen Filmbeauftragten, hat Nürnberg Eindruck gemacht.
7: Was uns total freut, ist, dass Hollywood tatsächlich begeistert war. Also Paul Greengrass hat sich in die Stadt Nürnberg verliebt und jetzt ist die Hoffnung schon da, dass Hollywood über uns spricht und sich das auch rumspricht, dass wir hier ein guter Drehort waren und vielleicht die nächste internationale XXL-Filmproduktion aus Hollywood auch wieder zu uns kommt.
6: Für den 12-tägigen Dreh wurden mehrere tausend Komparsen benötigt, die sich jetzt mit etwas Glück auf der großen Leinwand wiederfinden.
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1: Okay, das kann man jetzt gut finden oder auch nicht. Der 6-7-Trend hat es jetzt endgültig vom Internet ins Tiefkühlregal geschafft.
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2: Also mein Sohn Eli, der ist ja 17 und hört uns immer zu, Grüße gehen mal raus. Und der hat mir gesagt, wenn Menschen über 20 über 6-7 sprechen oder es auch nachmachen, dann wäre das ultra peinlich.
1: Ich verstehe es auch nicht so ganz, muss ich sagen. Aber Aldi bringt nämlich jetzt ein eigenes 6-7-Eis raus. Und ja, wirklich mit allem, was so dazu gehört. 6 ist Schokoeis mit Vanille. 7 kommt als Erdbeer-Vanille-Kombi daher. Und in jeder Packung stecken 6 Eis. 3 6 und 3 7. Und jetzt kommt natürlich der wichtigste Teil, nämlich der Preis für das Ganze. 1,67 €.
2: Wow. Klar. Grüße auch mal an die Marketingabteilung von Aldi. Ganz großer Sport.
1: Was auch sonst, ne? Das Eis gibt es seit dem 7. September bei Aldi Nord tatsächlich. Falls ihr also dachtet jetzt,
2: danke Aldi,
1: der 6-7-Hype wäre langsam vorbei. Nein, jetzt könnt ihr ihn tatsächlich sogar essen. Und viele fragen sich jetzt ja, was bedeutet 6-7 eigentlich? Die Antwort ist rein gar nichts. Kann man verstehen, muss man auch nicht. Die einzige Frage, die jetzt noch bleibt, schmeckt 6 besser als 7? Ich weiß es nicht.
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3: Gracie Abrams, Look at My Life.

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2: Ich bin Gregor Jussi Moser. In der Schweiz hat es einen tödlichen Unfall mit einem Reisebus gegeben. Mehrere Menschen kamen nach Angaben der Polizei ums Leben. Wie viele genau, ist aktuell noch nicht bekannt. Weitere Personen wurden bei dem Unglück im Kanton Graubünden verletzt. Schweizer Medienberichten nach handelt es sich um einen niederländischen Bus. Dieser war am Montag Richtung Österreich aufgebrochen. Heute habe ein Tagesausflug in die Schweiz auf dem Programm gestanden. Bundesinnenminister Dobrindt warnt vor weiteren möglichen Anschlägen in Deutschland. Von Russland zum Beispiel gehe eine hybride Bedrohung aus, heißt es, etwa durch Sabotage, Cyberangriffe und Einflussnahme. Dobrindt rechnet außerdem mit dem Einsatz sogenannter Wegwerfagenten. Babette Büchner mit den Einzelheiten.
3: Deutschland muss jeden Tag weiter mit Anschlagsszenarien rechnen, sagt Dobrindt. Als Beispiel nennt er einen versuchten Brandanschlag in München, bei dem zwei Tatverdächtige Brandsätze in Richtung von Gebäuden mit Rüstungsbezug geworfen haben sollen. Auch hinter dem versuchten Drohnenangriff am Flughafen Leipzig-Halle sollen solche angeworbenen Helfer stecken.
2: Wenn man an München denkt, dann kommt vielen bestimmt direkt eins in den Sinn, und zwar richtig teure Mieten. Jetzt will die Landeshauptstadt gegen Mietabzocke vorgehen. Ein neues Tool soll automatisch Online-Wohnungsangebote durchsuchen und sie mit dem Mietspiegel vergleichen. Bei verdächtig hohen Preisen soll es dann eine Verwarnung an Vermieter geben. Am 24. September entscheidet der Stadtrat darüber. Die deutschen Basketballerinnen haben erstmals in ihrer Geschichte das WM-Halbfinale erreicht und sind nur noch einen Sieg von einer Medaille entfernt. Das Team besiegte Europameister Belgien in Berlin am Abend überraschend mit 93-74 und gewann damit das vierte WM-Spiel in Serie. Im Halbfinale am Samstag wartet mit Frankreich der nächste Mitfavorit.
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4: Mit Chris Wahle. Aus Industriebrache wird Garten, aber nicht ganz so schnell wie geplant. Der neue Hesperidengarten in der Johannisstraße in Nürnberg wird später fertig. Statt Ende September rechnet Söder mit, dass die Bauarbeiten erst im Winter abgeschlossen werden. Der Grund? Auf dem Gelände sollten alte Mauern in die neue Anlage integriert werden. Im Laufe der Arbeiten zeigte sich allerdings, dass das aufwendiger war als gedacht. Deshalb konnten viele Arbeiten nur Schritt für Schritt laufen. Auch längere Lieferzeiten haben den Bau gebremst. Geplant ist eine barrierefreie Gartenanlage mit Beeten, Sitzbereichen, Brunnen, Kabinettgarten und schattigem Wäldchen. Eröffnet werden soll der neue Hesperidengarten jetzt im kommenden April und dann die drei bestehenden Anlagen in St. Johannis ergänzen.
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4: Shake it off, immer dabei.
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1: Ich bin kein Soldat, ich bin kein Priester, ich bin nur ein Bauer.
2: Und um diesen Bauern namens Plummen geht es in The Uprising, der Aufstand. Er gerät im England des Jahres 1381 und vermittelt ins Zentrum eines historischen Aufstands. Das liegt an den Lebensumständen, dass das einfache Bauernvolk damals erdulden musste.
1: Der Boden ist ausgelaugt. Uns wird mehr Arbeit abverlangt, als unsere Seelen ertragen können.
3: Es wird keinen Frieden geben, solange wir nicht frei sind. Es ist Zeit, die Welt in Brand zu setzen.
2: Plummen und die anderen Bauern haben es nämlich satt, wie sie von ihrem König Richard II. Und seinen Schergen regelrecht ausgepresst werden.
4: Der König ist das Gesetz. Sagt er, bezahlt Steuern, so bezahlt ihr Steuern. Sagt er, arbeitet härter, so arbeitet ihr härter.
5: Schluss damit! Es reicht! Wir haben euch genug!
2: Plummen schließt sich einer Revolution unter der Führung des Ex-Soldaten Wat Tyler und des Predigers John Ball an. Ihr Ziel? Der Königspalast in London.
6: Ein Heer von Rebellen nähert sich London. Es sind 10.000, vielleicht mehr.
7: Wer führt sie an?
4: An Power.
8: Sie sehen Chaos und Angst.
9: Hört ihr nicht ihren Zorn?
7: Vernichtet sie.
2: Wie das Ganze ausging, ist bekannt, denn The Uprising, der Aufstand, basiert auf dem echten großen Aufstand in England 1381. Viel spannender ist für uns, dass der toll gemachte Historienfilm teilweise bei uns in Franken gedreht wurde. Unter anderem im Fränkischen Freilandmuseum in Bad Windsheim und in Nürnberg im Heilig-Geist-Spital, dem Pellerhaus und der Sebalduskirche. Stefan Grundler, Hitradio N1 Kinoredaktion.
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2: Ich bin Gregor Jose Moser. Bei einem Unfall mit einem Reisebus sind in der Schweiz mehrere Menschen ums Leben gekommen. Weitere Personen wurden verletzt, wie die Polizei mitteilte. Das Unglück ereignete sich demnach im Kanton Graubünden. Wie die Schweizer Medienportale Blick und 20 Minuten berichten, handelt es sich um einen Bus aus den Niederlanden. Nicht mehr lange und die ganze Welt schaut wieder nach München. Am 19. September geht das Oktoberfest los. Die Sanitätsstation ist schon mal gut vorbereitet, auch mit ein paar Neuheiten. Zum Beispiel gibt es 2 Laborgeräte, mit denen Blutwerte gecheckt werden können. So können Herzinfarkte erkannt werden. Insgesamt kümmern sich 430 Einsatzkräfte 16 Tage rund um die Uhr um Wiesengäste. In der Fußball-Champions League ist der FC Bayern erfolgreich in die Ligaphase gestartet. Gegen den norwegischen Verein Bodø/Glimt gewannen die Münchner in der heimischen Allianz Arena mit 5:0. RB Leipzig dagegen hat sein Auswärtsspiel gegen Como 1907 mit 1:4 verloren.
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3: Mit Chris Wahle. Normalerweise schwebt der berühmte Engelsgruß in der Nürnberger Lorenzkirche hoch über den Köpfen der Besucher. Ab Ende September kann das Kunstwerk jedoch ganz nah bewundert werden. Das rund 500 Jahre alte Objekt von Veit Stoß wird für Restaurierungsarbeiten heruntergelassen. Ein Schauspiel, das es nur alle 7 bis 8 Jahre gibt. Danach kann es 12 Tage lang aus nächster Nähe bestaunt werden, teilweise eingerüstet, vom 9. bis 11. Oktober sogar ohne Restaurierungsgerüst. Am 12. Oktober wird der Engelsgruß dann um 17 Uhr wieder öffentlich an seinen Platz hochgezogen.
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1: Hier ist Hitradio N1. Es geht heiß her. Tippi versteht mal wieder nicht, wie man sowas machen kann. Von vorne. Tippi hat Jahrestag, fährt am Wochenende in ein Hotel.
2: Hochzeitstag,
1: Entschuldigung. Ich habe gesagt, sag doch dem Hotel, dass es der Hochzeitstag ist. Dann kriegt ihr vielleicht ein besseres Zimmer, eine Flasche Sekt oder irgendwas.
3: Nein, das kann man nicht machen.
2: Ja, warum? Ist ja auch so. Ne, weil mir ist sowas peinlich und ich finde es aufdringlich. Und dann am Ende sitzt du abends noch im Speisesaal und dann köpft der Kellner, keine Ahnung, die Magnumflasche Wöftliko mit so einem Schwert oder was
1: weiß ich. Freu dich doch mal.
2: Mir ist peinlich, ich brauche sowas nicht, ich will meine Ruhe haben. Und du, muss ich ja dazu sagen, du magst sowas und du magst es sogar noch, obwohl es nicht stimmt. Also ja, du schreibst einfach, wie am Hochzeitstag, dabei hast du gar keinen. Du hast weder eine Hochzeit noch sonst irgendwas.
1: Ja. Und ich kann nur sagen, es funktioniert. Du musst halt nur aufpassen, dass du dich nicht verzettelst, wenn du jedes Jahr ins gleiche Hotel fährst, aber zu anderen Zeitpunkten, das ist halt blöd, ne?
2: Du bist ein Betrüger.
1: Nein!
2: Doch, weil das stimmt doch gar nicht bei dir.
1: Quatsch, das ist doch, kann man doch mal da reinschreiben.
2: Wenn das jeder machen würde. Wenn jeder machen würde, folgt ein Tag. Und du hast ja vorhin auch noch behauptet, das würde das Hotel freuen, wenn du das magst. Wieso? Das freut sich kein Hotel, wenn sie dir dann auch noch eine Flasche Sekt aufs Zimmer stellen dürfen oder dir ein Upgrade geben. Du bist doch nicht Taylor Swift.
1: Sie wollen doch, dass du wiederkommst. Und deswegen wollen sie es dir schön machen. Ich habe auf die Diskussion mit dir schon gar keinen Bock mehr. Deswegen, Danuta ist dran. Was sagst du?
4: Ich bin auch dafür, dass man Goodies bekommt. Warum auch nicht? Das ist doch als Dankeschön, Anerkennung. Ja. Warum soll man sich da irgendwie schämen von etwas? Ich glaube das doch nicht.
1: Ja,
4: Es ist eine kleine Aufmerksamkeit, würde ich sagen. Und umso mehr freue ich mich, aufs nächste Jahr dahin zu gehen.
2: Es stimmt ja gar nicht. Also bei dir stimmt es ja, wenn es noch stimmt, okay. Ich mag es halt nicht, weil es mir peinlich ist. Aber es ist gelogen halt auch noch. Es ist dreist gelogen vor solchen Menschen wie dir. Wird gewarnt.
1: Entspannen Sie sich. Nicht schämen, nehmen. Kann man da auch mal an der Stelle sagen.
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14: Ich bin Gregor Jose Moser. Bei einem Unfall mit einem Reisebus sind in der Schweiz mehrere Menschen ums Leben gekommen, weitere Personen wurden verletzt, wie die Polizei mitteilte. Das Unglück ereignete sich demnach im Kanton Graubünden. Wie die Schweizer Medienportale Blick und 20 Minuten berichten, handelt es sich um einen Bus aus den Niederlanden. Per Gesetz sind Krankenkassen dazu verpflichtet, bei Finanzanlagen Verluste möglichst auszuschließen. Zuletzt hatten sich aber etliche Kassen erheblich verzockt. Neue Zahlen der Bundesregierung zeigen, dass das Ausmaß der Verluste noch viel größer ist als bisher bekannt. Mehr dazu von Tanja Wagner.
15: Schon bis Ende letzten Jahres mussten Wertberichtigungen von rund 400 Millionen Euro vorgenommen werden, heißt es von der Bundesregierung. Das Geld von versicherten und einzahlenden Medizinern durch unsichere Investments, vor allem in Immobilienfonds, futsch. Und auch für dieses Jahr haben einige Kassen weitere Verluste angekündigt. In Medienberichten war von über 1,1 Milliarde Euro die Rede.
14: Nicht mehr lange und die ganze Welt schaut wieder nach München. Am 19. September geht das Oktoberfest los. Die Sanitätsstation ist schon mal gut vorbereitet, auch mit ein paar Neuheiten. Zum Beispiel gibt es 2 Laborgeräte, mit denen Blutwerte gecheckt werden können. So können Herzinfarkte erkannt werden. Insgesamt kümmern sich 430 Einsatzkräfte 16 Tage rund um die Uhr um Wiesengäste. In der Fußball-Champions League ist der FC Bayern erfolgreich in die Ligaphase gestartet. Gegen den norwegischen Verein Bodø/Glimt gewannen die Münchner in der heimischen Allianz Arena mit 5:0. RB Leipzig dagegen hat sein Auswärtsspiel gegen Como 1907 mit 1:4 verloren.
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16: Mit Chris Wahle. Nürnberg ist ab sofort in unseren Kinos zu sehen. Der Hollywood-Blockbuster The Uprising wurde teilweise im Stadtgebiet gedreht. Nicht nur die Sebalduskirche, auch Pellerhaus, Kreuzigungshof und Sebalder Platz erkennt man an einigen Stellen im Film wieder. Laut Berlind Bernemann, der städtischen Filmbeauftragten, hat Nürnberg Eindruck gemacht.
9: Was uns total freut, ist, dass Hollywood tatsächlich begeistert war. Also Paul Greengrass hat sich in die Stadt Nürnberg verliebt und jetzt ist die Hoffnung schon da, dass Hollywood über uns spricht und sich das auch rumspricht, dass wir hier ein guter Drehort waren und vielleicht die nächste internationale XXL-Filmproduktion aus Hollywood auch wieder zu uns kommt.
16: Für den 12-tägigen Dreh wurden mehrere tausend Komparsen benötigt, die sich jetzt mit etwas Glück auf der großen Leinwand wiederfinden.
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1: Hi, Moritz hier. Grüße gehen raus an alle, die gerade im Supermarkt unterwegs sind. Schaut doch da mal kurz aus dem Fenster. Ja, genau, da ist gar keins. Und das mit voller Absicht. Schönen Nachmittag wünsche ich euch. Ihr hört Hitradio N1. Na, gestern beim Einkaufen, da ist mir das aufgefallen. Und deshalb habe ich mich direkt mal schlau gemacht. Hier kommen die Facts. Zum einen nimmt ein Fenster natürlich Platz weg. Und das ist doof, da macht man da lieber ein Regal hin. Das ist klar. Zum anderen schadet aber auch das Sonnenlicht der Ware. Da ist es natürlich auch recht ungünstig. Und jetzt kommt wahrscheinlich der wichtigste Punkt. Es gibt auch einen psychologischen Effekt. Denn ohne Tageslicht verliert ihr euer Zeitgefühl. Und deshalb findet ihr auch in keinem Supermarkt eine Uhr. Das ist übrigens die gleiche Strategie wie bei Casinos. Also so ein bisschen Las Vegas-Feeling bei uns in den fränkischen Supermärkten.
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1: Es muss nicht immer Hollywood sein. Zwei der neuen Filme in unseren fränkischen Kinos kommen aus Frankreich und England. Vorhang auf für Nur ein kleines bisschen Glück und Finding Emily. Der arme Owen hat zu Beginn von Finding Emily richtig Pech. Da trifft er in einem Club die wunderbare Emily, bekommt ihre Telefonnummer und kann sie aber nicht erreichen. Aber Owen gibt nicht auf. Er weiß ja, wo Emily studiert.
2: Ich habe eine Idee. Ich schicke eine E-Mail an jede Emily an der Universität und stelle eine Frage, die nur sie beantworten kann. Namen, Ladies. Ja, vielleicht schreibe ich Emilys.
3: Hey, Emilys. Warum hast du nicht die Blindkopie benutzt?
2: Ich weiß nicht, was eine Blindkopie ist.
3: Du hast gerade ein Chatroom mit 318 Emilys erstellt.
1: Und so viel sei verraten, unter den über 300 Emilys ist auch die richtige dabei. Owens Suche nach ihr erzählt Finding Emily sympathisch, schwungvoll und witzig. In Frankreich während des Zweiten Weltkriegs spielt Nur ein kleines bisschen Glück. Der Familienvater Jean hat seinen ersten Tag als Soldat in der französischen Armee. Und zur Überraschung seiner Frau ist er schon wieder zurück.
4: Du bist doch gestern erst losgezogen, Jeannot.
5: Ja.
4: Und die haben dich einfach so wieder gehen lassen?
5: Ich habe sie nicht nach ihrer Meinung gefragt.
4: Du bist desertiert.
5: Also ein großes Wort.
4: Antworte.
5: Ja, so kann man es sagen, ja.
4: Und wenn sie dich erwischen?
1: Dann gibt's Ärger. Deshalb will Jean mit Frau und Kind abhauen. Als Tarnung wollen sie sich als jüdische Familie ausgeben.
6: Ihr hebräischer Name?
5: Unser Name? Wie meinen Sie das?
6: Welchen Namen soll ich in den Ausweis schreiben?
5: Ah, irgendwas Gebräuchliches.
6: Nun, wie heißen Sie?
5: Schewala.
6: Na, da haben wir es doch. Wir nehmen Schewalowitsch.
5: Ah, natürlich. Leicht zu merken.
4: Ja.
1: Aber die neue Familie Schwalowitsch merkt schnell, dass die Idee nicht die beste ist. Nur ein kleines bisschen Glück bietet viel zum Lachen, aber auch zum Nachdenken. Stefan Grundler, Hitradio N1, Kinoredaktion.
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5: Ich bin Gregor Jose Moser. Nach einer ganzen Serie von Sabotageangriffen auf das deutsche Stromnetz hat die Bundesanwaltschaft die Ermittlungen übernommen. Der Fall habe besondere Bedeutung, so eine Sprecherin der Behörde. Es gehe um den Verdacht verfassungsfeindlicher Sabotage. Ein 48-jähriger Tatverdächtiger sitzt bereits in Untersuchungshaft. Er soll in mehreren Bundesländern versucht haben, einen Kurzschluss an Hochspannungsleitungen auszulösen, aus Protest gegen die Kohleverstromung. Gut eine Woche vor dem Start des Oktoberfestes verhandelt heute das Bayerische Oberste Landesgericht über die Zukunft der Wiesenzelte. Wirt Alexander Egger klagt gegen die jahrhundertealte Praxis, dass die Stadt München auswärtige Bewerber vom Bierzeltgeschäft ausschließt. Er fordert, dass die Vergabe der großen Festzelte europaweit ausgeschrieben wird. Bekommt Egger recht, hätte das Folgen für alle Zeltvergaben auf der Wiesen ab kommendem Jahr. In der Fußball-Champions League ist der FC Bayern erfolgreich in die Ligaphase gestartet. Gegen den norwegischen Verein Bodø/Glimt gewannen die Münchner in der heimischen Allianz Arena mit 5:0. RB Leipzig dagegen hat sein Auswärtsspiel gegen Como 1907 mit 1:4 verloren.
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6: Mit Chris Wahle. Aus Industriebrache wird Garten, aber nicht ganz so schnell wie geplant. Der neue Hesperidengarten in der Johannisstraße in Nürnberg wird später fertig. Statt Ende September rechnet Söhr damit, dass die Bauarbeiten erst im Winter abgeschlossen werden. Der Grund? Auf dem Gelände sollten alte Mauern in die neue Anlage integriert werden. Im Laufe der Arbeiten zeigte sich allerdings, dass das aufwendiger war als gedacht. Deshalb konnten viele Arbeiten nur Schritt für Schritt laufen. Auch längere Lieferzeiten haben den Bau gebremst. Geplant ist eine barrierefreie Gartenanlage mit Beeten, Sitzbereichen, Brunnen, Kabinettgarten und schattigem Wäldchen. Eröffnet werden soll der neue Hesperidengarten jetzt im kommenden April und dann die drei bestehenden Anlagen in St. Johannis ergänzen.
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1: Apple hat gestern sein erstes Falt-iPhone vorgestellt. Und das dürfte für ziemlich viel Gesprächsstoff heute Morgen sorgen.
2: Hier ist die L1 Morning Show mit Dippy und Marvin.
3: Guten Morgen.
1: Das neue iPhone Duo, so heißt das Teil, lässt sich wie ein Buch aufklappen und hat dann ein 7,6 Zoll Display. Und damit ist das größte Display, das Apple jemals in ein iPhone gepackt hat. Es sieht aus wie ein kleines Tablet, muss man sagen. Neu ist auch, ich habe es mir schon angeschaut, ihr könnt zwei Apps gleichzeitig nebeneinander nutzen in diesem iPhone Duo. Dazu kommen der neue A20 Pro Chip, Siri AI und eine 48-Megapixel-Kamera. Mein erstes Handy hatte zwei. Für Selfies könnt ihr ein Außendisplay als Vorschau benutzen, auch cool. Und Apple verspricht außerdem Titan, ein besonders stabiles Scharnier, Schutz gegen Wasser und Staub und bis zu 24 Stunden Akkulaufzeit. Klingt jetzt erstmal alles ganz gut und dann kommt der Preis. Das iPhone Duo startet bei 2.299 Euro. Haben wir noch irgendwelche Fragen? Wahnsinn.
3: Also ich bin jetzt nicht so der Technik-Freak, aber ich muss sagen, ich mag diese Präsentationsshows von Apple, laufen wir immer live im Netz. Allerdings auf die Preise dann warten vom iPhone, finde ich immer, ist ein bisschen wie Zwiebeln schneiden. Ja. Erst denkt man, okay, wird schon gehen und dann sitzt man heulend in der Küche, weil um Gottes Willen.
2: Ja, da kommen einem wirklich manchmal die Tränen.
3: 2,299.
1: Krass, ne? Schaut's euch mal an. Sieht aber auf jeden Fall stylisch aus. Das neue iPhone Duo.
3: Wahnsinn.
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4: Dujel, Moving to the Sun.

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14: Ich bin Gregor Jose Moser. Nach einer ganzen Serie von Sabotageangriffen auf das deutsche Stromnetz hat die Bundesanwaltschaft die Ermittlungen übernommen. Der Fall habe besondere Bedeutung, so eine Sprecherin der Behörde. Es gehe um den Verdacht verfassungsfeindlicher Sabotage. Ein 48-jähriger Tatverdächtiger sitzt bereits in Untersuchungshaft. Er soll in mehreren Bundesländern versucht haben, einen Kurzschluss an Hochspannungsleitungen auszulösen, aus Protest gegen die Kohleverstromung. Ex-Unionsfraktionschef Spahn hat sich bei den CDU-Mitgliedern seines Wahlkreises für seinen Umgang mit der Leihmutterschaft seines Sohnes entschuldigt. Ende Juli war Spahn deshalb als Fraktionsvorsitzender zurückgetreten. Mehr von Thomas Bleskin.
15: Spahn schreibt, er sei zu feige gewesen, bei dem sensiblen Thema offen Farbe zu bekennen. Mit seinem Mann habe er über Jahre verschiedene Wege zur Familiengründung abgewogen, dabei habe sich seine Haltung zur Leihmutterschaft verändert. Diesen Prozess habe er aber nicht erklärt. Er habe eine schwierige Debatte vermeiden wollen und dadurch am Ende eine noch schwierigere ausgelöst. Das bedauere er zutiefst.
14: Gut eine Woche vor dem Start des Oktoberfestes verhandelt heute das Bayerische Oberste Landesgericht über die Zukunft der Wiesenzelte. Wirt Alexander Egger klagt gegen die jahrhundertealte Praxis, dass die Stadt München auswärtige Bewerber vom Bierzeltgeschäft ausschließt. Er fordert, dass die Vergabe der großen Festzelte europaweit ausgeschrieben wird. Bekommt Egger recht, hätte das Folgen für alle Zeltvergaben auf der Wiesen ab kommendem Jahr. In der Fußball-Champions League ist der FC Bayern erfolgreich in die Ligaphase gestartet. Gegen den norwegischen Verein Bodø/Glimt gewannen die Münchner in der heimischen Allianz Arena mit 5:0. RB Leipzig dagegen hat sein Auswärtsspiel gegen Como 1907 mit 1:4 verloren.
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16: Mit Chris Wahle. Normalerweise schwebt der berühmte Engelsgruß in der Nürnberger Lorenzkirche hoch über den Köpfen der Besucher. Ab Ende September kann das Kunstwerk jedoch ganz nah bewundert werden. Das rund 500 Jahre alte Objekt von Veit Stoß wird für Restaurierungsarbeiten heruntergelassen. Ein Schauspiel, das es nur alle 7 bis 8 Jahre gibt. Danach kann es 12 Tage lang aus nächster Nähe bestaunt werden, teilweise eingerüstet, vom 9. bis 11. Oktober sogar ohne Restaurierungsgerüst. Am 12. Oktober wird der Engelsgruß dann um 17 Uhr wieder öffentlich an seinen Platz hochgezogen.
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1: Hi zusammen, ihr seid bei Hitradio N1. Morgen in einer Woche geht's los. Dann starten unsere Nürnberg Ice Tigers in die neue Saison. Und wir haben jetzt schon mal mit zwei Spielern gequatscht. Thomas Heigl und Timo Barkos. Thomas, das heißt, ihr seid jetzt auf den letzten Metern noch ordentlich am Trainieren, richtig?
2: Ja, also viel Training auf jeden Fall. Eistraining, wir werden athletisch viel machen. Wir werden viel auf dem Fahrrad noch sitzen. Dann freuen wir uns aber auch aufs erste Hauptrundenspiel.
1: Ja, wir freuen uns auch. Wichtige Frage an der Stelle. Wenn ihr das Spiel dann gewinnt, was läuft bei euch für Musik in der Kabine?
3: Ja, also ich glaube, da ist alles mal dabei. Von Rap zu Rock zu Deutsch, Malle-Hits. Irgendwie ist da mal alles dabei.
1: Und wie sieht's mit Taylor Swift aus?
3: Das geht schon mal.
4: Shake it off, immer dabei.
1: Morgen in einer Woche geht's dann zu Hause gegen die Augsburg Panthers ran. Tickets für das Spiel gibt's dann nächste Woche wieder bei uns in der N1 Morning Show zu gewinnen. Ich drück euch die Daumen.
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1: Um Magie geht es in gleich zwei neuen Filmen in unseren fränkischen Kinos. Vorhang auf für Frühstück bei Audrey und Zauberhafte Schwestern Practical Magic 2.
2: Sie haben bestimmt schon von den Owens gehört.
1: Das ist aber etwas her. 1998 hatten die Owens ihren ersten Auftritt in den fränkischen Kinos. Und in Zauberhafte Schwestern Practical Magic 2 sind sie jetzt wieder da. Und auch der auf ihnen lastende Fluch in Sachen Männer.
3: Ihr seid die Owens-Schwestern?
2: Ja, jeder, den wir lieben, stirbt.
3: Ach wirklich?
4: Und zwar eines grauenvollen Todes. Ganz im Ernst, ich meine, das macht sich nicht gut in der Tinder-Biografie. Es wird schon alles wieder gut.
2: Es wird schon alles wieder gut? So wie wir damals die Leiche unterm Rosenstock vergraben mussten, so eine Art gut oder anders? Anders oder genauso?
1: Wie schon im ersten Teil werden die Hexenschwestern in Zauberhafte Schwestern Practical Magic 2 von Nicole Kidman und unserem Hollywood-Star mit Nürnberger Wurzeln Sandra Bullock gespielt. Mit Frauen und der Liebe hat Remy abgeschlossen und lebt in Frühstück bei Audrey mit einer Sexpuppe zusammen. Während eines Gewitters wird sie lebendig und Remy nimmt sie mit zu seinen Eltern.
5: Remy, hast du mir eine Krankheit oder sowas verschwiegen?
6: Nein, überhaupt nicht. Wieso?
5: Deine Mutter sagt, dass ich mich um dich kümmern soll.
6: Das sagt man nur so. Also, sie will, dass es mir gut geht.
5: Aber ich bin noch nicht deine Mutter. Ich bin schon deine Puppe und dazu noch deine Mutter. Für mich ist das Stress.
1: Ja, Remys nun lebendige Puppe entwickelt mehr und mehr ein Eigenleben. Das merkt er, als ihr andere Tipps geben wollen.
7: Möchten Sie den Kontakt von meinem Friseur, Audrey?
5: Aber wozu? Nein, danke, schon gut. Das ist reine Zeitverschwendung. Und das Epilieren lasse ich auf. Remy sagt, ich soll ein Leben haben, aber wenn ich mich epiliere, eincreme, schminke, abschminke, Muskeln aufbaue, mache ich nichts anderes als das. Und das ist für mich kein eigenes Leben.
1: Die französische Komödie hat ein paar witzige Ideen, aber so richtig rund ist Frühstück bei Audrey dann doch nicht. Stefan Grundler, Hitradio N1, Kinoredaktion.
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2: Ich bin Gregor Jose Moser. Weltweit und besonders in den USA wird heute an die Terroranschläge vom 11. September 2001 erinnert. Vor genau 25 Jahren hatten Islamisten des Terrornetzwerks Al-Qaida Passagierflugzeuge gekapert und sie in das World Trade Center und das Pentagon gesteuert. Die zentrale Gedenkfeier findet am New Yorker Mahnmal statt, wo früher die Zwillingstürme des World Trade Centers standen. Am 20. September wird in Berlin und in Mecklenburg-Vorpommern gewählt. Wenn in Mecklenburg-Vorpommern schon diesen Sonntag gewählt würde, käme die AfD auf 38% der Stimmen. Die SPD liegt in der Umfrage von Infratest DIMAP bei 33%, die Linke bei 9, die CDU bei 7, die Grünen bei 5 und das BSW bei 4%. Fehlt noch der Blick zum Fußball. In der Champions League hat der FC Bayern sein Auftaktspiel der Ligaphase gewonnen. Der Rekordmeister besiegte den norwegischen Club Bodø Glimt zu Hause mit 5:0. Leipzig hat dagegen eine Niederlage einstecken müssen. Die Sachsen verloren in Italien beim AC Como mit 1:4.
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3: Mit Chris Wahle. Nürnberg ist ab sofort in unseren Kinos zu sehen. Der Hollywood-Blockbuster The Uprising wurde teilweise im Stadtgebiet gedreht. Nicht nur die Sebalduskirche, auch Pellerhaus, Kreuzigungshof und Sebalder Platz erkennt man an einigen Stellen im Film wieder. Laut Berlind Bernemann, der städtischen Filmbeauftragten, hat Nürnberg Eindruck gemacht.
4: Was uns total freut, ist, dass Hollywood tatsächlich begeistert war. Also Paul Greengrass hat sich in die Stadt Nürnberg verliebt und jetzt ist die Hoffnung schon da, dass Hollywood über uns spricht und sich das auch rumspricht, dass wir hier ein guter Drehort waren und vielleicht die nächste internationale XXL-Filmproduktion aus Hollywood auch wieder zu uns kommt.
3: Für den 12-tägigen Dreh wurden mehrere tausend Komparsen benötigt, die sich jetzt mit etwas Glück auf der großen Leinwand wiederfinden.